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3: Das Kultur- und Bürgerhaus Mahne hat auch diesen Sommer wieder seine Pforten geöffnet und ein reichhaltiges Programm für seine Besucher bereitgestellt. So steht aktuell für den Juli noch eine Lesung mit der Autorin Inge Millig oder auch ein Konzert mit dem renommierten Musikertrio Zigan auf dem Programm. Holen Sie sich weitere Informationen online unter www.kbh-mahne.de oder nutzen Sie bei weiterem Interesse oder auch für den Erwerb von Veranstaltungstickets den Kartenvorverkauf unter der Telefonnummer 04851 959 697 10. Sie können natürlich auch gern mal persönlich vorbeischauen während der Öffnungszeiten von Donnerstag bis Sonntag zwischen 15 und 18 Uhr.
4: Ja, hallo, hier ist der Cellist und Sänger Felix Thiemann und ich freue mich total auf das Konzert am 27. Juli um 20 Uhr im Meldorfer Dom bei den internationalen Sommerkonzerten. Ich möchte Sie alle sehr herzlich einladen, zu einem Programm zu kommen, das sehr bunt sein wird. Wir werden auf jeden Fall ganz verschiedene Komponisten spielen, zum Beispiel Debussy, Beatles wird man auch hören können und es werden Eigenkompositionen erklingen von meinem Kollegen Lutz Gerlach und die Pianistin Ulrike May wird auch mit von der Partie sein. Sie wird dann als klassische Pianistin mit mir Debussy zusammenspielen neben anderen Werken. Lassen Sie sich überraschen. Viel Spaß.
5: Im Rahmen des Literatursommers Schleswig-Holstein ist der Autor Malte Borsdorf am Samstag, den 18. Juli, zu Gast in Garding. Die Lesung beginnt um 15 Uhr im Kulturhaus Altes Rathaus, Einlass ist ab 14.30 Uhr. Borsdorf liest aus seinem aktuellen Roman Frau Schebasta räumt die Welt auf. Darin begleiten zwei Jugendliche eine Bombenentschärferin bei ihrer Arbeit und geraten in eine Geschichte, die sich mit den Folgen von Krieg und den Hinterlassenschaften des Zweiten Weltkriegs beschäftigt. Der Eintritt kostet 8 Euro, Karten gibt es im Vorverkauf im Kulturhaus Altes Rathaus in Garding. Reservierungen sind außerdem telefonisch unter 048 62 20 19 97 5 möglich.

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3: Lillörda oder auch Lilla Lörda, im Schwedischen auch der kleine Samstag genannt, ist eine beliebte schwedische Tradition, den Mittwochabend zur Halbzeit der Arbeitswoche mit Geselligkeit und Entspannung zu feiern. Gesellig und tiefenentspannt kommt auch die gleichnamige Folkband daher. Die sympathischen Schweden mixen dabei traditionelle Melodien und moderne Eigenkompositionen. Am Freitag, dem 17.07., spielen sie im Husumer Kulturkeller und sind ein Garant für einen schönen Abend. Los geht es ab 20 Uhr.
4: Am Sonntag, den 18. April, macht die Show Schlager Total die deutsche Hitparade Station im Nordsee-Kongresszentrum in Husum. Beginn ist um 17 Uhr. Die Besucher erwartet ein rund zweieinhalbstündiges Schlagerprogramm mit bekannten Hits, neuen Songs und einer aufwendigen Bühnenproduktion mit Licht- und LED-Technik. Durch den Abend führt der Sänger und Moderator Robin Leon. Tickets sind im Vorverkauf über Eventim erhältlich. Die Eintrittspreise variieren je nach Sitzkategorie. Weitere Informationen gibt es online.
5: 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Mit der Besetzung Klarinette und Akkordeon mit der Akkordeonistin Anna-Katharina Schau. Und ich lade Sie ganz herzlich ein, am 10. August um 20 Uhr im Meldorfer Dom zu unserem Konzert Vorhang aufzukommen. Es erwarten Sie Werke von Behrmann über Lutoslawski bis hin zu unbekannteren Werken von Hiller oder auch spätromantische Musik von Edward Elgar. 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

Hallo, ich bin Rüdiger Kelm vom Steinzeitpark Dithmarschen und wir haben vom 21. bis 25.07. wieder unser Leben wie in der Steinzeit im Steinzeitpark, wo also tatsächlich fast 60 Teilnehmerinnen und Teilnehmer aus Deutschland und weiteren Ländern in diesem Jahr bei unserer Aktionswoche dabei sind, sich austauschen und die Steinzeit wieder lebendig werden lassen vor den Augen unserer Gäste. Rund um das Lager des Steinzeitjägers Werner Pfeiffer werden dabei archäologische Experimente, Versuche und Vorführungen stattfinden. 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
2: Sommer, Sonne, Ferien. Für Kinder und Jugendliche die schönste Zeit des Jahres. Für viele Eltern beginnt jetzt allerdings auch die Suche nach einer sinnvollen Beschäftigung. Gut, dass die Volkshochschule Heide diesen Sommer für die jungen Menschen Abhilfe schafft und mit vielen Partnern zahlreiche Angebote für ein abwechslungsreiches Ferienprogramm zusammengestellt hat. Eka Grimm, Ansprechpartnerin bei der Heider Volkshochschule und Mitinitiatorin, entwarf ein liebevoll gestaltetes Programmheft mit einer prall gefüllten Auswahl an Angeboten als eine Art Wegweiser durch die Sommerferien.
3: Genau, wir haben jetzt ein sehr, sehr schönes Programm, wo wirklich alle Angebote von verschiedenen Veranstaltern mal sichtbar sind in einem Programm. Das heißt, wir haben Kreativangebote von Filzen oder Keramikbemalen über Sportangebote zu Ferienfreizeiten, zu Projektwochen. Also wirklich ein ganz, ganz bunter Mix an Angeboten von allen möglichen Veranstaltern hier aus Heide für eben alle Kinder und Jugendlichen aus der Region. Das heißt, man hat wirklich mal alles auf einen Blick, kann schauen, okay, was passt zu mir, was passt zu meinem Kind und dann eben die passenden Angebote raussuchen und sich anmelden. Der Flyer ist nach Wochen sortiert. Das heißt, die Ferienwochen sind eben Woche 1, Woche 2 und so weiter. Das heißt, man kann wirklich gucken, okay, welche Woche ist irgendwie noch nichts geplant, wo habe ich Zeit und dann kann man ganz genau nach den Daten schauen, in welcher Woche ich was suche und sich dann eben dementsprechend anmelden.
2: So ist das Heft auch sehr übersichtlich strukturiert, was Angebot, Altersgrenzen, Zeit, Kosten der Veranstaltung und Anmeldung angeht.
3: Hinter jedem Angebot gibt es einen QR-Code, den kann man scannen und dann wird man zur Website des jeweiligen Veranstalters geleitet und kann sich da eben dann direkt anmelden.
2: Eka Grimm erklärt, wo es die beliebten Flyer bzw. Hefte gibt.
3: Eigentlich fast überall in Heide, sei es an Schulen, beim Stadtmarketing in Heide hier, bei der VHS selbst oder eben auch teilweise in verschiedenen Ausstellungsorten in der Stadt selbst, also in Wartezimmern an Schulen, überall eigentlich, wo es Kinder und Jugendlichen gibt.
2: Na, dann können die Ferien ja kommen. Wer noch Fragen zu den Angeboten rund um das Ferienprogramm hat, kann sich telefonisch unter 0481 685 0435 erkundigen oder über E-Mail direkt an Frau Grimm wenden unter ilka.grimm@stadt-heide.de oder auch vor Ort, da die Volkshochschule dieses Mal nicht in den Ferien geschlossen ist, sondern von 9 bis 12 geöffnet.

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2: Helga Stemmer. 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
3: Am Sonntag, den 26. Juli von 11 bis 17 Uhr lädt der Steinzeitpark Dithmarschen in Albersdorf erneut zu einem lebendigen Aktionstag für die ganze Familie ein. BesucherInnen erwarten Mitmachaktionen zur Archäologie, spannende Umwelt-, Bildungsangebote, Infostände sowie kulinarische Köstlichkeiten aus regionaler und ökologischer Produktion. Ein Tag voller Entdeckung, Spaß und Kulturgeschichte, der jung und alt gleichermaßen fasziniert. Ideal für Familien, Schulgruppen oder einfach alle Neugierigen. Mehr Infos und Programm unter steinzeitpark-dithmarschen.de.
4: Ein poetischer Sommerabend im Hebbelhaus erwartet die Besucher am 22. Juli mit Florian Knöppler. Der Romanautor, der mittlerweile schon 4 Romane und ambitionierte Dichter, war nach seinem Studium lang als Redakteur tätig. Am 22. nun lädt das Hebbel-Museum Wesselburen ein und er wird seine Naturgedichte vortragen und auch Passagen aus seinen Romanen zum Besten geben. Los geht es um 19 Uhr, der Eintritt beträgt 7 Euro.
5: Blues, Geschichten und jede Menge Humor gibt es am Samstag, den 8. August im Kulturenbürgerhaus Marne. Musiker Ignaz Netzer präsentiert seine Konzertlesung, wie die Katzen auf den Blues kamen, und erzählt aus seinem Leben als Bluesmusiker sowie von seinen Reisen in den Süden der USA. Neben unterhaltsamen Anekdoten und Auszügen aus seinem Roman bringt Netzer natürlich auch seine Gitarre mit und spielt live den Blues. Beginn ist um 19.30 Uhr, der Eintritt kostet 20 Euro, Karten sind unter kph-marne.de und in der Tourist-Info Marne erhältlich.

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2: Es gibt Filme, die einen einfach nur mitnehmen und bewegen, so wie das Debüt des irakischen Filmemachers Hassan Hadi, das gerade im Kino läuft. In Ein Kuchen für den Präsidenten verarbeitet er mit Humor und einem einzigartig authentischen Blick Erinnerungen an seine eigene Kindheit während der Zeit von Saddam Hussein. Letztes Jahr im Mai feierte Ein Kuchen für den Präsidenten seine Weltpremiere bei den Filmfestspielen in Cannes, wo er mit der Kamera d'Or als bester Debütfilm und mit dem Publikumspreis ausgezeichnet wurde. Außerdem hatte er es in der Vorauswahl bei den diesjährigen Oscars für den besten ausländischen Film geschafft, was vorher noch keinem Beitrag aus dem Irak gelungen ist. Helke Michael hat für uns schon mal reingeschaut.
3: Irak 1991. Saddam Husseins Geburtstag steht an und der muss würdig gefeiert werden.
4: Lang lebe unser Führer Saddam Hussein!
3: Wie jedes Jahr entscheidet in der Klasse der neunjährigen Lamia das Los, wer wie zu den Geburtstagsfeierlichkeiten beitragen wird.
5: Schreibt alle eure Namen auf und gebt mir die Zettel.
3: Blumen, Obst, Dekoration. Aber der vermeintlich ehrenvollste Beitrag ist der Kuchen. Und dieses Los fällt auf
5: Lamia Ahmed Naif.
6: Jawohl, Herr Lehrer.
5: Glückwunsch, Lamia. Enttäusch mich nicht.
6: Das werde ich nicht.
3: Dabei kommen sie und ihre Großmutter Bibi so schon kaum über die Runden. Noch dazu sind Lebensmittel knapp, von Zutaten für einen Kuchen ganz zu schweigen. Aber Lamia und die anderen Kinder haben keine Wahl.
5: Kannst du dich noch erinnern, was Rasul und seiner Familie damals passiert ist? Wollt ihr von mir gemeldet werden?
7: Nein.
5: Über den Boden geschleift?
7: Nein.
3: Lamia muss die Zutaten auftreiben.
8: Schreibt mal mit. 5 Eier für Fruchtbarkeit. Schreib auf. 1 Kilo Mehl für die Lebenskraft. 500 Gramm Zucker für ein süßes Leben.
6: 500 Gramm Zucker für ein süßes Leben. Ein süßes Leben.
8: Und Backpulver für einen luftigen Kuchen.
3: Mit ihrem Schulfreund Said und ihrem Hahn Hindi begibt sich Lamia auf eine abenteuerliche Suche voller Ungewissheit.
9: Hast du hier vielleicht irgendwo Zucker gesehen? Ich verkaufe nur Eier, aber keinen Zucker.
6: Die nehme ich.
9: 5 kosten 2.500.
6: So viel habe ich aber nicht.
9: Das ist doch nicht mein Problem.
3: Aber auch immer wieder mit kleinen, warmen, hoffnungsvollen Momenten.
6: Du hast geblinzelt. Lass uns noch mal.
10: Ja.
2: Einen Kuchen zu Ehren des Präsidenten backen, während das ganze Land hungert? Hassan Hadis, Ein Kuchen für den Präsidenten, erzählt mit viel Liebe und unterschwelligem Humor von der Reise der kleinen Lamia, die gegen alle Widrigkeiten einfach ihrem Herz folgt. Zu sehen ab sofort auch bei uns im Kino.

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2: Helga Spemmer. Mulwerbsgeschichten. 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
3: Am Dienstag, den 19. August, gibt es um 18 Uhr den nächsten Filmabend im historischen Kinosaal des Dithmarscher Landesmuseums. Gezeigt wird der preisgekrönte Spielfilm Königin von Niendorf. Darin verbringt die 10-jährige Lea ihre Sommerferien in einem kleinen Dorf in Brandenburg und erlebt auf dem Fahrrad jede Menge Abenteuer. Als sie auf eine Jungsbande mit selbstgebautem Floß trifft, will sie unbedingt dazugehören. Ein sommerlicher Film über Freiheit, Freundschaft und Abenteuer draußen. Tickets kosten regulär 3 Euro. Kinder und Jugendliche bis 18 Jahren kommen kostenlos rein. Karten gibt's an der Museumskasse und online über eventbrite.de. Dazu werden Snacks und Getränke angeboten.
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3: 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Der Eintritt ist frei, eine Anmeldung ist nicht erforderlich. Die Ausstellung ist bis zum 16. 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
2: Wir sind auf der Museumsinsel Lüttenheid. Hier wurde eine Ausstellung eröffnet zum Thema Leben in Dithmarschen 1945 bis 75 in Zusammenarbeit mit dem Werner-Heisenberg-Gymnasium. Und Geschichtslehrer im Werner-Heisenberg-Gymnasium ist Dr. Volker Gaul und steht mir jetzt auch gegenüber. Eine Frage zu Beginn. Wenn man so eine Ausstellung macht und dann auch mit Schülern zusammen macht, mit welchem Anspruch geht man da in die Konzeption von so einer Ausstellung?
3: Also der Anspruch war relativ hoch am Anfang und dann haben wir gesehen, wie groß der Raum ist und dass ein völlig leerer Raum noch gestaltet werden muss. Und den zu füllen war eine große Herausforderung und hat uns ein bisschen auch überfordert.
2: Dann würde ich sagen, gehen wir doch mal rein in die Ausstellung. Erstmal natürlich die Frage, Aufbruch in eine neue Zeit wird direkt am Anfang gestellt.
4: Ich heiße Ben Beckmann.
2: Und wir sind ja in der Ausstellung jetzt noch ziemlich am Anfang, also 1945 und die Jahre danach. Passt das auch zu deinem Thema? Womit hast du dich befasst?
4: Ja, passt sehr gut zu meinem Thema, denn ich habe mich mit den Rückkehrern aus der Kriegsgefangenschaft befasst. Das fing 1945 wieder an, als die Leute dann mit den Zügen hier ankamen, aus zum Beispiel damals der Sowjetunion. Damit habe ich mich größtenteils befasst.
2: Und was fandest du ganz besonders spannend an dem Aspekt und an dieser Zeit, mit der du dich befasst hast?
4: Der Bruder von meinem Opa. Der war selber in Kriegsgefangenschaft in Großbritannien und als er dann wieder kam, dann hatte zum Beispiel mein Opa den Hof übernommen und eigentlich hieß es damals, dass der Bruder von meinem Opa den Hof übernehmen soll, aber der war dann so lange in Kriegsgefangenschaft. Als er dann wieder kam, war das halt schon alles so, mein Opa hatte sich das alles erarbeitet auf dem Hof, hat die ganze Zeit da geschuftet und alles und dann war es halt schon so weit, dass er den Hof nimmt und sein Bruder den dann nicht bekommen hat, wodurch dann auch Streit in der Familie entstanden ist.
2: Danke für den Einblick, ich schaue gleich mal weiter. Dann bewegen wir uns in der Zeit mal ein bisschen weiter nach vorne. Ich stehe jetzt bei Thomas und bei welchem Jahreszeitraum befinden wir uns bei dir?
5: Wir befinden uns jetzt schon im Jahr 55 bis 65 und jetzt geht es halt eben darum, dass in Deutschland jetzt langsam die Aufbruchstimmung kommt.
2: Mit welchem Thema hast du dich da konkret befasst?
5: Ich komme aus Haddemarschen, darum habe ich mich nicht direkt mit Heide beschäftigt, sondern mit einem umliegenden Dorf sozusagen. Und da habe ich mich darauf bezogen, wie quasi die Bildung in den Dörfern in Bezug auf die Demokratisierung stattfand und welchen Einfluss die Schule in der Re-Education hatte.
2: Das kann man dann so bei 55 bis 65 erfahren. Dann gehe ich mal rüber zu 65 bis 75. Danke dir.
5: Kein Problem.
2: Und Larissa, das Thema, mit dem du dich befasst hast, das spielt auch in dieser Zeit, oder?
6: Ja, genau. Also das ist beispielsweise mein Thema, hier Pop-up der Halt. Ein Werbeplakat von dem damaligen Pastor Edgar Huhn. Und das war in den 70er Jahren.
2: Pop-up der Halt, das klingt nach Musik und Festivalstimmung. War es das auch?
6: Ja, auf jeden Fall. Also wie man sieht, haben hier diverse Clubs aufgetreten, wie beispielsweise Guru Guru oder Birth Control, Kraftwerk und so. Und es war halt auch ein bisschen im Hippie-Style gewesen. Also die Jugend hat sich da versammelt und haben zusammen Konzerte sich angehört, konnten auch ein familiäres Miteinander mit den Musikern haben und gemeinsam sich einen schönen Abend machen.
2: Vielen lieben Dank schon mal dafür. Und ich sehe schon, wenn man die Ausstellung quasi beendet hat, dann kommt man zu so einer Station, wo man Tischtennisbälle in eine Brotdose reinschmeißen kann, die so beschriftet mit so, was ist euch wichtig an der Demokratie? Was ist der Gedanke dahinter? Warum macht ihr das?
6: Einen roten Faden wollten wir irgendwie haben. Und da kamen wir halt darauf, vielleicht könnte ja Demokratie unser Endziel sein. Und da sollen halt die Besucher hier von dieser Ausstellung dann selber für sich entscheiden, was sie mitgenommen haben.
2: Dann werde ich mir jetzt mal anschauen, wo schon ganz viele Tischtennisbälle drin liegen. Man kann seine Tischtennisbälle auf die Frage, was ist dir in einer Demokratie am wichtigsten, in folgende Brotdosen werfen. Meinungsfreiheit, Bindung an Rechte und Gesetze, Gleichheit oder Menschenwürde. Und es, ich wollte fast sagen, es ist ausgeglichen. Nein, es ist nicht. Die Menschenwürde liegt ganz, ganz klar vorne. Vielleicht erwischen wir sogar noch jemanden, der einen Tischtennisball wo reinwirft. Hallo, moin, wie ist Ihr Name?
7: Astrid Huhn.
2: Und Sie haben Ihren Tischtennisball gerade in den Becher für Menschenwürde geworfen. Mögen Sie mir verraten, warum?
7: Das ist, glaube ich, wirklich das Wichtigste, dass wir sorgsam alle miteinander umgehen und dass jeder sein Recht hat.
2: Haben Sie schon viel von der Ausstellung gesehen? Wie hat es Ihnen gefallen?
7: Sehr informativ, aber auch sehr komplex. Und ich bin ganz froh, dass die Ausstellung bis August noch hängt, sodass man später noch mal kommen kann und sich in Ruhe alles durchlesen kann und anschauen kann.
2: Dann wünsche ich Ihnen ganz viel Spaß, wenn Sie das dann noch mal sich alles in Ruhe anschauen. Und ich würde sagen, alle, die das auch vorhaben, die können noch bis August hier in die Museumsinsel Lüttenheid kommen und sich die Ausstellung vom Werner-Heisenberg-Gymnasium anschauen.

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3: Am Donnerstag, den 30. Juli, gastiert das Gypsy-Tango-Trio Zigan im Kultur- und Bürgerhaus Marne. Das Ensemble aus Argentinien verbindet Tango, Jazz und osteuropäische Roma-Musik zu einem ebenso leidenschaftlichen wie emotionalen Konzerterlebnis. Mit Gesang, Instrumentalmusik erzählen die Musiker Geschichten von Sehnsucht, Freiheit und Lebensfreude. Zwischen Lagerfeuerromantik und argentinischer Melancholie. Das Konzert beginnt um 19.30 Uhr, der Eintritt kostet 25 Euro. Karten gibt es im Vorverkauf unter kph-marne.de sowie Naturistinfo Marne.
4: Am Samstag, den 18.07.2026 um 12 Uhr bis 22 Uhr und am Sonntag, den 19.07.2026 um 11 Uhr bis 19 Uhr gibt es am Schloss Walbeck in Geldern Ritterturniere, Feldschlachten, authentisches Lagerleben mit Gewändern, Feuerküchen und Handwerk, europäische Waren, Musik und Gauklereien und für die Kinder Schmiedevorführungen, Kinderschminken und noch vieles mehr. All das sorgt für eine unvergessliche Zeitreise ins Mittelalter.
3: Von Mai bis Oktober werden in Husum regelmäßig plattdeutsche Stadtführungen angeboten. Einmal im Monat, jeweils am Freitag, startet der Rundgang um 16.30 Uhr vor der Tourismusinformation im historischen Rathaus Großstraße 27. Die Teilnahme kostet 8 Euro pro Person, eine Anmeldung ist nicht erforderlich. Die Führungen geben Einblicke in Geschichte, Kultur und Alltag der Nordseestadt. Zusätzlich können für Gruppen individuelle Termine vereinbart werden. Das Angebot reicht von Natur- und Themenführungen bis hin zur literarischen Rundgänge auf den Spuren von Theodor Storm.

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2: Herzlichen Glückwunsch nachträglich. Rafik Shami, einer der begnadetsten Geschichtenerzähler, feierte am 23. Juni seinen 80. Geburtstag. Der 1971 von Syrien nach Deutschland geflüchtete Bestsellerautor hat mit über 3000 begeistert gefeierten Lesungen ein großes Publikum erreicht und veröffentlicht weiterhin neue Bücher. Zum Beispiel gerade erst seinen autobiografisch geprägten neuen Roman »Das Mosaik der Frauen«. Jessica Martin verrät euch mehr.
3: Nadim Suri wächst in Damaskus als Sohn eines christlichen Syrers und einer deutsch-jüdischen Mutter auf.
4: Ich muss sagen, was ich durch meine Mutter und den Umgang meiner Eltern miteinander gelernt habe, war ein großes Geschenk. Das Leben eines Mannes wird intensiver und reicher, wenn er Frauen achtet und mit Respekt ihre Ansichten hört, auch wenn sie ihm nicht immer gefallen.
3: Seine erste große Liebe ist die 4 Jahre ältere Samira, die ihn als Schüler stark beeindruckt und nachhaltig beeinflusst.
4: Sie las viel, vor allem liebte sie Simone de Beauvoir. Samira war es, die mich zum Dichter gemacht hat. Ich bin ein Mann, der ganz und gar von den Frauen geprägt wurde. Ja, ich bin wie ein Mosaikbild aus vielen bunten Steinen zusammengesetzt.
3: Unter anderem auch mit einem von Salma, seiner ersten Frau. Denn sie ermutigt Nadim, das Land zu verlassen, nachdem er als politisch aktiver Lehrer von einem Attentäter schwer verletzt wird.
4: Du musst flüchten, sagte Salma. Der Vorfall heute ist der Beweis, dass du hier keinen Tag in Ruhe leben kannst. Wir sollten vortäuschen, dass du bei dem Mordversuch gestorben bist. Dann sind die Killer beruhigt. Und wenn du dich erholt hast, kannst du über Malula durch die Berge in den Libanon und von dort nach Deutschland gelangen.
3: Ihr Plan geht auch tatsächlich auf. Nadim gelingt die Flucht und er kann sich in Heidelberg ein neues Leben aufbauen. Doch der Preis, den er dafür bezahlen muss, ist extrem hoch.
4: Sie verhafteten Salma und folterten sie 3 Tage lang, um die Namen der anderen Beteiligten und meine Adresse in Deutschland zu erfahren. Aber sie schwieg. Sie nahm alles auf sich. Einige Tage später fand man sie erhängt in ihrem Schlafzimmer. Ob der Geheimdienst dahinter steckte oder ob sie Selbstmord beging, weiß man nicht.
2: Wie es weitergeht mit Nadims zweitem Leben in Deutschland und welche Frauen ihn noch geprägt haben, erzählt Rafik Shami in seinem warmherzigen neuen Roman »Das Mosaik der Frauen«. Der ist bei Hansa erschienen und das von Wolfgang Berger eingelesene Hörbuch bei Saga Egmont.

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3: Von April bis Oktober lädt das Museum Haus Peters in Tetenbühl jeden Donnerstag um 14 Uhr zu einem kurzen Sondervortrag ein. Unter dem Titel Tag im Bilderbuchdorf Tetenbühl erfahren Besucher Wissenswertes über die Dorfgeschichte, die Kirche und das historische Haus Peters. Die Vorträge bieten einen kompakten Einblick in die Geschichte des Ortes und eignen sich ideal für Gäste, die das Bilderbuchdorf näher kennenlernen wollen. Die Teilnahme ist kostenfrei, eine Anmeldung ist nicht erforderlich. Weitere Informationen gibt es unter bilderbuchdorf-tetenbühl.com.
4: Es grüßt Rainer Martens aus Garding. An jedem Dienstag ab 10.15 Uhr gibt es einen lebendigen Stadtrundgang durch Garding. Rainer Martens erzählt anschaulich Wissenswertes über seine Stadt von gestern, heute und morgen. Dienstags 10.15 Uhr vor der Touristinfo Markt 26 in Garding.

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2: Alte Schätze, bunte Ideen und jede Menge Kreativität. In Meldorf können Kinder in den Sommerferien aus vermeintlichem alten Krempel echte Kunstwerke entstehen lassen. Die Ferienaktion Kunst, Krempel und Co. startet am 8. Juli und lädt danach jeden weiteren Mittwoch wieder zum Gestalten, Werkeln und Basteln ein. Was dahinter steckt, erklärt Mitinitiatorin und Ansprechpartnerin Sabine Egge-Witt.
3: Ja, also Kunst, Krempel und Co. ist ja vor 21 Jahren auf dem Rathausmarkt dann ins Leben gerufen worden. Wir haben das Konzept mittlerweile ein bisschen verändert. Wir sind jetzt an unterschiedlichen Standorten, in diesem Jahr im Dithmarscher Landesmuseum. Wir freuen uns da sehr, dass wir dort wieder im Innenhof unser offenes Atelier aufbauen dürfen. Wir starten am 8. Juli und der letzte Termin ist dann der 12. August. Da gibt es eben zu dem Arbeiten von Krempelfiguren auch die Möglichkeit, noch unterschiedliche Zusatzaktionen zu besuchen. Das Ganze ist kostenlos und genau, man muss sich auch nicht vorher anmelden, sondern kann einfach vorbeikommen, so wie man möchte, immer in der Zeit von 14 bis 17 Uhr.
2: So benötigt man zum Mitmachen keinerlei weitere Utensilien. Nur das eigene künstlerische Interesse und den Spaß am Ausprobieren.
3: Also man muss nichts selber gesammelt haben und auch nichts mitbringen. Wir haben alles vor Ort. Wir gehen vorher nochmal zur KBA nach Bagenstedt oder hier auch zur Hölb oder auf anderen Schrottplätzen und suchen noch so ein bisschen Schrott zusammen, der dann auch gut zu nutzen ist.
2: Die diesjährige Rückkehr in das Dithmarscher Landesmuseum kommt nicht ganz von ungefähr.
3: Wir waren vor 2 Jahren schon mal im Dithmarscher Landesmuseum und es hat uns so gut gefallen, weil einfach auch das Ambiente dort im Innenhof total schön ist, auch für die Kinder. Es ist toll, auch mal das Museum kennenzulernen, eben auch mal von der anderen Seite. Und viele Kinder, die vielleicht vorher noch gar nicht im Museum waren, die haben dann natürlich auch die Gelegenheit, dort auch mal direkt ins Museum zu gehen und kommen dann vielleicht auch außerhalb von Kunst- und Krempel-Aktionen später auch noch mal mit ihren Eltern oder so ins Museum. Also sie können dort mal so ein bisschen Museumsluft schnuppern.
2: Erklärt Sabine Egge-Witt. Wer nun neugierig geworden ist, kann sich jeden Mittwochnachmittag in den Sommerferien ab 14 Uhr im Dithmarscher Landesmuseum in der Domstraße 3 in Meldorf einfinden oder sich an die Website www.kinderkunstmeldorf.de wenden oder auch persönlich in Kontakt treten mit Frau Egge-Witt und zwar unter der Telefonnummer 04832 978 419.

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2: Die Person zu heiraten, in die man verliebt ist, ist für viele von uns selbstverständlich. In der jüdisch-orthodoxen Gemeinde, in der Chani Kaufmann lebt, ist das nicht so. Trotzdem hat sich die junge Frau gegen die vorherrschenden Bestimmungen durchgesetzt. Mit ihrem Debütroman »Die Hochzeit der Chani Kaufmann« begann Eve Harris, Chanis Geschichte zu erzählen. Die ist mit der Heirat aber längst nicht zu Ende. In »Die Hoffnung der Chani Kaufmann« legt das Schicksal, oder besser gesagt Hashem, dem jungvermählten Paar tonnenschwere Steine in den Weg, die sie irgendwie überwinden müssen. Oliver Heinze mit unserem Buchtipp.
3: Seit einem Jahr sind Chani und Baruch nun verheiratet. Ihre Liebe ist trotz anhaltendem Gegenwind ungebrochen. Auch wenn der Alltag langsam Einzug hält, mit kleinen liebevollen Gesten geben sie sich gegenseitig Halt.
4: Und was gibt's als Nachtisch? Apple Pie. Oder Schokobabka, neckte Baruch und hielt eine fettige Tüte hoch. Chani quiekte. Baruch Hashem, hauchte Chani, griff nach dem Päckchen und schnupperte anerkennend daran. Baruch seufzte vor Freude und küsste Chani auf den Kopf. Ihr Haar duftete nach gebratenem Hühnchen.
3: Und doch steht ihre Ehe auf dem Spiel. Denn der von allen erwartete Kindersegen bleibt einfach aus, was Chanis Schwiegermutter sehr gelegen kommt.
4: Ich wusste es. Sie sprang von der Sessellehne hoch und begann auf- und abzutigern, was ihr hämisches Grinsen jedoch nicht verbergen konnte. Habe ich's nicht gesagt. Das Mädchen war von Anfang an nicht die Richtige. Er hätte sie nie heiraten dürfen. Und das hier beweist es. Und wenn er ein großer Rabbi werden soll, dann muss er Kinder haben. So steht es in der Tora.
3: Tatsächlich kann ein Mann in Chanis Gemeinde seine Frau verstoßen, wenn sie ihm keine Kinder schenkt.
4: Eine solche Angst hatte sie noch nie gespürt. Ein unverheiratetes Mädchen war wie ein ruderloses Schiff oder ein Topf ohne Deckel. Doch eine unfruchtbare Frau war schlimmer. Ihr Mann konnte sie verstoßen. Er konnte sich neuen Weidegrund suchen, während sie hier verrotten würde. Allein, abgehängt, ein verdorbener Apfel ganz unten in der Kiste.
3: Aber so schnell lassen sich Chani und Baruch nicht unterkriegen. Während Chanis Schwiegermutter bereits die Fühler nach einer besseren Partie für ihren Sohn ausstreckt, soll eine Fruchtbarkeitsklinik weiterhelfen. Außerdem ist da ja auch noch die alles entscheidende Frage.
4: Und wie können Sie so sicher sein, dass Chani diejenige ist, die unfruchtbar ist, nu?
2: Die Hoffnung der Chani Kaufmann von Eve Harris, erschienen bei Diogenes, ist die Geschichte einer jungen Frau und ihres Mannes auf der Suche nach einem Weg Hashem zwischen Rabbi, Schwiegermonster und Fruchtbarkeitsklinik ein Schnippchen zu schlagen.

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1: Verantwortlich für die folgende Sendung ist Björn Petersen. Willkommen, meine lieben Menschen, zu einer weiteren Sommerpausensendung von Förde Echo. Heute also wieder ohne Podcast, dafür mit etwas ganz Besonderem. Musik.

0: 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Die Lüde zu in Serli Sommerferie Usinnelse, Förde Eco Flensburg Podcasten. Sie hörten eine weitere Folge der Sommerpausensendung von Förde Echo. Verantwortlich für die letzte Sendung ist Björn Petersen.
1: Verantwortlich für die nachfolgende Sendung ist Laura Gaburo.
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0: Hallo Kinder, guten Tag, liebe Eltern. Ein herzliches Hallo allen, die jetzt zuhören. Die ökumenische Radio Kinderkirche kommt heute aus Hamburg und Kiel. Ich bin Jula Hoffmann. Wir feiern Radio Kinderkirche und freuen uns, dass ihr dabei seid. Und dass Gott dabei ist und immer mit uns geht. Es gibt bei uns wieder Lieder zum Mitsingen und Mitmachen. Und es gibt die Geschichte von der schlechten Laune eines Königs. Deshalb gibt es heute Lieder zum Mittanzen. Musik für jede Laune, sogar für schlechte Laune. Na, besonders für schlechte Laune. Und wir beten auch wieder zusammen. Gut, dass Gott uns zuhört. Lasst uns aber zuerst singen, wie immer. Los geht's!
1: Ich habe aber keine Lust.
2: Du kommst ja auch erst später dran.
1: Na, ein Glück. Ich habe nämlich meinen schlechten Launetag, genau heute.
2: Wie alle anderen. Steht doch auf und erfindet Bewegungen, die zu dem Lied passen.

Lasst uns beten. Guter Gott, wir bitten dich heute für alle, die schlechte Laune haben, so wie auch Lena und der König, gib ihnen Zeit, die ihnen gut tut. Gib ihnen etwas, das ihr Herz berührt. Gib ihnen Menschen, die einfach mit ihnen gehen. Amen.

0: Was hat sie? Geht's noch?
1: Ich habe gar nichts gemacht und plötzlich schmeißt sie das Ding nach mir.
2: Oh doch, du hast mich genervt und du hast die Tür zugeschmissen, nur weil ich keine Lust habe, mit dir Playmo zu spielen.
1: Wieso denn nicht?
0: Jetzt beruhigt euch erstmal. Geht nach draußen spielen. Vielleicht Fußball?
2: Nee, das kannst du vergessen.
1: Du hast auf gar nichts mehr Lust. Du bist so eine blöde Schwester.
2: Ja, und du musst immer sofort zu Mama laufen, wenn irgendwas ist.
0: Okay, okay. Lena, hättest du denn Lust, Siedler zu spielen?
2: Nee, echt nicht. Lass mich.
0: Hey, hey. Wir werden bestimmt was zum Spielen finden, wozu ihr beide Lust habt. Aber ihr dürft euch nicht beleidigen. Und schon gar nicht mit etwas bewerfen.
2: Ja. Oh Mann, na gut. Tut mir leid.
0: Sehr gut. Nun setzt euch erstmal mit mir aufs Sofa.
2: Ich spiele aber trotzdem nicht mit, Carina. Ich will meine Ruhe.
0: Du, Lena, was willst du denn vielleicht machen? Worauf hast du denn Lust?
2: Weiß nicht. Ich habe eben keinen Bock.
0: Lena, was ist denn los?
2: Es ist nichts los. Lass mich.
0: Aha. Klarer Fall von schlechter Laune. Klarer Fall für Musik. Für dieses Lied hier von den Pullums.

0: aber genau.
1: Hey, das Sofa hat gewackelt.
0: Ja, nachher gibt's noch mehr Musik, um das Sofa zu rocken. Versprochen. Wisst ihr was? Bei dem Lied ist mir gerade eine Geschichte eingefallen. Von jemandem, der auch auf nichts Lust hatte. Wollt ihr sie hören? Carina?
1: Oh ja!
0: Lena? Ist das jetzt ein Ja? Na kommt, setzt euch näher zu mir. Ja, genau so. Kuschelt euch ein. Die Geschichte spielt an einem Königshof. Es geht um König Saul. Kennt ihr König Saul? Saul hat schlechte Laune. Er mault mal wieder.
1: Der darf
0: Saul mault.
1: Der maule Saule.
2: Wir sind in Israel vor langer Zeit. Noch 1000 Jahre sind es bis zur Geburt Jesu. Wir sind an einem Königspalast, in dem der allererste König Israels regiert. Seinen Namen habt ihr ja schon gehört. Es ist der König Saul. Gott selber hatte Saul zum König erwählt. Das ist allerdings schon Jahre her. Saul fühlt sich im Moment so gar nicht erwählt, sondern er ist missmutig und lustlos. Er betet, aber Gott scheint ihn nicht zu hören. Tja, und seine Diener versuchen vergeblich, ihn aufzumuntern.
3: Mein Gott, warum hast du mich verlassen? Warum rettest du mich nicht? Hörst du nicht meine Worte? Hörst du mich nicht schreien? Mein Gott, ich rufe bei Tag, du gibst mir keine Antwort. Ich rufe bei Nacht, ich finde keine Ruhe.
4: Mein König! Ist es schon so schlimm? Gott ist doch da. Er ist bei euch. Und ich bin es auch.
3: Ich kann nicht mehr, ich kann nicht mehr. Mann, ist das alles blöd.
4: König Saul, ein Witzeerzähler kommt gleich.
3: Nein, schick ihn weg, schick ihn bloß weg.
5: Majestät, können Sie schon sehen hier, wie nennt man ein Kind, der unter einem Baum die Schatten gesetzt hat?
3: Hau ab, hau ab.
5: Oder den hier, wie nennt man, was läuft durch die Füße und klebt ganz dolle an Karamell?
3: Oh.
4: Hinfort. Es liegt nicht an dir. Es ist der König. König Saul, Majestät, irgendwas muss euch doch helfen. Ihr müsst bald wieder auf die Beine kommen. Sonst seid ihr als König erledigt.
3: Mir doch egal. Ich bin eh der schlechteste König der Welt. Mir gelingt nichts, nichts. Ich sollte abdanken.
4: Aber König Saul, das stimmt doch gar nicht. Ihr seid stark. Ein starker Krieger. Hier könnt ihr wieder zeigen, was in euch steckt. Los, lasst uns fechten. Wo ist euer Schwert?
3: Nein, nein, nein, nein.
6: Gut, ein anderes Mal.
4: Halt, ich habe eine Idee. Hier, mein erlesene Speisen aus Saba. Kostet sie.
3: Ich hab satt. Nein, ich hab alles so satt.
4: Aber mein König, das ist köstlich. Das hat ein Gesandter der Königin mitgebracht.
6: Der schöne Teller.
3: Lass mich doch endlich. Ich will niemanden sehen. Ich habe keine Lust.
2: Mit Saul ist nichts los. Er hat keinen Spaß mehr am Kämpfen, keine Lust zu regieren und er will auch keine Partys mehr schmeißen. Nicht mal das Essen schmeckt ihm noch. Alle machen sich schon große Sorgen, aber seine Diener versuchen unverdrossen weiter, ihn aufzuheitern.
4: Saul, mein König.
3: Was? Was ist?
4: Ich kündige nunmehr das Unterhaltungsprogramm an.
3: Nee, bloß nicht. Ich will einfach meine Ruhe haben. Ist das denn so schwer zu begreifen?
4: Bitte, mein König. Wir brauchen euch. Das Land braucht euch.
3: Ich? Mich? Ach was, ich will nicht und ich kann nicht. Nun geh endlich weg. Du kannst mir sowieso nicht helfen. Mir kann niemand helfen.
2: Der arme Saul. Er hat so schlechte Laune, dass er nur allein sein will. Also ich finde ja, das darf er auch. Und Gott? Hat Gott ihn wirklich verlassen? Gott hatte Saul zum König erwählt und ist auch jetzt noch sein Freund. Sogar wenn Saul mault. Nein, besonders wenn Saul mault. Gott ist einfach da und wartet auf Saul. Gott geht mit ihm. Vielleicht kommt nach dem Maulen ja Lust auf etwas ganz Neues. Aber erst dann.
3: Mein Gott, ich rufe bei Tag. Du gibst mir keine Antwort.
4: Mein König, das mit den Witzen war wirklich nicht die beste Idee. Aber genau, was ist mit Musik? Ihr liebt doch Musik.
3: Na.
4: War das ein Ja?
3: Du gehst mir auf die Nerven.
4: Ich verspreche euch, dass ich euch in Ruhe lasse, wenn ihr mich beauftragt, einen Musiker zu holen.
3: Na gut, du darfst einen Musiker suchen, aber nur einen, der auf der Harfe spielt. Und danach lässt du mich ja wirklich mal in Ruhe.
2: Oh je, es steht wirklich schlecht um Saul. Wenigstens darf der Diener jetzt einen Musiker suchen. Und der Diener findet tatsächlich jemanden. David heißt er, der Sohn Isais, ein junger Mann. Er hütet Schafe. David kann aber eben auch wunderschöne Lieder auf der Harfe spielen. Manchmal sind seine Lieder richtige Gebete. David kann aber noch mehr. Er ist ein treuer Freund, denn er hat Geduld. Klug ist er obendrein und hübsch auch noch. Später wird er sogar zu einem guten Kämpfer. Jetzt aber ist er noch sehr jung.
7: Shalom, Isai.
8: Shalom.
7: Ihr seid Boten des Königs?
8: Das sind wir.
7: Hoffentlich bringt ihr Gutes.
8: Isai, König Saul braucht deinen Sohn David am Hof. Er soll dort Harfe spielen und singen. Wir haben gehört, wie gut er das kann. Kann er mit uns gehen?
7: Er ist noch so jung. Aber... gut. Wir sind dem König zu Diensten. David, nimm einen Esel, nimm Brot und Wein und bringe es dem König mit meinen besten Grüßen. Ach was, nimm auch gleich ein Ziegenböckchen mit. Dann habt ihr was Schönes zu essen.

0: Nun, man glaubt es kaum, Saul gefällt Davids Musik. Sie gefällt ihm so gut, dass David ihm immer wieder vorspielen soll. Und mehr als das, der junge David wird für Saul mit der Zeit ein guter Freund, fast ein Vertrauter.
1: Du spielst so schön, mein Junge, so schön. Und das Spielen hast du dir wirklich selbst beigebracht?
2: Ja, Herr. Wenn ich die Schafe meines Vaters hüte, habe ich viel Zeit dazu. Manchmal dichte ich auch dazu. Mit meinen Liedern und Gebeten lobe ich Gott.
1: Dichtest auch? Davon möchte ich hören.
2: Gerne. Nur auf Gott vertraue ich und bin ruhig. Von ihm allein erwarte ich Hilfe. Er ist der Fels und die Burg, wo ich in Sicherheit bin. Wie sollte ich da wanken? Immer wieder muss ich es mir sagen. Vertraue auf Gott, dann findest du Ruhe. Er allein gibt mir Hoffnung. Gott ist mein Retter. Er schützt mich. Mein starker Fels ist er und meine Zuflucht.
0: Die Musik Davids gefällt König Saul so sehr, dass er wieder aufstehen möchte. Und Saul bekommt auch wieder Appetit. Sogar die Lust aufs Regieren und Kämpfen kommt wieder zurück und der ganze Königshof ist erleichtert.
1: David, deine Musik und deine Gebete haben mein Herz berührt. Du hast mir wirklich geholfen. Bitte, von jetzt ab bleibe bei mir und spiele mir immer vor.
2: Gern, mein König.
3: Der ganze Königshof freute sich und auch David gefiel es gut am Königshof. Gott hatte Saul einen Neuanfang geschenkt durch die Geduld und durch die Musik Davids. Und später wurde David selbst zu einem großen König. Aber das ist eine andere Geschichte.
4: Das war aber schöne Musik. So ruhig. Gibt es eigentlich für alles die richtige Musik? Auch so ganz langsame Maulmusik?
3: Ja klar. Willst du so eine jetzt wieder haben?
4: Ach nö, kein Bock. War nur Spaß. Lieber was aus der Rakiki. Wie ging nochmal das Lied mit dem Aufeinanderzugehen?

Liebe Kinder und liebe Eltern, nun seid ihr dran. Wir haben euch schon zu Beginn verraten, dass es heute noch ein Lied zum Tanzen gibt. Wir finden ja, dass Musik immer geht. Zum Sofa rocken, zum Abtanzen und manchmal gerade dann, wenn man schlechte Laune hat. Oder wenn man auf andere Gedanken kommen will. Einfach, weil es Spaß machen kann. Also steht mal auf, ja genau, ihr steht mal auf, schüttelt euch richtig durch und lasst dann die Musik einfach etwas mit euch machen. Viel Spaß!

0: Liebe Eltern, was hilft wirklich bei schlechter Laune? Das ist ja immer sehr unterschiedlich, denn es gibt einfach kein Patentrezept für maule Tage. Der junge David jedenfalls hatte für Saul den richtigen Riecher: Musik. Und was hilft bei Ihnen in Ihrer Familie? Wir hier tanzen jedenfalls.
1: Noch so ein tolles Lied heute. Wenn Gott zu uns sagt, ich mag dich so wie du bist, dann sage ich zu Gott Danke. Wenn das so ist, dann habe ich jetzt auch einfach mal schlechte Laune. Also, dann lass uns zusammen beten.
2: Lebendiger Gott, Corona ist doof und wir haben dann einfach schlechte Laune. Bitte sei bei uns und hilf uns durch diese Zeit, bis wir einen neuen Anfang machen können. Wir brauchen deine Nähe dazu gerade ganz doll.
1: Mein Gott, bitte maule mit mir eine Weile und dann gib mir einen Neuanfang, so wie der Frühling neu anfängt.
3: Und bitte mach auch, dass wir öfter tanzen können.
4: Amen.
0: Wir beten zu dir, so wie Jesus Christus uns zu beten gelehrt hat. Vielleicht ja mit den Bewegungen dazu, die ihr kennt.
5: Vater unser im Himmel, geheiligt werde dein Name, dein Reich komme, dein Wille geschehe, wie im Himmel, so auf Erden. Unser tägliches Brot gib uns heute und vergib uns unsere Schuld, wie auch wir vergeben unseren Schuldigern. Und führe uns nicht in Versuchung, sondern erlöse uns von dem Bösen. Denn dein ist das Reich und die Kraft und die Herrlichkeit in Ewigkeit. Amen.
6: Und wir singen zum Abschluss das Lied Vom Anfang bis zum Ende.

0: Tschüss, liebe Kinder und allen, die mitgehört haben. Bleibt behütet, gebt aufeinander Acht und geht mit Gottes Segen. Und nun geht in der Kraft, die euch gegeben ist. Geht heiter, geht unbeschwert. Haltet Ausschau nach der Liebe und Gottes gütiger Geist begegne euch. Amen.
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2: Mitgewirkt bei dieser ökumenischen Radio-Kinderkirche haben Julia Hoffmann, Frederik Gregor, Hartmut Schulz, Ulla und Wolfgang Kordrowisch, Pauline, Ronja und Mats Klug, Jakob Hengst. Ein Dankeschön an die Pollums für das Lied Schlechte Laune und an Jan Simowitsch für das Lied So wie du bist, sowie ein Dank an Pastor Martin Gregor, an Gemeindereferentin Laura Gaburo, an Karin Gill und Tobias Raschke von der Evangelischen Luthergemeinde und der katholischen Pfarrei Franz von Assisi in Kiel. Besonderer Dank für Technik und Schnitt an Ela Kesselhaus. Musik.

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2: Hallo, mein Name ist Rüdiger Kelm vom Steinzeitpark Dithmarschen in Albersdorf und wir zeigen ab dem 8.5. bis Ende August eine neue Sonderausstellung zum Thema Alles bleibt anders, Transformationsprozesse in Raum und Zeit. Eine Ausstellung, die wir zusammen mit dem Institut für Uhr- und Frühgeschichte der Universität Kiel zusammengestellt haben und wo es tatsächlich um Wandlungsprozesse in früheren Gesellschaften geht, Wandel sozusagen als Konstante in der Geschichte und das Ganze von unterschiedlichen archäologischen Perspektiven aus beleuchtet wird. Eine interessante Ausstellung zu einem aktuellen Thema, wenn man so sagen möchte. Herzlich willkommen bei uns im Steinzeitpark.
3: 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Hi Fans! 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Und zwar gebe ich ein Konzert im Waldcafé Heide Lange am 25.07.26, Beginn 16 Uhr. Würde mich total freuen. Es wird ein schöner Event. Ich glaube, die CD wird euch auch gefallen. Bis dann. Ciao.
4: 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Los geht's um 20 Uhr. 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Die Konzerte leben von Emotionen, persönlichen Geschichten und viel Interaktion, wodurch jeder Abend seinen ganz eigenen Charakter erhält. Tickets sind im Vorverkauf erhältlich, die Preise beginnen je nach Kategorie bei rund 50 Euro. Karten gibt es online über Eventim, Veranstaltungsort ist das Nordsee-Kongresszentrum am Messeplatz in Husum.

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1: Sendeverantwortliche für die Radioreise ist Ulrike Auffahrt-Krapot. Sie hören die Radioreise mit Alexander Tauscher. Ich grüße Sie. Diesmal wandern wir auf dem Salzburger Almenweg über Berge und Täler von Alm zu Alm. Mit dabei sind unter anderem ein paar prominente Wintersportler und auch die Beatles mit ihrem Hit Help. Dazu gibt's die Schmankerl der Region, eine Tour also für Wanderfreunde mit dem wahren Lebensgefühl unter dem Motto Raufgehen zum Runterkommen. Ich freue mich unter anderem auf diese Gäste.
2: Herzliches Willkommen zur Radioreise. Ich bin der Otto Fritsch.
3: Grüß euch, ich bin die Nini. Ich darf euch heute mitnehmen auf eine Almwanderung und euch die Kräuterwelt vorstellen.
4: Hallo und herzlich willkommen zur Radioreise. Mein Name ist Lukas Eisel vom Tourismusverband Obertauern.
5: Grüß euch, da ist der Michael Walchhofer. Ich begrüße die Hörer der Radioreise auf unserer gemeinsamen Tour auf dem Salzburger Almenweg.
1: Auf dem Salzburger Almenweg, da ist der Wanderrucksack gepackt, die Schuhe geschnürt. Wir starten gleich. Viel Spaß.

0: Das ist die Radioreise, die neue Horizonte öffnet und damit Reiselust wecken soll. Im Studio Alexander Tauscher. Herzlich willkommen hier bei uns in dieser Show. Wir wandern heute auf dem Salzburger Almenweg. Diese 25 Etappen schaffen wir nicht in einer Sendung, aber wir haben uns mal zum Saisonauftakt die traditionelle Eröffnung dieses Almensommers herausgesucht. Ob mit dem Bus, Zug oder Auto, der Einstieg ist an vielen Stellen möglich und die Infrastruktur recht gut ausgebaut. Im Bergdorf Zauchensee im Pongau, etwa eine Autostunde südlich von Salzburg, schnüren wir nun die Wanderschuhe. Denn dort startet für uns die 18. Etappe dieses Salzburger Almenweges. Der Weg führt uns zunächst einmal bis zur Tauern Karl-Leiten-Alm, denn jedes Jahr wird auf einer anderen Alm dieser traditionelle Almsommer eröffnet. Und wir sind heute mit dabei und treffen zunächst einmal Almwirt Michael Hein.
1: Unser Almsommer beginnt eben heute so wie mit diesem Fest hier. Wir starten meistens um den 10. Juni und wir bleiben hier oben bis zum 10. 12. September. Also die 3 Monate, das ist unsere Almzeit. Wir nutzen hier oben die Weide. Hier oben kann man ja nicht mähen und hier oben wird auch nichts gedüngt. Diese Weide ist dann relativ schnell verbraucht. Es ist immer wichtig, dass man genug Tiere hier hat, dass sie die Weide kurz halten. Aber man darf auch nicht zu viele Tiere hier haben, weil sonst wird die Weide überbeansprucht und Jahre danach eben nicht mehr so ertragreich. Ich bin die ganzen 3 Monate durchgehend hier oben. Almwirtschaft als solches ist ja uralt in Europa, bedingt durch die Weidewirtschaft. Diese Almen wurden genutzt, um im Tal mehr Flächen für den Getreideanbau zu halten. Darum hat man die Kühe oder die Tiere im Sommer auf die Alm getrieben, auf Flächen, die man nicht mähen kann, Steilflächen oder in hochalpinen Lagen, wo kein Getreide wächst. Wir wissen von unserer Alm, dass sie schon seit 1630, 1640, dass sie bewirtschaftet wurde. Sie kam im Jahr 1865 zu unserem Hof. Und seither ist er im Familienbesitz und ich bin einer der Söhne und ich betreibe das jetzt eben die ganze Zeit. Ursprünglich war ich also als 13-Jähriger hier oben 10 Jahre lang bis zum 23. Lebensjahr. Und das wurde mir eigentlich da so in die Wiege gelegt, das Leben hier oben. Es ist immer gefordert, dass man selbstständig ist. Weil die Entscheidungen, die sind ad hoc und man, gerade die ersten Jahre, da gab es kein Telefon, dass ich den Vater zu Hause anrufen hätte können, hör mal, was soll ich jetzt tun? Sondern ich musste schon als 13-, 14-Jähriger entscheiden, wohin treibe ich die Kühe, wie treibe ich die Kühe aus diesem gefährlichen Bereich heraus oder was immer. Und da wurde ich eigentlich in dieser Zeit hier oben schon selbstständig. Ich bin selber dann auch noch selbstständig geworden als Gastronom. Ich betreibe in der Nähe auch eine Skihütte. Hier oben. Es ist natürlich etwas entschleunigt, nur man darf nicht sagen, es ist keine Arbeit. Ich stehe meistens um 3:30 auf und die letzte Arbeit am Abend ist immer nachschauen, kurz vor dem Dunkelwerden, wo sind die Kühe, damit ich sie um 3:30 morgens wieder finde und sie zum Melken hierher treiben kann. Andere müssen sie suchen, ich brauche sie nicht suchen, weil ich, wenn ich mich so rund um die Hütte bewege, ich habe das ganze Gebiet im Blick. Und ich kenne meine Herde. Ich weiß, wer die Erste ist und ich weiß, wer die Letzte ist. Und wenn ich jetzt die Erste sehe, dann weiß ich, okay, die kommen oder die ziehen dorthin. Und wenn ich die Letzte sehe, weiß ich, okay, die anderen sind schon vorher. So eine Herde ist so ähnlich wie eine Schulklasse. Es sind immer dieselben Typen die Ersten und immer dieselben Typen die Letzten. Und wenn man die Tiere kennt, ich kenne jede beim Namen, jede Kuh, ich kenne auch die Kälber, dann weiß ich ganz genau, okay, ich sehe eine Kuh, wo sind die anderen? Zäune haben wir hier oben fast keinen. Weil das ganze Gebiet hier oben ist nur mit einem rund 300 Meter langen Zaun gegenüber den Nachbarn, die auch Kühe haben, abgegrenzt. Aber sonst ist kein Zaun. Die Kühe könnten jederzeit abhauen. Nur ich bin ja ein Hirte, ich weiß um die Bewegungen der Kühe. Und da weiß ich schon vorher, okay, jetzt wird es kritisch. Jetzt muss ich mich vorne hinstellen und die Kühe umdrehen. Drum mache ich immer meine Runden rund um die Hütte. Und auch auf gewisse Punkte, von denen aus ich meine Kühe sehe, und dann halte ich sie ein. Zäune zu machen in der Alm hier oben ist extrem schwierig, weil 20 cm unten sind schon die Steine.

0: Es ging recht zünftig zu an diesem Tag, als rund 150 Besucher den Beginn der Wandersaison hier auf der Tauernkrawalten einfeierten. Entlang der 18. Etappe dieses sehr beliebten Weitwanderweges stehen Naturerlebnis, Almkultur, regionale Kulinarik und eben vor allem auch gelebte Gastfreundschaft. Das alles mit dem vollen Panoramablick von der Alm aus auf die Berge. Und zum Anläuten der Saison sind wir gleich zurück. Der Wanderweg verläuft auf einer Gesamtlänge von 350 Kilometern und war Anfang der 2000er Jahre so angelegt worden. 25 Etappen verbinden die Almen des Pongau. Man wandert von Hütte zu Hütte. Und dabei ist doch für jeden etwas dabei. Von kurzen Etappen ab 9 Kilometern, für die man etwa 3 Stunden braucht, bis hin zu 21 Kilometer Etappen, in die man etwa 8 Stunden investieren muss, reine Wanderzeit. Ja, man kann die Wandertouren individuell nach eigener Lust und Laune organisieren oder man bucht sich das Wandererlebnis als Paket. Wenn einem das Gepäck zu schwer ist, dann werden unterwegs auch Gepäcktransporter organisiert. Wir laufen also durch eine Region, die einen langen Winter mit entsprechend viel Wintersport hat. Wenn der letzte Schnee meist Ende Mai getaut ist, dann wird der Start in die Sommersaison und die jährliche Wiedereröffnung des Wanderweges gebührend gefeiert. Alles beginnt mit einer Wanderung auf die Alm. Ja, Musik begleitet uns und die Alphörner, man hört es ein wenig im Hintergrund, die weisen uns den Weg durch die Alpen. Geladene Gäste, Skilegenden und Politiker treffen sich da. Die Einheimischen genießen auch diesen Tag und feiern, also jeder kann hier mit dabei sein. Eva Meyer war 20 Jahre lang Regionalbetreuerin der Salzburger Landtourismusgesellschaft. Am Ende ihrer Berufslaufbahn hat sie diesen Almenweg noch ins Leben gerufen. Bei der Feier auf der Hütte trafen wir auch den Snowboarder Andreas Promeger. Ja, viele, viele Jahre lang ist er Hochleistungssportler im österreichischen Snowboard-Nationalteam.
1: Die Idee habe ich nicht bei der Bergtour gehabt, sondern zuerst schon bei einer Veranstaltung. Die hat geheißen, die neue Lust am Wandern. Es hat sich gezeigt durch verschiedene Befragungen, auch, dass die Gäste wieder mehr wandern wollen, speziell weit wandern. Und dann war ich einmal am Berg oben und haben mir gedacht, wie war denn das, wenn man jetzt so eine Verbindung schaffen würde zwischen allen Pongauer Orten in Form eines Weitwanderweges. Durch die Zusammenarbeit mit den verschiedenen touristischen Anbietern, aber auch mit Landwirtschaft, mit den Almen, mit verschiedenen Behörden, die darf man ja da auch nicht vergessen, haben wir es in relativ kurzer Zeit geschafft, hier ein interessantes Angebot zur Verfügung zu stellen. Es gibt am Weg 120 Almen und auf den Zubringerwegen noch einmal 50. Aber es ist jede selbstständig. Erstens einmal stellen sie ihre Produkte selber her, ein Großteil. Kulinarik ist ein Thema. Dann die Geselligkeit, die Bodenständigkeit, die Tiere auf den Almen. Wenn man auf der Almhütte übernachtet, dann gibt es spannende Geschichten. Speziell, wenn der Bauer vielleicht auch noch Jäger ist, dann geht es ins Latein. Ich bin ja selber sehr viel auf den Wegen unterwegs und spreche dann auch, wenn die Leute einen großen Rucksack haben, dann weiß ich, dass sie am Almenweg unterwegs sind. Dann spreche ich sie drauf an und wir unterhalten uns und es ist sehr interessant.
2: Ich bin hier heute bei der Almsommeröffnung unterwegs und das ist für mich immer so ein Fixpunkt im Jahr, weil es einfach ein Zeichen dafür ist, wie schön unsere Natur ist. Ich lebe im Paradies, ich sage es immer wieder, wir haben alles da in unserer Region. Speziell für mich als Leistungssportler ist es extrem wichtig, Kraft aus der Natur zu schöpfen. Die Natur gibt uns alles und ich habe eine sehr sportliche Familie zu Hause, 2 Kinder, eine sportliche Frau und mit ihnen kann ich das Hobby, was auch auf Beruf ist, gemeinsam teilen. Wir sind sehr, sehr gerne in die Berge unterwegs, sei es am Rad oder beim Wandern. Und heute sind wir da bei Tauernkarleitenalm, wo der Almsommer hochoffiziell eingeläutet wird und ja, ist ein wunderschöner Tag wieder. Das Wetter spielt Gott sei Dank mit, also wir haben schon alles Wetterkapriolen gehabt, aber das gehört auch dazu und es ist wieder ein wunderschönes Ambiente eingebettet in die Bergwelt hier. Das ist das, was ich brauche, speziell wenn man sehr, sehr viel berufsbedingt unterwegs ist, sehr, sehr viel reisen darf oder muss, wie auch immer. Aber das Schönste für mich vom Reisen ist immer wieder das Heimkommen dürfen. Ich bin sehr, sehr heimatverbunden. An diesen Tagen sieht man wieder, was man daheim zu erwarten hat, was einen willkommen heißen kann. Und das ist einfach das Schönste, in der Natur Kraft zu schöpfen. bin sehr, sehr viel im Sommer in den Bergen unterwegs. Also grundsätzlich bis nach der Saison, ja wieder vor der Saison, eines Hochleistungssportlers, eines Winterleistungssportlers. Das heißt, im Sommer sehr, sehr viele Kilometer entweder am Rad abspulen oder in den Bergen unterwegs zu sein, um eine gute Grundlage aufzubauen, weil die Grundlage ist das A und O, dass man einfach über den Winter gut rüberkommt, dass man Substanz hat über den ganzen Winter, die Kräfte nicht verliert, die mentale Stärke beibehalten kann. Und da ist das natürlich prädestiniert. Ich habe es vorher erwähnt, wir leben im gelobten Land, wir haben alles da, wir haben Seen, wir haben Berge, wir haben die schönste Natur da und sie bietet einfach alles.
0: Im Radioreisegespräch der Snowboarder Andreas Brommegger. Wir lassen die Gäste feiern, ziehen selbst aber weiter. Über einen ausgebauten Wirtschaftsweg steigen wir zur Gnadenalm ab und haben für die nächste Etappe ein besonderes Wanderziel vor Augen. Der Salzburger Almenweg erstreckt sich als Rundkurs oder Streckenwanderung vorbei an Orten wie Werfen, Wagrain, Flachau oder Vilsmus. Er streift auch das Gasteinertal. Auf dem Weg laden mehr als 120 Hütten zur Einkehr ein. Die Bilderbuchkulisse für die Wanderer sind die steilen Hänge, die grünen Almen und die bewaldeten Berghänge. Besonders beeindruckt ist man von diesen, ja, von Heino schon besungenen blau-blau-blauen Enzianblüten. Denn diese Blüten, sie leuchten dunkelblau und scheinen direkt aus dem Boden herauszusprießen. Auf den grünen Wiesen fällt diese Farbe besonders auf. Auf der Strecke von Zauchensee zur Gnadenalm blühte links und rechts vom Weg der Enzian. Und auf dieser Etappe begleitet uns nun die Biologin Nina Order aus Obertauern.
3: Wir stehen da jetzt bei der Dauernkorleitenalm. Wir sind von Zauchensee umspaziert und wir haben da wunderschöne Lebensräume eigentlich gesehen. Wir waren in diese alten Lärchen, Fichten, Zirbenwälder. Man hat auch schön diese Wetterlärchen gesehen. Durch die Ausgesetztheit der Bäume müssen sie natürlich gegensteuern. Wir haben die Zwergstrauchheiden gesehen, diese ganzen Gebüsche da herum am Berg mit dem Almrausch in unserer Almrose, aber auch mit dem Wacholder, mit dem Schwarzbär verkostet. Und es ist eben, wie man sieht, sehr, sehr artenreich. Jetzt stehen wir da auf einer Almwiese und wenn wir nach oben schauen, dann sehen wir gleich, die Natur hat da ein Farbenspiel erzeugt. Wir sehen eben schön im Blau die Veronika, wir sehen einen Spitzwegerich, wir haben einen Goldpipper, einen Rotklee, ein Habichtskraut, wieder das Alpenkreuzblümchen, das weiße Labkraut, die Süberdisteln, die rauskommen und auch immer wieder, was wir alle kennen, einmal eine Brennnessel an so den Wegrändern oder eben natürlich auch den Hahnenfuß. Das Schöne ist eben, jede Pflanze hat eben eigentlich eine Geschichte, viele haben eine Heilwirkung. Und manche haben natürlich auch wunderschöne volkskundliche Sagen, die was eben dahinter stecken. Gell? Heilpflanze und Giftpflanze wächst natürlich nebeneinander. Also wenn wir da jetzt im Sammeln sind, dann ist es ganz wichtig, dass wir die Arten wirklich ansprechen können, unterscheiden können. Und es ist auch wichtig, dass wir im Einklang mit der Natur pflücken. So wie wir heute gesehen haben, wir brauchen keine ganze Pflanzen ernten, sondern wir ernten sanft, oft Blütenblätter, oft Einzelblätter, damit einfach der Kreislauf in seinem Ganzen erhalten bleibt und auch intakt bleibt. Denn in Wirklichkeit, die Natur ist unsere Energiequelle. Sie ist aber auch ein ganz wichtiger Wasserrückhalteraum. Und die Artenvielfalt brauchen wir einfach auch für unsere Gesundheit unterm Strich. Diese Almwiesen, die leben von der Beweidung. Viele Milchkirchen, auch mit den Kälbern, die eben da heroben sind, jetzt im Sommer, durch diese Beweidung, durch eigentlich diese lange Tradition, die wir haben, bleiben unsere Weidenflächen und unsere Almwiesen frei. Sonst würde auch da irgendwann die Verbuschung kommen und deswegen ist ihm das so wichtig. Kühe, Schafe, Pferde, Gors, es ist unterschiedlich, wie die Beweidung ausschaut, gell? Aber die halten unsere Almwiesen frei und vor allem so artenreich. Wir haben eben eine ganz lange Tradition der Beweidung auf unseren Almen und wir stehen ein bisschen tiefer. Es wäre da ursprünglich auch Wald. Gell? Wenn man gar nichts tun würde, würde es auf sich zuwachsen. Und deswegen sind die Bereiche so wichtig. Man muss sich das dann vorstellen, ja, wie ein kleines Mosaik aus verschiedensten Lebensräumen. Wir sind halt bei Feuchtlebensräumen vorbeispaziert mit Kleinsäckenrieden, kleinen Moorbereichen. Dann sind wir wirklich in diese Almcharakterflächen eingegangen. dann ist es auch wieder reich an verschiedenen Nadelgehölzen. Auch der Bergahorn ist immer wieder mal dabei. Gell? Und man sieht eigentlich, wie artenreich und wie mosaikhaft das gestaltet ist.
4: Ein Enzian und Almenrausch, der Anblick ist so schön.
3: Im Schnaps trinkt man den gelben Enzian, die Wurzel. Aber der Enzian ist natürlich ein Symbol. Der hat eine lange Tradition. Der steht für was Edles, für was Besonderes. Und er ist natürlich ein Charakterpflanzen von den Alpen.
4: Ja, ja.
3: Wir kennen vor allem wahrscheinlich den blauen Enzian, der eben auch unser Symbol für den Almweg ist. Aber es gibt unterschiedlichste Enzian. Wir haben heute das kleine Schusternagel gesehen. Das wäre eben so wie der Frühlings-Enzian, eher kleinwüchsigere Art. Aber dann gibt es natürlich auch zum Beispiel einen stängellosen Enzian, der großwüchsig ist. Wir sind vorbeispaziert beim Schwalmwurz-Enzian, der wirklich hohe Blütenstände hat. Aber es gibt da eben für Schnapsal den gelben Enzian, es gibt da einen lilafarbenen, zum Beispiel den grausen Enzian. Und es ist einfach ein Charakterpflanzen für den Berg.
0: Enzian. Der ist es, aber nicht nur. Die Berge, sie bieten ja noch viel, viel mehr an Pflanzenvielfalt. Im Sommer bilden die grünen Wiesen einen markanten Kontrast zu den steilen, schroffen Bergen der Radstädter Tauern. Wir haben schon einige Kilometer in den Beinen und die nächste Alm, die ist in Sicht und damit auch eine Stärkung angesagt. Den Enzian-Schnaps, den heben wir uns mal lieber für den Abend auf, denn wir müssen ja später auch noch trittsicher den Berg absteigen. Und dafür steigen wir ein in die regionale Bergküche. Die meisten Hütten, die bieten die typischen kalten Speisen, die bekannten Bretteljausen mit lokalem Käse, mit Speck, mit Wurst, Butter und Brot an. Aber so manch eine Alm hat auch ihr eigenes Almenweg-Schmankerl. Das finden wir zum Beispiel in der Küche von Julia Oberkofer in der Oberhütte in Forstau. Ihr Markenzeichen ist der Topfenstrudel, den man ja auf Hochdeutsch auch unter dem Begriff Quarkstrudel kennt. Und ja, das hier, das war unser Wunsch an Julia.
5: 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Topfenstrudel ist mein Leibgericht.
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0: meiner Familie wie vor 200 Jahren um auf unsere Hütten auf. Das funktioniert so, dass wir mal mit den Hütten eröffnen, anfangen, sage ich mal, heizen, Wasser einlassen, Zäune aufstellen, Bänke tragen, kaputte Maschinen reparieren und alles einmal aufpacken, was so notwendig ist fürs Überleben. Dann kommen die Rindviecher dazu, unsere Pferde, unsere Meerschweinchen, unsere Katze zieht um, die Schweindeln ziehen um, die Ziegen ziehen um, also unser ganzer Haus und Hof, samt die Kinder dann später, wenn die mit der Schule und die Ferien starten, sind die Kinder auch mit herum. Meine Tochter ist mittlerweile so weit, dass sie uns beim Arbeiten hilft. Die zwei Burma, schauen wir mal. Unsere Almhütte ist 1989 gebaut worden. Die ist komplett niederbrennt. Im Winter ist von einem Tourengeher entdeckt worden, da ist nur mehr das Blechdach da gelegen. Grund ist eigentlich nie offiziell aufgekommen. Ist dann von meinen Schwiegereltern wieder aufgebaut worden. Mit dem Bau ist glücklicherweise ein Wasserkraftwerk entstanden. Eine einfache Zufahrt, dass wir auffahren können. Und das ist ein bisschen ein Komfort dazu gekommen. Auch die Hütten ist einfach echt nett zum Leben auch für uns und zum Arbeiten und für die Gäste, denke ich auch. Beim Übernachten, das ist eigentlich ganz komfortabel, was eine Almhütte betrifft. Das Schönste da herum für mich ist, weil ich nichts anderes habe. Ich muss nicht runter. Ich denke an nichts anderes als den Betrieb. An meine Kinder, an meine Kühe, an meine Gäste. Tagesablauf in der Hütte startet so mit meinem Mann um 5, der holt die Kühe oder beziehungsweise die Kühe stehen schon am Stall, die warten schon auf ihn. Da geht das Melken los. Also Melken, Milchverarbeitung, ja, die Stallarbeit einfach. Und ich bin eigentlich die Letzte, was aufsteht im Betrieb. 6:45 muss ich unten fix fertig sein. Frühstück herrichten für meine Gäste, die was da geschlafen haben. Und dann wird Frühstück gemacht und aufgrund von unserem Wasserkraftwerk ist das eigentlich ganz spannend. Während dem Frühstück machen, habe ich Zeit, meine Mehlspeisen zu machen, weil da kann ich ihn in Betrieb nehmen. Dann werden die Gäste frühstücken, ich mache meine Mehlspeisen. Die Gäste sind ja dann wieder unterwegs am Berg. Dann habe ich Zeit, dass ich die Zimmer putze und die Wäsche waschen muss, weil die muss wiederum zum Mittag fertig sein, dass ich genug Strom habe für das Mittagsgeschäft, weil da brauche ich dann die Kaffeemaschine, den Geschirrspüler, den Glasspüler und Co. Dann haben wir das Mittagsgeschäft natürlich. Wenn ich Glück habe, habe ich was gegessen. Das kann von bis gehen, da kann gar nichts los sein oder ein Haufen, das weißt du aber nicht. Dann haben wir Nachmittag, wenn es dann ein bisschen lockerer wird, fangen wir natürlich die Sanitäranlagen, Toiletten, alles wieder putzen an, damit dass die Gäste, die was abends dann wieder bei uns schlafen und die Hütte sauber vorfinden. Dann geht das Kochen wieder von neuem los. Abendessen kochen, Gäste bewirten, bis 10 Uhr dürfen sie bei mir sitzen, dann muss ich die Gaststube wieder putzen, damit das morgen wieder frühstücken können, sozusagen. Also der Tagesablauf ist eigentlich durchgehend und immer. Und das 7 Tage die Woche. Aber ich möchte eigentlich mit keinem tauschen. So schräg, wie es klingt. Aber ich mag meine Gäste. Es ist echt so.
1: Auf der Alm.
2: Auf der Alm.
3: Auf der Alm. Da gibt es etwas, was es nicht gibt. Sünde soll es da nicht geben, aber vieles, was es gibt. Zum Beispiel eben den Topfenstrudel von Julia. Wer davon nicht genug bekommen kann, der zieht einfach weiter zur nächsten Alm. 120 gibt es auf diesem Wanderweg. Er schlängelt sich vom Tennengebirge zum Hochkönig über die Salzburger Sonnenterrasse. Später geht er ins große Ahrtal, mitten durch die Salzburger Sportwelt bis nach Obertauern. Wir wandern nun weiter, ruhen uns aber zunächst einmal auf der Gottschallalm aus und legen hier die müden Beine hoch. Erstmal tief durchatmen auf dieser sportlich genussvollen Radioreise. Wie immer an dieser Stelle, auf Weiterhören.

0: Richtet auf eure Lauscher, denn hier spricht der Tauscher. Der Alexander grüßt sie alle miteinander und wünscht auf diese Weise eine schöne Radioreise. Wir sind nicht weit weg von der Mozartstadt, aber weit weg vom städtischen Getümmel. Die Bergwelt des Salzburger Landes ist die Kulisse auf ein paar der Etappen des Salzburger Almenweges. Ganz in der Nähe der Gnadenalm befindet sich der Johanneswasserfall, also ein wirklich besonderer Ort. Er ist im Prinzip in zweierlei Hinsicht majestätisch. Der Habsburger Erzherzog Johann, der Bruder des Kaiser Franz I., fand diesen Wasserfall so beeindruckend, dass er ihn nach sich benannte. Aber auch die Fallhöhe dieses Wassers, die ist majestätisch, denn das kühle Nass, es stürzt sich zwischen den Felswänden 60 Meter in die Tiefe. Der Salzburger Almenweg führt direkt hinter dem Wasserfall lang und bietet damit eine ganz besondere Perspektive auf diese Landschaft. Otto Fritsch zeigte uns in dieser Etappe ein wahres Naturspektakel in den Bergen der Rahlstedter Tauern. Diese Berge sind ja in dieser Region nach Rahlstedt benannt, in der viele einen ersten Pausentag auf den 350 Kilometern einlegen wollen. Und dennoch geht es auch hier sportlich zu dieser kleinen Stadt. Im Ortskern nämlich, da werden die Olympiasieger, die Welt- und Europameister sowie auch die bekannten Sportler der Region in Form von Sternen verewigt. Es ist der sogenannte Walk of Sports, angelehnt an den Walk of Fame in Hollywood. Mit Wanderführerin Hertha Palzenberger, da schauen wir uns einmal diese olympische Kulisse von einer Berghöhe aus an.
1: Wir sehen jetzt die ganze Gebirgskette der Rahlstedter Tauern. Von hier aus, vom Rossbrand, dem Hausberg der Rahlstedter, sieht man im Herbst, wenn die Luft klar ist und trocken ist, bis zum Großglockner hoch. Dahinter der Dachstein, dann der Gosaukamm, massive Gebirgsketten und du bist da in der Mitte oben und denkst da, wunderschön. Also die Rahlstedter Tauern sind hier, dann fangen an die Schladminger Tauern, also die ganze Gebirgskette zieht sich hier durch. Und die Bürgerbergalm ist ja auch aus der Zeit ein Vermächtnis. Also jeder Innenstadtbürger hat einen Anteil von der Bürgerbergalm. Das heißt, anteilig, er hat das Recht auf Brennholz. Man wollte damals einfach die Leute mit Brennholz versorgen. Und das kann nicht der Person mitnehmen, sondern das bleibt auf dem Haus in der Innenstadt. Das ist sozusagen eine gewisse Versorgung.
0: Eine Art Genossenschaft, kann man
1: ja
0: sagen?
1: Ja, genau, ja. Der Innenstadtbürger. Und wenn zum Beispiel diese Bürgerbergalm frisch verpachtet wird wieder, dann müssen die meisten zustimmen für den neuen Pächter. Also die sind auch Eigentümer.
0: Das erklärt den Namen Bürgerbergalm. Ja, nicht genau. Nur so dahingesagt,
1: ja, genau.
0: Sondern es ist ein Eigentum der Stadt. Und deswegen auch sicher ein sehr beliebtes Ziel auch für die Städter.
1: Natürlich, wunderschön. Erstens einmal ist es eine gute Stunde, ist man da herum zu Fuß, hat eine wunderschöne Aussicht, kriegt was Gutes zum Essen und zum Trinken. Also was wollen wir mehr?
2: Von der hohen Ulm auf die Niederulm.
3: Ich komme aus Rahlstedt und bin leibhaftiger Eingeborener, war 40 Jahre im Tourismusverband tätig. Naja, und jetzt genieße ich meine Freiheit, meine Rentnerzeit und bin nebenbei noch ab und zu im Gasthof Stegerbräu, einem altehrwürdigen Haus mit 600 Jahre altem Gemäuer. Und da haben wir schon einiges zu bieten. Wir wurden schon 300 vor Christus von den Kelten besiedelt. Dann kamen einmal die Römer. Es gibt ja den Rahlstedter Tauernpass, nach dem Ort benannt. Und wer da aufpasst, der kann noch 4 so circa 2 Meter hohe Meilensteine sehen, eben aus der Römerzeit. Irgendwann kamen dann die Bajuwaren, die dann die Germanisierung des Ortes durchführten. So begann die Geschichte von Rahlstedt langsam zu wachsen. Und da wir uns auf einem Plateau befinden, haben Leute im 11. Jahrhundert ihre Idee gehabt, eine Stadtmauer zu bauen, um hier eine Befestigung gegen Österreich zu haben. Denn Salzburger Land, das ist ja erst seit dem 19. Jahrhundert bei Österreich. Und früher war das eben nur 8 Kilometer östlich von hier die Grenze zu Österreich. Und da hat man eben diesen neuen Ort angelegt, mit einer Stadtmauer versehen, die heute noch präsent ist.
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3: Wir haben natürlich historisch einiges zu bieten. Die Stadtmauer aus dem 12. Jahrhundert. Und wer Lust und Laune hat, die ganze Geschichte von Rahlstedt ein bisschen kennenzulernen, dann laden wir zu einem Rundgang rund um die Stadtmauer entlang des Millenniumpfades. Im Sommer ist es natürlich ein wirklich großartiges Wanderziel. Also natürlich auch der Radtourismus, was immer stärker wird, Mountainbiken, alle möglichen Freizeitangebote, die eine Bergregion hier bieten kann. Was natürlich auch wichtig ist, wir haben nicht nur Sommer-, sondern Wintertourismus. Also wir sind einer der Orte in der sogenannten Skiregion Amadee. Das heißt insgesamt 860 Pistenkilometer.
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0: Nein, das tun wir heute nicht, denn wir wandern ja im Sommerhalbjahr auf dem Salzburger Almenweg. Wer hier in Rathstadt endet, der sollte sich noch den Aufstieg zum Hausberg, dem Rossbrand, nicht entgehen lassen. Er bietet einen 360-Grad-Blick über die Region und eine gute Küche in der Rathstädter Hütte. Die Kenner der Szene, sie übernachten auf der Hütte und genießen dann den Sonnenuntergang und den Sonnenaufgang fast allein. Wir wandern heute zwischen Altenmarkt, Zauchensee, Obertauern und Rathstadt. Wir sind ja fast immer auf der Höhe, schnuppern aber damit auch gesunde Bergluft. Und der Tag, der beginnt ja dann meist mit einem guten Frühstück auf einer Hütte. Das Angebot reicht hier von urigen Selbstversorgerhütten über diese größeren Schlafsäle, muss man mögen, bis hin zu kleineren familiengeführten Pensionen. Für eine Station im Tal, da reicht oft ein Anruf einen Tag davor, um sich entlang des Salzburger Almenweges eine Unterkunft zu besorgen. Wer aber lieber nicht so spontan unterwegs ist, der kann sich schon vorab eine Route heraussuchen, muss dann aber auch bei Wind und Wetter wandern oder eben einfach den bequemen Rathstädter Wanderbus zum nächsten Einstieg nehmen. Hier finden dann nämlich auch Familien mit Kindern, aber eben auch bequeme Wanderer ihre Strecken. In dieser Etappe nun, da begleitet uns Michael Weichhofer, Obmann des Tourismusverbandes Altenmarkt-Zauchensee. Er ist nicht nur Touristiker, Michael ist ein ehemaliger österreichischer Skirennläufer. Er wurde im Jahr 2003 Weltmeister im Abfahrtslauf und gewann gleich dreimal die Weltcup-Wertung in dieser Disziplin und war auch im Super-G sehr erfolgreich. Und deswegen starten wir mal ganz kurz in der Wintersaison beim Après-Ski.
2: 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Hey! Sauch, sauch, sauch, Zauchensee.
4: Ich bin in Kitzbühel und auf diesen Abfahrtstrecken der Welt unterwegs gewesen. Und jetzt eben zu Hause bei uns im Tourismus tätig. Betreiben mit meinem Bruder gemeinsam drei Hotels in Zauchensee. Und wir sind aktuell unterwegs eben auf dem Almsommerweg und haben dabei die Möglichkeit, eben das zu genießen oder die Gegend. Wir sind ja gerade unterwegs auf die Stubhöhe links. Die Gipfel, Steinfeldspitze, Bärenstaffel und hinter uns die Dauernkaleitenalm. Und es gibt einfach die Möglichkeit, wirklich abzuschalten, weg zu sein von all den Sorgen und Problemen, die es ja natürlich gibt auf dieser Welt. Und das schätze ich persönlich einfach so unglaublich bei einer so einer Alm- oder Bergwanderung, dass man einfach weg ist von all dem, richtig perfekte Auszeit hat. Zauchensee, kann man sagen, ist echt so fast plakativ dafür, wie ganz viele Regionen sich einfach aus der Landwirtschaft raus auch zum Tourismus entwickelt haben. So war es auch bei uns, bei meiner Familie. Ich bin am Bauernhof aufgewachsen. Meine Eltern, Großeltern haben dann auch schon begonnen mit Tourismus. Es sind bei uns fast 95% Eigentümer, also familiengeführte Betriebe und dann natürlich auch ein ganz starkes Generationsdenken, wo man einfach versucht, den Betrieb auch für die nächste Generation lebenswert und erhaltenswert zu machen. Wir sind dadurch nämlich auch sehr, sehr nahe am Gast, selbst im Betrieb in verschiedenen Funktionen und auch dann oft in zwei, drei Generationen. Das heißt, entweder Eltern schon oder die Kinder wieder mit dabei. Man hat dadurch, glaube ich, schon ein eigenes Flair und macht halt auch die Möglichkeit, dass diese sehr, sehr ländlichen Regionen auch wirtschaftlich überwiegenden Teil der Bevölkerung auch möglich ist, da wirtschaftlich gut zu leben. Zauchensee ist ein Almgebiet, war bis 1964 im Winter eigentlich kaum belebt. Dann ist ein Lift gebaut worden und so hat es relativ flott gegangen und das Skigebiet war erschlossen. Heute verbunden eigentlich von Zauchensee nach Flachau, Wagrain, St. Johann, Kleinaal. Ein Skigebiet mit 210 verbundenen Pistenkilometern. Also modern, wenn man es besser nicht vorstellen kann. Und trotzdem hat es aber im Sommer auch diese Ursprünglichkeit der Alm sich bewahren können. Und das ist der große Spagat immer wieder, dass man auch Tourismus und Landwirtschaft geht ja einerseits sehr eng zusammen, aber dass das auch nebeneinander funktionieren kann. Und dafür braucht es Verständnis, braucht es den unterschiedlichen Blickwinkel. Und ist schon spannend, dass es dann natürlich auch, ob das für Alm, Jagdwirtschaft ja genauso, dass das funktioniert. Da braucht es nämlich dann auch Regeln, das heißt Mountainbiken, dass man einfach verstehen muss, dass es nicht immer zu allen Tageszeiten möglich ist, wenn dann am Abend das Wild rauskommt, dass halt dann die Gegenden halt doch beruhigt sind.
0: Das erfordert natürlich eine gute Abstimmung aller Akteure in solch einer Region untereinander. Michael Weichhofer versucht das zu koordinieren und auch zu moderieren. Als bekannter Skifahrer ist er auch heute noch sehr viel unterwegs und so war die Nachfrage an ihn, wie das alles eben seine Arbeit im Tourismus beeinflusst.
4: Klar bin ich nach wie vor begeistert unterwegs als Skifahrer und ich habe als Aktiver ja die Möglichkeit gehabt, ob das im Sommer zum Sommertraining in Chile oder Neuseeland oder dann im Winter, wo man dann Weltcuprennen in USA, Kanada oder auch in Südamerika oder im asiatischen Bereich, Japan, Südkorea. Also ich kenne, würde ich sagen, fast alle Skigebiete oder zumindest 80% dieser Welt. Ja, nimmt man sehr, sehr viel Eindrücke, Erfahrungen mit. Und dann ist es spannend, was kann man zu Hause umsetzen oder was macht Sinn. Und ähnlich wie es ein Sportler ist, man schaut natürlich auch beim Mitbewerber, was macht den erfolgreich, wieso fährt der schnell. Aber man muss immer seinen Weg für sich gehen. Das ist als Tourismusort genau das Gleiche, seine eigenen Stärken zu nutzen. Was andere gut machen, muss noch lange nicht für uns passend sein. Und jeder hat halt dann seine Vorzüge und auch jeder Tourismusort ist für bestimmte Formen von Urlaub, Erholung oder was auch immer dann gut. Das ist ähnlich wie halt der eine dann im Slalom oder in der Abfahrt unterschiedlich erfolgreich ist.
0: Ja, das war noch ein Gruß aus dem Zauchenseer Winter. Denn dann sind die Menschen hier ja besonders flott unterwegs, wie wir gemerkt haben. Und wem dieser Trubel zu laut ist, der ist im Sommer genau richtig, dann ist es eher beschaulich ruhig. Bei uns wird es gleich nochmal sehr laut auf dem Almenweg, denn die Pilzköpfe haben sich angesagt in Richtung Obertauern. Die Radioreise, das ist Musik in den Ohren der Urlauber. Alexander Tauscher hat jetzt auch noch einen guten alten Beat im Wandergepäck auf unserer Tour entlang des Salzburger Almenweges. Und dazu drehen wir die Uhren zurück. Am 13. März 1965 landeten die Beatles kurz vor 3:30 am Nachmittag in Salzburg. Tausende, vor allem weibliche Fans, die kreischten, als die Pilzköpfe die Gangway hinabstiegen. Andere wollten die Jungs am liebsten zurück auf die Insel schicken. Es herrschte Ausnahmezustand, denn die Beatles, die waren für eine Woche lang nach Obertauern gekommen, um hier für den Song Help die Schneeszenen zu drehen. Wir hören die Melodie von Help mal in der instrumentalen Version, so ganz leise im Hintergrund. Da aber keiner der Beatles wirklich Skifahren konnte, mussten Doubles her. Nur John Lennon konnte ein wenig Skifahren, erzählte uns einer, der damals dabei war, der Hotelier Herbert Lürzer, einer der vielen Doubles von Ringo Starr, Paul McCartney, John Lennon und George Harrison. Er war wie sein Kollege als Skilehrer für den Videoclip eingesprungen und war eben für ihn das Ganze die Rolle seines Lebens. Der Vorteil, die beiden, die sprachen Englisch und es konnten damals wirklich nur ganz wenige hier in Obertauern. Heute erinnern drei Denkmäler an die Fab Four, an John, Paul, George und Ringo. Auf unserer Wanderung entlang eines kleinen Bergflusses erzählt uns nun Lukas Eisel vom Tourismusverband Obertauern die wilden Stories der Beatles und vor allem auch erzählt er von ihrem einzigen Konzert in Österreich. Und wir legen hier am Almenweg einmal die Nadel in die Rille, denn Tauschers Plattenkiste, die ist mitgereist.
5: Dann haben eben die Beatles dafür entschieden, Obertauern als Ort zu wählen, in dem die Schnee- und Skiaufnahmen für ihren Film Help produziert und aufgenommen werden. Was man heutzutage fast unvorstellbar, aber damals galten die Beatles, zumindest in Österreich, als die Revoluzer und es Medien- und Zeitungsberichte von damals berichten darüber, dass eine sehr große Angst vorherrschte, dass die Beatles eine ganze Generation verhauen. Da gibt es Zitate wie, jemand, der Beatles hört, kann sich niemals mit Schiller und Goethe identifizieren. Und es war wirklich in der österreichischen Gesellschaft die Angst verbreitet, dass quasi eine ganze Generation von Schmarotzern großgezogen wird, einfach auf der Tatsache beruhend, dass sie die Beatles-Musik gut finden. Das hat so weit geführt, dass wir die Beatles in Salzburg am Flughafen gelandet sind, gab es große Proteste mit Aufschriften auf Plakaten mit Beatles Go Home. Und sie wurden in erster Linie nicht sehr freundlich in Österreich begrüßt, kamen aber dann in das Hotel Salzburger Hof. Dort hat sich das Bild dann gedreht. Dann waren ungefähr doppelt so viele Fans die auf sie gewartet haben als Protestierende, die in Salzburg protestiert haben. Und da war dann schon abzusehen, dass doch die positive Stimmung den Beatles gegenüber auch in Österreich und vor allem in Obertauern der negativen überwiegt. Sie sind dann nach Obertauern gekommen. Die erste Aufgabe der Crew in Obertauern war es, herauszufinden, ob es nicht englisch sprechende Skilehrer gibt, die die Funktion der Doubles der Beatles übernehmen. Die Beatles konnten ja natürlich nicht Skifahren, durften leider auch das Skifahren selbst nicht erlernen, weil es einfach zu risikoreich gewesen wäre. Hätten sie sich bei den Skiversuchen verletzt, wäre die ganze Produktionscrew, das waren damals gut 60 Leute, hätte dann pausieren müssen. Die ganze Produktion hätte nicht funktioniert. Und aus diesem Grund wurden in Obertauern 4 Beatles-Doubles gesucht. Die wurden dann auch gefunden. Es waren 4 Skilehrer. 3 davon sind immer noch in Obertauern. Herbert Lürzer Senior, das war das Double von Paul McCartney. Der hat sich dann im Laufe der Dreharbeiten mit dem Paul McCartney sehr gut verstanden und mehr oder weniger illegal ein bisschen undercover das Skifahren beigebracht. Sie waren ja, das muss man sagen, wirkliche Rockstars und haben auch ein Rockstar-Leben geführt. Es ist eine Geschichte, dass der Regisseur der Filmbearbeitung zum Film Help, den sie in Obertauern gedreht haben, hatte zu der Zeit Geburtstag und in dem ehemaligen Hotel Marietta, dort war die Crew untergebracht, haben sie in der Hotelbar eigentlich eine kleine und bescheidene Geburtstagsfeier für den Regisseur veranstaltet. Dort gab es auch eine kleine Hotelband. Als dann aber wirklich die 4 Beatles aufgetaucht sind und spielen wollten, haben die Musikanten natürlich gesagt, ja, selbstverständlich dürfen die Beatles mit unseren Musikanten, es ist uns eine Ehre, wenn sie mit unseren Instrumenten spielen. Hat dann dazu geführt, dass die Beatles nicht nur 1-2 Stücke gespielt haben, sondern eine sehr berauschende Konzertnacht bis in die frühen Morgenstunden gespielt haben. Wir haben die Erzählungen erhalten, dass sich am nächsten Tag einige Leute doch über den Lärm beschwert hätten. Als ihnen aber dann gesagt wurde, dass die Beatles das waren, die gestern unten an der Bar gespielt haben, war es eher die Traurigkeit, dass wir diesen Abend nicht mit dabei waren, als der Wut über den Lärm, der überwiegt hat. Und das war das einzige jemals gespielte Österreich-Konzert der Beatles.
0: I Need You aus dem Album Help der Beatles. Und diejenigen, die sich damals über den Lärm der Beatles beschwert hatten, die erinnern mich ein wenig an den damaligen DDR-Staats- und Parteichef Walter Ulbricht, der ja von der Monotonie des Yeah sprach, wer sich noch erinnern sollte. Obertauern hat nicht nur diesen musikalischen Schatz, sondern eben auch eine Geschichte im Silber- und Kupferbergbau. Das heutige Seekarhaus befindet sich auf den Grundmauern des einstigen Berg- und Knappenhauses und das etwas oberhalb der Piste. Und da steht noch eine zweite Hütte, die heute noch von den Spuren dieses Berghauses zeugt. Damit ist heute ja längst vorbei, aber das Juwel der Berge, das ist geblieben, nämlich die Landschaft und eben Obertauern als eine Destination, in der man sich unter anderem eben noch an die tollen Beatles erinnern kann.

0: Das Salzburger Land hat von allen österreichischen Bundesländern die größte Dichte an Almen. Rund 550 Hütten stehen Wanderern im Sommerhalbjahr offen. An vielen dieser Hütten, da führt der Salzburger Almenweg vorbei. Jede einzelne Hütte, sie hat etwas Eigenes, hat sich auch extra einen Almenweg-Schmankerl überlegt. Das kann ein Fischgericht sein oder auch ein zünftiger Wildgulasch. Manchmal fällt das spezielle Gericht nicht gleich auf der Karte ins Auge, daher sollte man auch mal nachfragen beim Hüttenwirt, respektive der Hüttenwirtin. Nicht nur der Magen braucht ja auf so einer langen Wanderung Nahrung, auch die Glieder brauchen mitunter mal Ruhe und Pflege. So geht es jetzt in dieser Etappe auf das Mandelberggut in Mandling, das sich in der Nähe von Rathstadt befindet. Eine enge Straße schlängelt sich ein wenig den Berg hoch und endet vor den Toren der Destillerie. Eingebettet in das Bergpanorama dieses Dachsteins im Hintergrund und auch der Rathstädter Tauern im Vordergrund begrüßt uns gleich Theresa Warter im kleinen Hofladen. Sie führt uns in eine kleine, urige Holzhütte, wo sie das Latschenkieferöl auf unsere müden Füße streichen wird. Es wartet nämlich schon auf uns. Den Weg weisen uns die Alphörner mit der Latschenkiefer-Melodie.
1: Wir sind jetzt am Mandelberggut auf knapp 1000 Meter und wir sind ein Familienbetrieb, wo wir ätherische Öl herstellen und Schnaps destillieren. Unsere Eltern haben den Familienbetrieb aufgebaut und wir sind jetzt die zweite Generation, die was das weitermachen. Wir sind jetzt in unserer kleinen, feinen Latschenkieferölbrennerei. Also darinnen werden die ätherischen Öle destilliert. Von der Latschenkiefer wie von der Zirbe. Und wir dürfen unser Latschenkiefer in Oberdauern ernten, auf ca. so 1500 bis 2000 Meter Höhe. Die wird dann oben mit dem Motorsack abgeschnitten, kommt dann auf einen großen Pritschenwagen drauf und wird dann bei uns am Hof für eine gute Woche, 14 Tage, wird sie nur so gelagert. Und anschließend wird dann die Latschenkiefer gehäckselt. Also die Nadeln, Zapfenholz, also die komplette Latschenkiefer wird zerkleinert. Und von den gehäckselten Latschen kommen dann gute 200 Kilo in den Holzbottich da hinein. Also er wird bis hinaufhin vollgefüllt und das sind so gute 200 Kilo. Und hier drüben, wo unsere Gillesheizung ist, da ist unser Wasser drinnen und das wird dann anschließend erhitzt. Und der Wasserdampf geht dann durch die Rohre durch und entzieht den gehäckselten Latschen das Öl raus. Und aus 200 Kilo Latschen kommt dann am Ende ein halber Liter Öl raus.
0: Es ist also kein großer Ertrag, den so viel Arbeit bringt. Daher hat Latschenkieferöl eben auch seinen Preis. Für Risiken und Nebenwirkungen fragen wir den Apotheker, aber die wohltuende Wirkung ist eigentlich unbestritten. Auf dieser Hütte werden nicht nur Latschenkiefern verarbeitet, auch Zirben, aber nicht der ganze Baum, versteht sich.
1: Die Latschenkiefer ist jetzt gut, wenn wir zum Beispiel mal mit Bronchienproblemen haben oder genauso aber die Gelenke wird sie verwendet. Und so reines Öl kann man verwenden für eine Sauna, für eine Badewanne, für Duftlampen kann man es auch verwenden. Oder wenn man erkältet ist, kann man inhalieren mit der Latschenkiefer. Und man könnte sogar 2-3 Tropfen von Zuckerwürfeln Konzer einnehmen, wenn man mal Halsschmerzen hat zum Beispiel. Wichtig ist nur, bitte sparsam. Es ist ein reines Öl. 2-3 Tropfen reichen voll. Und ein Latschenkiefer wie auch eine Zirbe, die stehen beide unter Naturschutz. Dadurch haben wir eigene Genehmigung, dass wir die ernten dürfen. Also wir dürfen die Latschenkiefer nicht einfach nur abschneiden in Oberdauern, sondern man braucht dazu eine Genehmigung.
2: Auf der Alm bei die Zirben, da sieht man am Wasser.
1: Wir destillieren aber auch einen Zirbenkiefer. Und da gibt es jetzt einen sehr großen und sehr wesentlichen Unterschied. Ein Latschenkiefer ist ein Strauch. Der wird ja höchstens 2 Meter hoch und die Zirbe wiederum ist ja der Baum. Und wir werden aber jetzt für unsere Ölgewinnung keine Zirbenbäume umschneiden, sondern wir arbeiten mit einem Holzhändler zusammen. Und weil für uns ist nicht der Stamm das Wichtige für die Ölgewinnung, wir brauchen die Zirbenäste. Und daher haben wir die Kooperation, dass wir die Zirbenäste kriegen und die werden auch immer als erstes mal gelagert. Anschließend werden sie gehäckselt und destilliert. Ist in dem Fall genau der gleiche Brennvorgang. Passiert sogar im gleichen Kessel, also auch in der Destillerie. 200 Kilo kommen rein, wir schicken wieder Wasserdampf durch und am Ende kommt genau ein halber Liter Zirbenöl raus. Zirbe und Latschenkiefer sind von der Verarbeitung her genau gleich, nur nicht von der Anwendung her. Eine Zirbe wirkt herzstärkend und beruhigend. Deswegen gibt es auch dann diese Zirbenkissen, was man sich halt ins Bett reinholt. Oder viele lassen sich ein Zirbenbett bauen. und sie am Kasten. Also das einfach ins Schlafzimmer aus dem sie am Holz ist. Auch dieses Öl könnt ihr dann verwenden für Sauna, für Badewanne, für Duftlampe oder wenn ihr daheim ein Zirbenholzstickerl habt oder ein Zirbenkissen und das duftet vielleicht nicht mehr so intensiv, könnte man da wieder 2-3 Tropfen draufgeben.
2: Zirbe, Zirbe, ein Schnapsel muss sein, oben am Berg, da sind wir nicht allein.
0: Da sind wir nicht allein. Man kann eben auch 2-3 Tropfen zu sich nehmen. Allerdings die Zirbe dann in gebrannter Form, wie wir hörten. Denn nicht nur für die Füße wird hier gesorgt, auch für den Geist. In ihrer eigenen Destillerie stellt Theresa Whisky, Gin und andere tolle Brände her. Die kann man hier auch verkosten, aber bitte nur in Maßen, weil sonst legen sich die Füße zu sehr zur Ruhe und wir haben ja noch ein Stück zu wandern. Die Gesamtstrecke von 350 Kilometern auf 25 Etappen ist am Stück eine ganz schöne Leistung. Nicht jeder wird die gesamte Runde laufen können. Manche Etappen sind kurz und gemütlich, andere haben es in sich und können schon mal hier und da in den Waden zwicken. Damit der gesamte Urlaub entspannt bleibt, hat Lukas Eise noch ein paar wichtige Tipps. Denn man soll ja dem Motto der Berge folgen, bei dem es heißt, raufgehen zum Runterkommen. Mit ihm haben wir uns an einem der rauschenden Bäche getroffen.
3: Zur Vorbereitung für den Salzburger Almweg ist es meiner Meinung nach essentiell, zum einen eine vernünftige Tourenplanung zu machen. Dann ist es auch, meine ich, ganz wichtig, einen Plan B zu machen. Ich habe alle meine Etappen geplant, bin schon die ersten 1-2 gegangen und dann ist auf einmal das Wetter schlecht. Gibt es Alternativen? Habe ich vielleicht einen Reservetag eingeplant? Natürlich kann es auch passieren, dass man eine Unterkunft gebucht hat, die ist aber noch eine Tageswanderetappe entfernt. Und ich sehe einfach, aufgrund der Wettersituation oder aufgrund einer irgendeinem anderen Ereignis wird es mir nicht möglich sein oder sehr erschwert möglich sein, diese Hütte zu erreichen. In diesem Fall würde ich auf jeden Fall empfehlen, die Hütte zu kontaktieren. Es wird jeder Hüttenwirt, jede Hüttenwirtin dafür Verständnis haben, dass die eigene Sicherheit und eine risikofreie und sichere Anreise, Wanderung zur Hütte nicht möglich ist. In dem Fall würde ich immer die Hütte verschieben bzw. kontaktieren und eher auf die Etappe verzichten, bevor man sich selbst in Gefahr bringt.
0: Also nichts überstürzen im Urlaub, auch nicht im Wanderurlaub. Mit diesen Tipps im Gepäck, da sind wir nun gerüstet, auch für eine Wanderung in anderen Regionen des Salzburger Landes. Denn wir haben Sendungen aus dem Großaartal, aus dem Gasteinertal, aus dem Rauhrissertal oder auch vom Fuschelsee. Mit uns geht es an den Wolfgangsee oder auch ins Salzburger Seenland. Radstadt, das ja auf diesem Almenweg liegt, gibt es in einer separaten Sendung, ebenso wie auch eine Tour nach Zell am See und Kaprun. Und natürlich haben wir etliche Radioreisen aus der Mozartstadt selbst. Unser großer Urlaubskatalog aus dem Salzburger Land unter www.radioreise.de. Hier gibt es die Sendungen als Podcast zum Nachhören und in dem Blog viele tolle Bilder, die einfach urlaubsreif machen. Radioreise.de und überall da, wo man entlang des Almenweges gute Podcasts finden kann. Und damit grüße ich unser großes Radioreise-Universum. Goodbye, au revoir, ciao, adios, dar, hey, gülügül, das wird sein, ja, marhaba und shalom und im Salzburger Land ein herzliches und schönes Servus.
4: So, liebe Hörer der Radioreise, mein Name ist Andi Pomega. Ich lade euch ein, kommt her zu diesem netten Ort, wo wir jetzt waren. Der hat für alle was zu bieten und schaut es euch einfach selber an.
5: Jetzt sage ich nochmal Dankeschön. Wir haben da jetzt gemeinsam die Radioreise erleben dürfen. Wir euch da live mitnehmen können und schaut doch einmal so vorbei. Entschleunigen wir uns gemeinsam, genießen wir gemeinsam da auf den Almwiesen. Und ich sage am Berg immer, ich freue mich auf bald. Danke.
0: Dankeschön all unseren Gästen dieser Tour. Bleiben Sie schön reisefreudig, meine Damen und Herren, denn es gibt noch mindestens 1000 Orte in dieser Welt zu entdecken. In diesem Sinn, wie immer, bis bald.

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0: Willkommen bei den Feuilletönen. Ihr hört wie immer Jennifer Eichler. Hallo.
1: Und Thorsten Martinsen. Hallo. Der für diese Sendung auch verantwortlich ist.
0: Ihr hört uns auf Kiel FM, Westküste FM und Lübeck FM. Heute sprechen wir über das Debütalbum Role Model Hermit von Mary in the Junkyard. Und dann tauchen wir ein in die fragile Klangwelt von Illuvium und seinem neuen Werk Virga 3. Dann widmen wir uns natürlich mal wieder einem existenziellen Thema, nämlich der zweiten Hälfte des Lebens. Das wird vielleicht nächste Woche nochmal wichtig. Und für alle, die uns im Internet hören, gibt es zum Abschluss einen kräftigen Maibock aus dem Münchner Hofbräuhaus.
1: So.
0: Und damit übergebe ich direkt an meinen liebreizenden Kollegen.
1: Ja, vielen lieben Dank. Und der beginnt mit Mary in the Junkyard und dem Album Role Model Hermit. Nun, Mary in the Junkyard kommen aus London. Die Band formierte sich, als die Mitglieder noch Teenager waren tatsächlich. 2024 veröffentlichten sie ihre Debüt-LP This Old House. 2025 waren sie dann Support von Wet Leg. Und was verbindet man mit ihnen? Naja, man verbindet mit ihnen so ein bisschen Indie-Rock mit so leicht experimentellen Anklängen. Ihre Musik wird teilweise als chaotisch und gleichzeitig durchkomponiert beschrieben. Und mal gucken, ob das alles so stimmt. Das ist übrigens auch das Debütalbum dieser Band, erschien im Juli 2026, also zum Zeitpunkt dieser Aufnahme, nicht nur in diesem Jahr, sondern auch in diesem Monat. Die Produktion übernahm Ollie Baston und unterstützt wurde er dabei von Ben Baptiste. Das Cover entstand in Zusammenarbeit mit der Kreativdirektorin Daisy Esco und zeigt Freeman Taylor, die Sängerin, mit Prothesen, um die Figur aus dem Song Mouse zu ähneln, was übrigens ein ganz wichtiger Bestandteil dieses Albums ist, aber dazu kommen wir vielleicht noch im Laufe dieser Sendung und dieser Rezension. Wir hören Crash Landing von Mary in the Junkyard von dem Album Role Model Hermit.

0: Das war Crash Landing von der Band Mary in the Junkyard von dem Album Role Model Hermit. Ja, endlich mal wieder richtig schöner Indie, oder?
1: Volle Kanone. Also irgendwo zwischen Indie und Art Rock und was ganz Eigenes vor allem. Das höre ich immer gerne. Und besonders spannend fand ich hier, dass dieses Album oder diese Band einfach so zwischen den Extremen hin und her hüpft, ohne dass es sich nach Hüpfen anfühlt, sondern einfach alles gleichzeitig macht. Weil klanglich haben wir ja, wir haben Indie, wir haben Rock, wir haben manchmal sehr durchkomponierte Songs und manchmal haben wir auch einfach Geräusche und Dinge, die gesagt werden und alles aber immer wieder zurück auf einen ja schon relativ getriebenen Musikstil zurückführen. Aber was mich vor allem begeistert hat, ist dieser Kontrast zwischen einer ziemlichen Direktheit und gleichzeitig auch so einer Zärtlichkeit. Das liegt vielleicht auch an der Singstimme, die, finde ich, gleichzeitig halt manchmal sehr zart ist, sogar nahezu geflüstert wird und dann doch wieder fast aggressiv klingt auf so eine, aber gleichzeitig sehr weibliche Art und Weise. Fand ich sehr spannend. Auch die Gitarren klingen oft recht verzerrt, fast schon nervös. Manche Songs haben so eine richtig nervöse Energie und sind dann doch aber auch ziemlich verletzlich. Und diese Kontraste machen aus, wie intensiv dieses Album klingt. Bei aller Indie-Halt, es dudelt halt überhaupt nicht dahin, sondern genau das Gegenteil. Was die Band auch gut kann, ist mit so gewissen Unsauberkeiten arbeiten, die eindeutig und absolut, also keine Frage, völlig gewollt sind. Das bringt eine Menge Charme rein und das wirkt in keiner Stelle super poliert. Es wirkt aber halt auch nicht nachlässig, sondern es wirkt gewollt und wie gesagt, schon getrieben. Auch thematisch. Die Stücke handeln von Identität, von auch so Selbstinszenierung und sozialen Rollen, in denen man sich verlieren kann. Damit können sich heute wohl die meisten Menschen irgendwie identifizieren, spätestens diejenigen, die sich irgendwie im Internet bewegen. Und dabei gelingt es der Band halt, diese Sachen nicht so platt zu erzählen, sondern sie schaffen Bilder, sie erzählen so in kleinen Fragmenten, die entweder musikalisch oder lyrisch stattfinden. Und ich fühlte mich ganz oft erinnert an Black Country New Road, die wir doch in dieser Sendung auch schon mal besprochen haben, habe ich mir gedacht. Das war so eine Assoziation. Oder auch, das kann aber auch an der Stimme liegen, ein bisschen PJ Harvey. Ja, und dann dachte ich mir, gut, wenn man was kritisieren wollte. Und dann konnte ich diesen Satz nicht beenden, weil man hätte es ziemlich schwer, denn dieses Album ist eigentlich ja schlicht ziemlich super, ziemlich originell und ein ziemlich bemerkenswertes Debüt, weil diese Band schon so klingt, als hätte sie gefunden, wo sie hin will, ja, auch wenn sie sich definitiv, also bestimmt noch weiterentwickeln kann. Aber dieses Album, Role Model Hermit, lebt von so einer künstlerischen Dringlichkeit, die wir in dieser Sendung ja immer sehr lieben. Und deswegen war ich, also nicht nur deswegen, sondern wegen des Gesamtpakets war ich sehr beeindruckt.
0: Ja, das geht mir ähnlich. Wir haben es ja hier, wie schon erwähnt, mit amtlichen Indie zu tun, also hübsche Gitarrenlicks, avantgardistische Streichereinlagen, leicht danebener Gesang und natürlich sind diese Gitarrenriffs auch immer schön schräg. Alles, was das Indie-Herz begehrt. Daneben haben wir es mit so einem ganz kleinen Teelöffelchen Trip-Hop zu tun, hübsche Grooves. Es geht hier auf diesem Album um schiefgelaufene Lieben, um Körperlichkeit und offensichtlich hat man an der Gestalt der Maus an sich und als solches Gefallen gefunden, denn die muss oft als Metapher für alles Mögliche herhalten. Es handelt sich also, wenn man so will, durchaus um so etwas wie ein Konzeptalbum. Zumal auch die Melodien ganz gewollt immer mal wiederkehren. Es gibt auf diesem Album Momente, in denen Freeman Taylor den Refrain fast flüstert oder in denen Schlagzeug und Gitarren quasi in der Luft hängen bleiben und dramatische Pausen, die natürlich Erwartungen schaffen. Ganz geschickt gemacht. Drummer David Edison ist hier entscheidend für die Atmosphäre. Der schafft nämlich so Texturen, das was auch ganz wichtig ist und was auch sehr, sehr geschickt eingesetzt wird auf diesem Album. Also der transportiert diese ganzen Geschichten halt und steuert halt auch diese beständig unvorhersehbaren Rhythmen bei natürlich. Während dann auf der anderen Seite Freeman Taylors Gesang für diese wechselnden Stimmungen auf diesem Album sorgen. Und was auch eben toll ist, ist die Dramaturgie dieses Albums. Es baut sich nämlich stetig auf und erreicht tatsächlich seinen Höhepunkt tatsächlich mit dem letzten Song. Nämlich, ihr ahnt es schon, richtig, Maus. Und der kommt sehr dringlich daher. Und dabei beginnt der Song eigentlich fast so ein bisschen als akustisches Folk-Stück. Untermalt von so richtig geilem Violinspiel von Sayer Barbaglias. bis dann eben die E-Gitarren für eine andere Dynamik sorgen. Auch das ja typisch Indie. Und dann schließt sich irgendwie auch der Kreis, in dem nämlich die schon bekannte Maus wiederkehrt. Nun allerdings in reinkarnierter, menschlicher Gestalt, also das auch wieder komplett abgefahren. Und der Song endet mit einem kurzen Break, gefolgt von einem, ja, von einem Chor, und das fast schon, ja, dieses erwähnte Flüstern eben. Und dann leitet das Ganze eben die Entschuldigung der Erzählerin an ihre Maus ein, weil sie sie nicht vor dem Ertrinken retten konnte. Also alles so ein bisschen auch dadaistisch. Und schließlich tragen melancholische Streicherklänge das Album gemeinsam mit dem übrigen Trümmern hinaus aufs offene Meer und das Album findet seinen Abschluss. Und das muss ich sagen, für so ein Debütalbum, das ist schon krass. Das ist schon gut gemacht und nur wenige neue Bands oder Bands, die eben so ein Debütalbum veröffentlichen, beginnen ihre Laufbahn mit so einer thematischen Geschlossenheit, ne? Und trauen sich das natürlich auch. Das ist natürlich schon außergewöhnlich und da gehören natürlich auch außergewöhnliche Fähigkeiten dazu. Und natürlich gehören auch Fähigkeiten dazu, die einzelnen eingesetzten Instrumente zum Ausdruck zu bringen, womit wir wieder bei den schon erwähnten Texturen durch den Drummer zum Beispiel sind. Also im Grunde erfüllt dieses Album alle Erwartungen, die Fans von Indie, Pop, Rock, Folk, wie auch immer haben, die für so ein erfolgreiches Debütalbum notwendig sind. Und dann gibt's da eben noch diese unverwechselbare Stimme, die hast du ja schon gelobpreist. Und einen frischen Sound. Also ich war auch genauso wie du angetan. Deswegen hören wir auch noch mal rein. Wir hören von dem Album, genau, Role Model Hermit und der Band Mary in the Junkyard, Thou Shalt Sprout.

0: Das war Thou Shalt Sprout von Mary in the Junkyard und wir haben das Ganze gehört von dem Album Role Model Hermit. Und dieses Album ist, wie schon erwähnt, in diesem Jahr erschienen und deswegen dürfen wir es natürlich auch erwähnen, bewerten auf unserer Skala von steht, läuft und rennt.
1: Das gibt ein dickes Rent und dann nochmal einen kleinen extra Pluspunkt für die Maus auf dem Cover. Ja. Oder überhaupt das ganze Cover. Also ist einfach.
0: Ja, das ist schon genial gemacht. Ne? Ja, natürlich, dieses Album rennt natürlich. Bin ich voll deiner Meinung. Also wir haben gehört, das Album Role Model Hermit von der Band Mary in the Junkyard. Und es gab ein Rent von Jenny und ein Rent von mir. Das ist auch so ein Album, das, glaube ich, noch länger nachhallt bei mir.
1: Ja, das ist auf jeden Fall auch auf die Long, Short oder Mittellist der Alben des Jahres gewandert.
0: Auf sämtliche Listen.
1: Ja, mal schauen, wie lang die Liste wird, ob man noch von einer Longlist sprechen kann. Also dieses Jahr haben sich ein paar hervorgetan, kann man nicht anders
0: so
1: sagen.
0: So ist das.
1: Kommen wir damit zu unserem zweiten Album. Und zwar Illuvium mit Virga 3. Bin gar nicht sicher, vielleicht heißt es auch Virga the Third. Gut. Kommen wir erstmal zu Illuvium. Hinter dem Namen steht nämlich der amerikanische Komponist Matthew Robert Cooper, der seit den frühen 2000ern eine ganz eigene Form von Ambient- und Neoklassik-Musik entwickelt hat. Seine Arbeiten erscheinen häufig bei dem Label Temporary Residence und bewegen sich so zwischen Klanginstallation, Meditation und sehr emotional aufgeladenem Sounddesign. Und diese Virga-Reihe ist eben das. Also deswegen heißt das Ganze 3 nicht einfach so, sondern weil es tatsächlich das dritte Werk in dieser Reihe ist. Und ist oder soll seiner Aussage nach auch ein ganz besonderes Projekt innerhalb dieser Reihe sein. Der Begriff Virga hat mir auch erstmal nichts gesagt. Also V-I-R-G-A geschrieben, das bezeichnet ein meteorologisches Phänomen. Und zwar
0: deswegen kannte ich das auch nicht.
1: Genau, ich auch nicht. Ich dachte erst irgendwie, irgendwas mit Waage oder so. Nee. Mhm. Das ist Regen, der den Boden nie erreicht. Ah. Also der quasi vorher verdampft.
0: Ah.
1: Und irgendwie auch eine schöne Metapher für Musik, die sich so auflöst, wie sie das hier tut, bevor sie richtig greifbar wird. Und Virga 3 erschien nun also dieses Jahr als dritter Teil der Reihe und allerdings auch mit einer längeren Pause und zwar von 5 Jahren seit dem zweiten Teil. Und Cooper selbst beschreibt die Stücke als inspiriert von so kleinen, oft übersehenen Mikroökosystemen. Also ne, kleine Grünflächen in der Stadt, Rinnsale oder so urbane Zwischenräume. Und da dachte ich gleich, ist doch ein cooles Konzept, da müssen wir mal reinhören. Und genau das machen wir jetzt auch. Wir hören erstmal The Fires at Night vom Album Virga 3 von Illuvium.

0: Das war The Fires at Night mit. Das war The Fires at Night von Illuvium und das Album heißt Burger 3. Doch, auf jeden Fall was anderes als Mary in the Junkyard, oder?
1: Ja, ganz anders. Wir sind nämlich wieder in einen Topf voller Ambient gefallen. Mhm. Und weil es da so schön ist, bleiben wir da auch ein Weilchen und laben uns an den ach so schönen Klängen, würde ich sagen. Und davon gibt es auf diesem Album tatsächlich eine Menge. Eine Menge Flächensounds finden wir hier. Streicher und alles andere, was man so als Pads bezeichnen kann. Also Pads, so Fachbegriff für Synthesizer-Menschen, für Streicher und GmbH und Co. KG sozusagen. Also alles, was so Flächen hergibt. Und ja, natürlich auch Reverb. Klar, muss ja dabei sein. Davon haben wir auch eine ganze Menge. Auf jeden Fall wirken diese Stücke aus langgezogenen Loops sehr ungewöhnlich. Langgezogene Loops, also Stücke bestehen quasi aus sich immer wiederholenden Passagen und die wurden halt sehr lang gezogen sozusagen, also sehr lange Loops, bis sich das dann wiederholt. Und sind vielleicht deswegen auch notwendigerweise extrem beruhigend, weil es eben auch, und das muss man schon sagen, erstmal vordergründig passiert da eigentlich gar nicht so viel. Wer also einen Grund sucht, tief durchzuatmen und abzuschalten, ja, innezuhalten, der findet auf diesem Album eigentlich, oder mit diesem Album genau das richtige Album. Und so beginnt das Album dann auch sehr langsam aus einer Abfolge, ja, langer, weicher Töne, die sich überlagern und ineinander verschränken. Sie tauchen dann langsam auf, so dass man sich schon darauf einlassen muss, weil dieses Auftauchen, das dauert dann halt auch, ne? Also das muss man sowieso sagen, also bevor hier sich das alles mal so aufgebaut hat, das ist schon, das zieht sich was, ne? Also da muss man sich drauf einlassen. Im Laufe der Stücke gewinnen diese dann immer mehr an Dichte, ne? Also die werden im Laufe des Stückes, wird das Ganze immer dichter. Es sind nur ein paar gesprochene Worte eingestreut. Im Wesentlichen leben die Stücke auf diesem Album also von den Klängen und die sind teils, ja, trompetenartig oder eben holzbläserig. Es geht hier eigentlich weniger um eine Melodie. Es geht vielmehr um Bewegung. Also so ein bisschen wie bei Ebbe und Flut. Hier ein luftiges Zischen, natürlich überlagert von sich langsam entfaltenden Synthesizerflächen. Wie sollte es anders sein? Hier ein bisschen hübsches Vogelgezwitscher. Nicht? Wir hören eben diese aufsteigenden Motive, die so ein bisschen, naja, in einen aus Schleier, aus hauchenden Verzerrungen gehüllt werden. Melodien wirken eher hinter irgendwas verborgen, so. Und gerade dieses Verborgene oder das, was da eben, diese Melodien, die sich so ein bisschen verstecken hinter dem Ganzen, was sie ja nun mal so umgibt, das macht die Melodien vielleicht umso schöner. Und insgesamt muss man sagen, das ist mal wieder keine Musik, die man einfach so nebenbei hört, obwohl man denken könnte, dass man sie nebenbei hören könnte. Kann man sich ja auch, aber dann entgeht einem eine ganze Menge. Man muss sich noch mehr als bei anderen Alben, die wir so hören, in Gänze auf die ganze Geschichte einlassen, um den Sinn dieses Ganzen zu erfassen. Wenn man das tut, wird man vielleicht an andere ruhige Orte versetzt, in Welten, in denen all die ganzen schlimmen Sachen, die so um uns herum passieren, gar nicht existent sind, die gibt es vielleicht gar nicht, dann wird man halt belohnt. Aber man muss sich da so ein bisschen ja fast schon anstrengen. Obwohl es eigentlich so beruhigend und so fließend alles ist, steckt da halt doch eine ganze Menge mehr hinter. Und wenn man das dann einfach so dahin plätschern lässt, dann wäre es halt schade. Und natürlich kann auch dieses Langsame, ne? Also dieses, das dauert halt alles, das muss man sagen. Das ist natürlich auch in dieser Zeit eine Herausforderung. Und der muss man sich natürlich auch stellen. Und ich kann mir vorstellen, dass einige Menschen sagen, oh nee, und das schon ziemlich schnell auch. Und da muss man halt erstmal durch. Das muss man erstmal aushalten, im wahrsten Sinne des Wortes. Und dann wird es richtig schön, finde ich.
0: Da kann ich nur zustimmen. Das lohnt sich, das ein bisschen als Trainingsfläche zu benutzen, wenn man jetzt schon denkt, oh nee, da habe ich aber, das kann ich nicht gut. Ich habe da eine Weile drüber nachgedacht, warum das so beruhigend ist, wenn man erstmal da reinkommt. Das hat, also du hast schon von diesen großen Flächen gesprochen. Mhm. Und es fehlen einfach sämtliche Fixpunkte. Du hast einfach nirgendwo Rhythmus oder irgendetwas, was sich wiederholt. Hm. Also doch wiederholt, du hast von den langen Loops gesprochen, aber nichts, was sich in einer Frequenz wiederholt, die wir wahrnehmen würden als irgendeine Art von Rhythmus. Und es wabert oft so und ich finde, das verzerrt das eigene Zeitgefühl. Mhm. Anfangs sicherlich denkt man, oh, wie lange noch? Passiert jetzt mal irgendwie was? Mhm. Aber sobald man dann da drin ist, ist es ganz merkwürdig, wie anders man Zeit wahrnimmt, während das Ding läuft. Mhm. Die Stücke entwickeln sich ja auch sehr subtil. Ne? Es passiert wenig, hast du schon gesagt. Mhm. Aber genau deswegen bekommt dann später jede Bewegung, und wenn man dann doch merkt, da ist, guck mal, das wiederholt sich ja, jede Bewegung bekommt so ein enormes Gewicht, dadurch, dass sich insgesamt sehr wenig tut. Und das ist am Ende, glaube ich, genau der Punkt dieses Albums. Ne? Diese bewusste Reduktion und diese ganz kleinen, feinen Bewegungen. Ich musste da denken wie an so ein Moos an der Bordsteinkante. Also das sind diese kleinen Ökosysteme, die der Künstler da erwähnt hat, die sich einfach langsam, aber stetig entwickeln und am Ende doch ganz schön was bewegt haben, aber halt nicht in einer direkt wahrnehmbaren Geschwindigkeit für uns. Das ja, wirkt wirklich wahnsinnig beruhigend. Das können wir uns auch direkt nochmal geben und nochmal ausprobieren. Und zwar mit Communication von Illuvium. Und das Album heißt Virga.

0: Das war Communication von Virga 3 und der Künstler nennt sich Eluvium. Also bin sehr gespannt, ob diese Reihe noch weitergeht. Es klang erstmal so, vielleicht bekommen wir in ein paar Jahren Virga 4, aber erstmal müssen wir das Album jetzt bewerten, denn es ist hier im Jahr 2026 erschienen. Auf unserer Skala von steht, läuft oder rennt.
1: Ja, das bekommt von mir ein schönes, richtig anständiges, schnelles Läuft.
0: Sehr gut. Ich würde mich ja anschließen, aber ein schnelles Läuft kommt mir irgendwie falsch vor für dieses Album. Deswegen gebe ich ihm ein in planetarischen Geschwindigkeiten voranschreiten. Wobei, das ist ganz schön schnell, ne?
1: Das ist, glaube ich, ganz schön schnell, ja.
0: Eigentlich bewegen sich Planeten ganz schön schnell. Mhm. Gut, aber man nimmt es nicht wahr. Vielleicht passt es doch ganz gut. Also ein planetarisch heranschreitendes Läuft bekommt es von mir. Wunderbar.
1: So nämlich.
0: Damit kommen wir zu unserem philosophischen Thema, nämlich die zweite Hälfte des Lebens.
1: Ja.
0: Da dachte ich mir erstmal, also die Vorstellung, dass das Leben überhaupt eine erste und eine zweite Hälfte hat, also jetzt mal neben der Mathematik, mit der man es nicht bestreiten kann, ist ja erstmal eine sehr einfache Struktur. Man könnte ja irgendwie auch von Vierteln und von Dritteln reden, dann wird es irgendwann, glaube ich, zu schwer für den Laien. Aber daran steckt halt eine tiefe philosophische Frage. Ne? Was passiert, wenn die Zukunft sich nicht mehr unendlich anfühlt und wenn plötzlich man das Gefühl hat, ja, man ist so über das Bergfest hinaus und wo es vorher aufwärts ging, geht es jetzt vielleicht abwärts oder hoffentlich nicht abwärts, sondern einfach anders. Und die Philosophen haben dazu natürlich eine Menge zu sagen gehabt. Ich bin erst bei Arthur Schopenhauer gelandet, der nämlich mal sinngemäß geschrieben hat, dass wir das Leben vorwärts leben, aber rückwärts verstehen. Hat
1: nee, man, glaub, das war Kierkegaard.
0: Kierkegaard war das? Achso, ja. Guck mal. Sekundärliteratur 6 minus. Naja. Wunderbar. Ich fand diesen Satz aber natürlich besonders passend, weil man in der ersten Hälfte des Lebens, wo auch immer man die ansetzt oder enden lässt, häufig halt die Optionen erweitert. Das ist die Zeit, in der man ganz viel lernt, in der man sich umschaut, in der man in die Breite geht und Dinge sich eine Grundlage schafft, um herauszufinden, was man überhaupt machen möchte mit seinem Leben. Und das Rückwärtsverstehen passiert dann, wenn man da irgendwie entweder gewollt oder ungewollt angekommen ist, wo man zurückblicken kann und sagen kann, das und das und das habe ich gesehen. Ich kenne jetzt den Horizont sozusagen. Jetzt muss ich erst rausfinden, wo ich bin, was ich damit machen möchte. Und diese vielen Möglichkeiten muss ich nicht breiter machen, sondern stattdessen eher tiefer. Man weiß, wer man ist. Man hat genug Erfahrung, um zu wissen, irgendwie, wie die Welt funktioniert, wie Menschen funktionieren. Oder das wäre zumindest das, was ich erwarten oder hoffen würde für die meisten Menschen. In der zweiten Lebenshälfte verschiebt es sich halt irgendwie dahin, würde ich schätzen. Ich habe keine Ahnung, wann die zweite Lebenshälfte anfangen soll. Das finde ich eigentlich die spannendste Frage. Das ist wahrscheinlich bei jedem ein bisschen anders. Und wir haben ja auch die berüchtigte, jetzt hätte ich bei einer Half-Life-Crisis gesagt.
1: Midlife-Crisis?
0: Midlife-Crisis, um Gottes Willen, ja, genau, die meine ich. Die ja genau das eigentlich einleitet. Ne? Das ist ja häufig so der Punkt, wo man feststellt, ja Mist, ich bin ja gar nicht unsterblich. Das ist häufig der Punkt, wo, keine Ahnung, die Eltern sterben, wo irgendwas Größeres passiert oder wo Leute irgendwie die Familienphase hinter sich haben und sich denken, hä, das war's jetzt? Das ist jetzt irgendwie das Leben, was ich führen soll? Das ist, wo die klassische Midlife-Crisis anfängt, ganz zu schweigen von irgendwie biologischen Dingen, die in unseren Körpern passieren. Um den Blick auf die Philosophen nicht zu verlieren, ich habe mal wieder zurückgeguckt, weil wir das schon lange nicht mehr gemacht haben, zu den antiken Stoikern, zu Epiktet zum Beispiel. Für die Stoiker war natürlich Endlichkeit gar kein Problem, sondern im Grunde die Voraussetzung für ein gelungenes Leben. Wenn man so will, kann dann man ja fast gar nicht in der ersten Lebenshälfte wirklich ein gelungenes Leben führen, wenn man, solange man noch denkt, man wäre quasi unendlich und das wird immer so weitergehen. Und erst wenn man dann in diesen zweiten Status kommt, wo man zurückblickt und wo man weiß, man ist endlich und das auch wirklich begriffen hat, dann weiß man auch, wie ein gelungenes Leben sein muss, weil man muss erstmal akzeptieren, dass Dinge enden, damit man lernen kann, sie wirklich zu schätzen. Das ist auch so ein typisches Menschen, ein bisschen auch ein Fluch und eine Gabe von menschlichen Gehirnen. Und um das Ganze mit nach heute zu holen, haben wir natürlich heute eine Kultur in unserer, zumindest hier in unseren Breitengraden und in der sogenannten westlichen Welt, die diese zweite Hälfte des Lebens häufig verdrängt. Jugendlichkeit wird idealisiert, Altern erscheint irgendwie als Verlust von Dingen, Verlust von Funktionen, Verlust von, weiß ich nicht, von Schönheit, von was auch immer. Aber das sollte es gar nicht sein, das muss es auch nicht und das war es auch nicht in allen Kulturen, ist es auch heute nicht in allen Kulturen. Denn diese Aufgabe, irgendwie alles erreichen zu wollen, dieses Ambitionierte der Jugend, ist sicherlich auch wichtig, ist aber nicht alles, sondern zu verstehen, was davon wirklich zählt, ist für mich die Aufgabe der zweiten Lebenshälfte und ich bin sehr gespannt, ob sich das so umsetzen lässt.
1: Ja, ich glaube, das mit dem Endlichen, das kannst du schon sehr früh haben. Da brauchst du einfach nur chronisch krank sein.
0: Richtig, ja, da bin ich ja sehr dankbar für diese.
1: Also das haben ja Kinder normalerweise nicht. Kinder sind ja unsterblich und sind ja auch unverletzlich sozusagen. Ne? Die haben ja keine Körper in dem Sinne. Also keinen eigenen. Den nehmen sie ja erstmal gar nicht so richtig wahr. Den nehmen sie dann später wahr, aus anderen Gründen. Aber chronisch Kranke, wenn sie dann mit ihrem Körper konfrontiert werden, weil sie, keine Ahnung, ja, weil sie körperliche Einschränkungen haben, die müssen sich sehr früh damit beschäftigen. Insofern ist das mit der Ewigkeit oder mit dem ewigen, also mit der Endlichkeit, das kann schon sehr früh kommen. Und wann die zweite Hälfte des Lebens beginnt, ja, das ist eben Geschmacksfrage, ne? Für die einen beginnt es mit 40, für die anderen mit 50, für die nächsten mit 60, für die nächsten, keine Ahnung, das weiß man alles nicht so genau. Wahrscheinlich gibt es keinen Geburtstag, an dem man plötzlich so eine innere Stimme sagt, so, jetzt beginnt aber Teil 2. Also das ist ja wahrscheinlich sehr individuell. Ja, und während man natürlich in der ersten Hälfte damit beschäftigt ist, erstmal alles aufzubauen oder vielleicht auch wieder einzureißen, weiß man ja nicht, ne? Also das gehört ja auch dazu, Fehler zu machen und überhaupt alles, haben wir ja auch schon oft drüber gesprochen. Also diese ganzen Geschichten mit Ausbildung, Beruf und Familie und natürlich auch Anerkennung, ne, gehört ja auch dazu, stellt die zweite ja eine andere Frage, nämlich eher, was kann ich aus meinem Leben machen, ist ja so das, was man eben denkt, wenn man so in der ersten Hälfte unterwegs ist. Und die zweite ist dann, was macht mein Leben aus? Mhm. Nicht wahr? Also es geht eigentlich nicht mehr darum, zu dem Menschen zu werden, der man wirklich ist die ganze Zeit, sondern eigentlich bedeutet natürlich der zweite Teil auch Abschied nehmen von liebgewonnenen Gewohnheiten zum Beispiel, weil man das nicht mehr kann oder darf aus gesundheitlichen Gründen. Man muss sich verabschieden von manchen Träumen, von Möglichkeiten, die nie Wirklichkeit werden. Und irgendwann natürlich auch von der Illusion der unbegrenzten Zeit. Ja, natürlich, nicht wahr? Aber das ist natürlich auch wieder eine erstaunliche Freiheit, die dem Ganzen innewohnt. Und da sind wir nämlich wieder bei Kierkegaard, der ja gesagt hat, mit dem Leben rückwärts verstanden und vorwärts gelebt und so. Aber Dirk von Lozo hat mal gesagt, der hat das sehr schön verwandelt sozusagen, indem er gesagt hat, im Blick zurück entstehen die Dinge, im Blick nach vorne entsteht das Glück. Das ist ein bisschen anders formuliert, aber eigentlich genau das Gleiche, hört sich auch schön an und stimmt eigentlich auch. Denn erst mit den Jahren erkennen wir Muster, Irrwege und glückliche Zufälle natürlich auch. Also das heißt, die Vergangenheit wird ja nicht kleiner, die wird ja immer größer, aber sie wird eben auch verständlicher. Und somit natürlich auch wir selbst, nicht wahr? Werden wir uns mal an unsere Jugend erinnern oder an unsere Zeit, in der wir jung waren, wer mochte sich denn da eigentlich? Oder wer hat da nicht irgendwie unter irgendwelchen Komplexen gelitten? Oder wer fühlte sich nicht zu klein, zu groß, zu dick, zu hier, zu da, zu dünn, zu weiß ich nicht was alles? Und das wandelt sich natürlich langsam dann. Aus Erfahrung wird irgendwann Wissen. Und irgendwann muss man auch nicht mehr überall dabei sein, nicht wahr? Nicht jede Gelegenheit ist eine verpasste Chance. Man weiß es einfach besser. Man weiß nämlich plötzlich, was wichtig ist und was vielleicht noch viel wichtiger ist. Man weiß auch, was nicht wichtig ist. Das ist auch ganz wichtig.
0: Das ist, glaube ich, noch wichtiger, ja.
1: Genau. Du hast ja gerade schon davon gesprochen, dass dieser Jugendkult, ne, die Zielgruppe, nicht wahr, wenn wir das mal so formulieren wollen, unsere Gesellschaft erzählt ja gerne diese Geschichte von dieser ewigen Jugend. Aber, und das weiß ich ja nun wirklich, jede Lebensphase besitzt tatsächlich ihre eigene Schönheit und Hässlichkeit natürlich auch, nicht wahr? Die Mitte oder das Alter ist ja kein Epilog, sondern das ist ja erstmal nur ein neuer Akt. So, ne? Das ist ja erstmal nur wieder was Neues. Einer, in dem weniger bewiesen werden muss und mehr gestaltet werden darf. Da gibt es ein ganz tolles Buch von Barbara Bleisch. Das ist eine Philosophin aus der Schweiz. Und die moderiert unter anderem, habt vielleicht der ein oder die andere schon mal gesehen, Sternstunden Philosophie im Schweizer Rundfunk. Kann man auch bei Dreisat gucken, gibt es auch als Podcast. Und die sagt, diese Zeit ist eigentlich gar keine Krise, sondern die Gelegenheit zur Neuorientierung. Gerade weil viele große Entscheidungen bereits getroffen wurden, entsteht Raum für Gelassenheit, Vertiefung und neue Perspektiven. Es ist also keine Zeit des Weniger, sondern des Wesentlichen eigentlich. Und nicht wie lange noch, sondern eher, wie möchte ich in dieser Zeit leben? Was möchte ich in dieser Zeit machen? Nicht wahr? Es wird also nicht mehr gegen die Zeit gekämpft, sondern in dieser Zeit gelebt. Also eigentlich ideal, Camus würde sagen, wunderbar, fantastisch, weil gerade, weil das Leben endlich ist, lohnt es sich, jeden Morgen wieder Ja zu sagen. Nicht wahr? Und Arendt würde sagen, genau, außerdem kann man jederzeit was Neues anfangen. Das Alter ist dabei ja völlig egal. Es muss ja nicht mehr das sein, was man in der Jugend gemacht hat, sondern was anderes. Dem Alter entsprechend. Es heißt ja nicht, dass du nichts mehr Neues machen kannst. Es heißt natürlich, dass du nicht mehr alles machen kannst, was du früher gemacht hast. Dafür kannst du jetzt andere Sachen machen, die man früher vielleicht nicht konnte, weil man zu aufgeregt, zu sich selber zu wichtig genommen hat oder zu unwichtig genommen hat, mit sich selber nicht im Einklang war, was weiß ich was nicht alles. Alles, was man so in der Jugend machen kann, hat ja viel mit Körperlichkeit auch zu tun. Aber im Alter kommt halt eine neue Aspekt dazu. Und das ist diese geistige Perspektive, die man in der Jugend gar nicht hat, weil man die Zeit dafür gar nicht hat. Nicht wahr? Außerdem ist die gelebte Zeit ja auch ganz was anderes als die Uhrzeit. Insofern, womit wir bei Bergson wären, das ist ja sowieso dann nochmal was ganz anderes. Naja, und Odo Marquardt in seiner typischen Art würde wahrscheinlich sagen, dass das Leben eben nicht aus großen Revolutionen, sondern eher aus guten Gewohnheiten besteht. Und das ist doch eigentlich auch ganz schön. Nicht wahr? Und das ist auch gar kein Verlust, im Gegenteil. Mit den Jahren werden wir ärmer an Möglichkeiten, aber dafür reicher an Geschichten. Das ist ja auch schön. Und damit natürlich auch reicher an Wissen über uns selbst. Nicht wahr? Immanuel Kant hat ja mal die Aufklärung als Mut, den eigenen Verstand zu gebrauchen, definiert. Und die zweite Lebenshälfte ist dann eben genau die Zeit, in der man endlich weniger nach Erwartungen anderer lebt und mehr nach dem, was man selbst richtig erkannt hat. Was auch schön ist. Außerdem spricht er davon, ja, das ist ja auch ganz wichtig, dass der Mensch eben nicht bloß Mittel zum Zweck ist und sein darf. Auch nicht für sich selbst übrigens, ne? Das ist ganz wichtig, denn das trifft ja auch wieder so einen Nerv unserer Zeit. In der ersten Lebenshälfte behandeln wir uns oft wie ein Projekt, also effizienter werden, erfolgreicher sein, Ziele erreichen. Und da würde Kant sagen, wann hörst du auf, dich ständig selber zu optimieren und wann beginnst du dich als Zweck an sich zu sehen und dich selbst auch so zu behandeln? Das ist auch ganz wichtig. Also während wir in der Jugend oft mit Schönheit oder auch Leistungsfähigkeit verbunden werden, liegt die Würde eines Menschen für Kant gerade nicht in seiner Produktivität. Weil die Würde ist unverlierbar. Und es ist ein wunderbarer Gegenpol zu einer Gesellschaft, die Alter häufig mit Verlust verbindet. Und das ist gar nicht so. Und nun bin ich natürlich auch ein schlechtes Beispiel und wahrscheinlich auch kein Maßstab, weil ja gerade bei mir es eher so ist, dass es mir jetzt gut geht und nicht in meiner Jugend. Also mir geht es ja jetzt viel besser. Und ja auch körperlich besser. Das ist ja komplett absurd.
0: Das ist wirklich merkwürdig.
1: Ja. Weil ich ja eben als Kind auf dem Krankenhaus war und da eben krank war und es mir jetzt so viel besser geht. Deswegen bin ich da nun wirklich kein gutes Beispiel. Also ich genieße, muss ich ganz ehrlich sagen, seitdem ich über 40 bin, fängt für mich das Leben gerade erst an. So. Es ist gerade wunderbar. Ich genieße das gerade total. Ich freue mich. Ich freue mich einfach. Es ist wunderschön. Ich habe gerade keine großen Schwierigkeiten, jeden Morgen Ja zum Leben zu sagen, muss ich ganz ehrlich sagen.
0: Perfekt.
1: Ja, aber ich weiß natürlich auch, dass es anderen Menschen anders geht. Aber selbst wenn man körperlich merkt, ist vielleicht nicht mehr so wie früher, das heißt ja nicht, dass man nicht aber andere Dinge machen kann. Ja. Man ist doch auch viel klüger als früher, nicht? Das ist doch eigentlich schön. Und damit sind wir ans Ende auch dieser Sendung angekommen und selbstverständlich haben wir auch das nächste Mal wieder zwei Alben. Wir haben ein philosophisches Thema und kein Bier. Wir haben diesmal nämlich Wein.
0: So ist das denn. Nächste Woche feiern wir den Tag der alten Säcke. Nicht mein Wort, nicht mein Begriff, den hat sich draußen ausgedacht.
1: Ja, ja.
0: Und zwar feiern wir den mit Paul McCartney und den The Boys of Dungeon Lane, mit den Rolling Stones, Hörer und Stauner, und Foreign Tongues, mit dem Thema Die Tyrannei der Meinung. Ja, und dann verkosten wir halt noch einen Wein. Ne?
1: Und dann verkosten wir einen Wein und zelebrieren das Älterwerden des Herrn Martins.
0: So ist
1: der sich wunderbar einfügt in die alten Säcke von Paul McCartney und den Rolling Stones.
0: Aber da ist ja noch ein paar Jahre hin. Ne? Die sind
1: Zeit,
0: ein bisschen voraus.
1: Das stimmt, die sind mir ein bisschen voraus, das ist wohl wahr. Ja, dann würde ich sagen, ihr würdet uns einen großen Gefallen tun, uns sehr glücklich machen, wenn ihr uns kommentieren würdet. Das könnt ihr machen bei uns auf der Homepage, ihr könnt es machen bei Mastodon oder bei Blue Sky, ihr könnt es machen bei Spotify und natürlich auch bei Apple Podcasts. Würde uns sehr freuen, wenn ihr euch meldet und euch zu dieser Sendung äußert. Gerne auch natürlich zu philosophischen Themen, aber gerne auch zum Bier. Also auch nehmen wir auch gerne. Wenn ihr damit fertig seid, dann ist die Woche um, dann sind wir wieder da. Und bis dahin verabschieden sich von euch zum einen
0: Jennifer Eichler
1: und zum anderen Thorsten Martinsen, der für diese Sendung auch verantwortlich war. Bleibt uns an dieser Stelle nichts anderes als zu sagen, bleibt uns gewogen. Bis zum nächsten Mal. Tschüss.
0: Tschüss.
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0: Hallo Kinder, guten Tag, liebe Eltern. Ein herzliches Hallo allen, die jetzt zuhören. Die ökumenische Radio Kinderkirche kommt heute aus Hamburg und Kiel. Ich bin Jula Hoffmann. Wir feiern Radio Kinderkirche und freuen uns, dass ihr dabei seid. Und dass Gott dabei ist und immer mit uns geht. Es gibt bei uns wieder Lieder zum Mitsingen und Mitmachen. Und es gibt die Geschichte von der schlechten Laune eines Königs. Deshalb gibt es heute Lieder zum Mittanzen. Musik für jede Laune, sogar für schlechte Laune. Na, besonders für schlechte Laune. Und wir beten auch wieder zusammen. Gut, dass Gott uns zuhört. Lasst uns aber zuerst singen, wie immer. Los geht's!
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2: Du kommst ja auch erst später dran.
1: Na, ein Glück. Ich habe nämlich meinen schlechte Launetag, genau heute.
2: 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Steht doch auf. Und erfindet Bewegungen, die zu dem Lied passen.

Lasst uns beten. Guter Gott, wir bitten dich heute für alle, die schlechte Laune haben, so wie auch Lena und der König, gib ihnen Zeit, die ihnen gut tut. Gib ihnen etwas, das ihr Herz berührt. Gib ihnen Menschen, die einfach mit ihnen gehen. Amen.

0: Was hat sie? Geht's noch?
1: Ich habe gar nichts gemacht und plötzlich schmeißt sie das Ding nach mir.
2: Oh doch, du hast mich genervt und du hast die Tür zugeschmissen, nur weil ich keine Lust habe, mit dir Playmo zu spielen.
1: Wieso denn nicht?
0: Jetzt beruhigt euch erstmal. Geht nach draußen spielen. Vielleicht Fußball?
2: Nee, das kannst du vergessen.
1: Du hast auf gar nichts mehr Lust. Du bist so eine blöde Schwester.
2: Ja, und du musst immer sofort zu Mama laufen, wenn irgendwas ist.
0: Okay, okay. Lena, hättest du denn Lust, Siedler zu spielen?
2: Nee, echt nicht. Lass mich.
0: Hey, hey. Wir werden bestimmt was zum Spielen finden, wozu ihr beide Lust habt. Aber ihr dürft euch nicht beleidigen. Und schon gar nicht mit etwas bewerfen.
2: Ja. Oh Mann, na gut. Tut mir leid.
0: Sehr gut. Nun setzt euch erstmal mit mir aufs Sofa.
2: Ich spiele aber trotzdem nicht mit, Carina. Ich will meine Ruhe.
0: Du, Lena, was willst du denn vielleicht machen? Woher hast du denn Lust?
2: Weiß nicht. Ich habe eben keinen Bock.
0: Lena, was ist denn los?
2: Es ist nichts los. Lass mich.
0: Aha. Klarer Fall von schlechter Laune. Klarer Fall für Musik. Für dieses Lied hier von den Pullums.

0: aber genau.
1: Hey, das Sofa hat gewackelt.
0: Ja, nachher gibt's noch mehr Musik, um das Sofa zu rocken. Versprochen. Wisst ihr was? Bei dem Lied ist mir gerade eine Geschichte eingefallen. Von jemandem, der auch auf nichts Lust hatte. Wollt ihr sie hören? Carina?
1: Oh ja!
0: Lena? Ist das jetzt ein Ja? Na kommt, setzt euch näher zu mir. Ja, genau so. Kuschelt euch ein. Die Geschichte spielt an einem Königshof. Es geht um König Saul. Kennt ihr König Saul? Saul hat schlechte Laune. Er mault mal wieder.
1: Der darf
0: Saul mault.
1: Der maule Saule.
2: Wir sind in Israel vor langer Zeit. Noch 1000 Jahre sind es bis zur Geburt Jesu. Wir sind an einem Königspalast, in dem der allererste König Israels regiert. Seinen Namen habt ihr ja schon gehört. Es ist der König Saul. Gott selber hatte Saul zum König erwählt. Das ist allerdings schon Jahre her. Saul fühlt sich im Moment so gar nicht erwählt, sondern er ist missmutig und lustlos. Er betet, aber Gott scheint ihn nicht zu hören. Tja, und seine Diener versuchen vergeblich, ihn aufzumuntern.
3: Mein Gott, warum hast du mich verlassen? Warum rettest du mich nicht? Hörst du nicht meine Worte? Hörst du mich nicht schreien? Mein Gott, ich rufe bei Tag, du gibst mir keine Antwort. Ich rufe bei Nacht, ich finde keine Ruhe.
4: Mein König, ist es schon so schlimm? Gott ist doch da. Er ist bei euch. Und ich bin es auch.
3: Ich kann nicht mehr, ich kann nicht mehr. Mann, ist das alles blöd.
4: König Saul, ein Witzeerzähler kommt gleich.
3: Nein, schick ihn weg, schick ihn bloß weg.
5: Majestät, kennen Sie schon sehen hier, wie nennt man einen Keks, der unter einem Baum in die Schatte gesetzt wird?
3: Hau ab, hau ab.
5: Oder den hier, wie nennt man, was läuft durch die Füße und klebt ganz dolle an Karamell?
4: Hinfort. Es tut mir leid, es liegt nicht an dir. Es ist der König. König Saul, Majestät, irgendwas muss euch doch helfen. Ihr müsst bald wieder auf die Beine kommen. Sonst seid ihr als König erledigt.
3: Mir doch egal. Ich bin eh der schlechteste König der Welt. Mir gelingt nichts, nichts. Ich sollte abdanken.
4: Aber König Saul, das stimmt doch gar nicht. Ihr seid stark. Ein starker Krieger. Hier könnt ihr wieder zeigen, was in euch steckt. Los, lasst uns fechten. Wo ist euer Schwert?
3: Nein, nein, nein, nein.
6: Gut, ein anderes Mal.
4: Halt! Ich habe eine Idee. Hier, mein König, erlesene Speisen aus Saba. Kostet sie.
3: Ich hab satt. Nein, ich hab alles so satt.
4: Aber mein König, das ist köstlich. Das hat ein Gesandter der Königin mitgebracht. Der schöne Teller.
3: Lass mich doch endlich. Ich will niemanden sehen. Ich habe keine Lust.
2: Mit Saul ist nichts los. Er hat keinen Spaß mehr am Kämpfen, keine Lust zu regieren und er will auch keine Partys mehr schmeißen. Nicht mal das Essen schmeckt ihm noch. Alle machen sich schon große Sorgen. Aber seine Diener versuchen unverdrossen weiter, ihn aufzuheitern.
4: Saul, mein König.
3: Was? Was ist?
4: Ich kündige nunmehr das Unterhaltungsprogramm an.
3: Nee, bloß nicht. Ich will einfach meine Ruhe haben. Ist das denn so schwer zu begreifen?
7: Bitte, mein König. Wir brauchen euch. Das Land braucht euch.
3: Ich? Mich? Ach was, ich will nicht und ich kann nicht. Nun geh endlich weg. Du kannst mir sowieso nicht helfen. Mir kann niemand helfen.
2: Der arme Saul, er hat so schlechte Laune, dass er nur allein sein will. Also ich finde ja, das darf er auch. Und Gott? Hat Gott ihn wirklich verlassen? Gott hatte Saul zum König erwählt und ist auch jetzt noch sein Freund. Sogar wenn Saul mault. Nein, besonders wenn Saul mault. Gott ist einfach da und wartet auf Saul. Gott geht mit ihm. Vielleicht kommt nach dem Maulen ja Lust auf etwas ganz Neues. Aber erst dann.
3: Mein Gott, ich rufe bei Tag. Du gibst mir keine Antwort.
7: Mein König, das mit den Witzen war wirklich nicht die beste Idee. Aber genau, was ist mit Musik? Ihr liebt doch Musik.
3: Na?
7: War das ein Ja?
3: Du gehst mir auf die Nerven.
7: Ich verspreche euch, dass ich euch in Ruhe lasse, wenn ihr mich beauftragt, einen Musiker zu holen.
3: Na gut, na gut. Du darfst einen Musiker suchen, aber nur einen, der auf der Harfe spielt. Und danach lässt du mich ja wirklich mal in Ruhe.
2: Oh je, es steht wirklich schlecht um Saul. Wenigstens darf der Diener jetzt einen Musiker suchen. Und der Diener findet tatsächlich jemanden. David heißt er, der Sohn Isais, ein junger Mann. Er hütet Schafe. David kann aber eben auch wunderschöne Lieder auf der Harfe spielen. Manchmal sind seine Lieder richtige Gebete. David kann aber noch mehr. Er ist ein treuer Freund, denn er hat Geduld. Klug ist er obendrein und hübsch auch noch. Später wird er sogar zu einem guten Kämpfer. Jetzt aber ist er noch sehr jung.
8: Shalom, Isai.
9: Shalom.
8: Ihr seid Boten des Königs?
9: Das sind wir.
8: Hoffentlich bringt ihr Gutes.
9: Isai, König Saul braucht deinen Sohn David am Hof. Er soll dort Harfe spielen und singen. Wir haben gehört, wie gut er das kann. Kann er mit uns gehen?
8: Er ist noch so jung. Aber... gut. Wir sind dem König zu Diensten. David, nimm einen Esel, nimm Brot und Wein und bringe es dem König mit meinen besten Grüßen. Ach was, nimm auch gleich ein Ziegenböckchen mit. Dann habt ihr was Schönes zu essen. Und er hat gute Laune, wenn er an unsere Familie denkt.
9: Und vergiss bloß deine Harfe nicht. Die ist jetzt das Wichtigste.
10: Hier ist sie. Haltet die Harfe einen Moment. Ich hole noch die Gaben für König Saul. Dann können wir gehen.
2: Und so kommt David an den Königshof. Sofort geht David zu Saul und spielt ihm auf der Harfe vor.

0: Nun, man glaubt es kaum, Saul gefällt Davids Musik. Sie gefällt ihm so gut, dass David ihm immer wieder vorspielen soll. Und mehr als das, der junge David wird für Saul mit der Zeit ein guter Freund, fast ein Vertrauter.
1: Du spielst so schön, mein Junge, so schön. Und das Spielen hast du dir wirklich selbst beigebracht?
2: Ja, Herr. Wenn ich die Schafe meines Vaters hüte, habe ich viel Zeit dazu. Manchmal dichte ich auch dazu. Mit meinen Liedern und Gebeten lobe ich Gott.
1: Dichtest auch? Davon möchte ich hören.
2: Gerne. Nur auf Gott vertraue ich und bin ruhig. Von ihm allein erwarte ich Hilfe. Er ist der Fels und die Burg, wo ich in Sicherheit bin. Wie sollte ich da wanken? Immer wieder muss ich es mir sagen. Vertraue auf Gott, dann findest du Ruhe. Er allein gibt mir Hoffnung. Gott ist mein Retter. Er schützt mich. Mein starker Fels ist er und meine Zuflucht.
0: Die Musik Davids gefällt König Saul so sehr, dass er wieder aufstehen möchte. Und Saul bekommt auch wieder Appetit. Sogar die Lust aufs Regieren und Kämpfen kommt wieder zurück und der ganze Königshof ist erleichtert.
1: David, deine Musik und deine Gebete haben mein Herz berührt. Du hast mir wirklich geholfen. Bitte, von jetzt ab bleibe bei mir und spiele mir immer vor.
2: Gern, mein König.
3: Der ganze Königshof freute sich und auch David gefiel es gut am Königshof. Gott hatte Saul einen Neuanfang geschenkt durch die Geduld und durch die Musik Davids. Und später wurde David selbst zu einem großen König. Aber das ist eine andere Geschichte.
4: Das war aber schöne Musik. So ruhig. Gibt es eigentlich für alles die richtige Musik? Auch so ganz langsame Maulmusik?
3: Ja klar. Willst du so eine jetzt wieder haben?
4: Ach nö, kein Bock. War nur Spaß. Lieber was aus der Rakiki. Wie ging nochmal das Lied mit dem Aufeinanderzugehen?

Liebe Kinder und liebe Eltern, nun seid ihr dran. Wir haben euch schon zu Beginn verraten, dass es heute noch ein Lied zum Tanzen gibt. Wir finden ja, dass Musik immer geht. Zum Sofa rocken, zum Abtanzen und manchmal gerade dann, wenn man schlechte Laune hat. Oder wenn man auf andere Gedanken kommen will. Einfach, weil es Spaß machen kann. Also steht mal auf, ja genau, ihr steht mal auf, schüttelt euch richtig durch und lasst dann die Musik einfach etwas mit euch machen. Viel Spaß!

0: Liebe Eltern, was hilft wirklich bei schlechter Laune? Das ist ja immer sehr unterschiedlich, denn es gibt einfach kein Patentrezept für maule Tage. Der junge David jedenfalls hatte für Saul den richtigen Riecher: Musik. Und was hilft bei Ihnen in Ihrer Familie? Wir hier tanzen jedenfalls.
1: Noch so ein tolles Lied heute. Wenn Gott zu uns sagt, ich mag dich so wie du bist, dann sage ich zu Gott Danke. Wenn das so ist, dann habe ich jetzt auch einfach mal schlechte Laune. Also, dann lass uns zusammen beten.
2: Lebendiger Gott, Corona ist doof und wir haben dann einfach schlechte Laune. Bitte sei bei uns und hilf uns durch diese Zeit, bis wir einen neuen Anfang machen können. Wir brauchen deine Nähe dazu gerade ganz doll.
1: Mein Gott, bitte maule mit mir eine Weile und dann gib mir einen Neuanfang, so wie der Frühling neu anfängt.
3: Und bitte mach auch, dass wir öfter tanzen können.
4: Amen.
0: Wir beten zu dir, so wie Jesus Christus uns zu beten gelehrt hat. Vielleicht ja mit den Bewegungen dazu, die ihr kennt.
5: Vater unser im Himmel, geheiligt werde dein Name, dein Reich komme, dein Wille geschehe,

0: so auf Erden. Unser tägliches Brot gib uns heute und vergib uns unsere Schuld, wie auch wir vergeben unseren Schuldigern. Und führe uns nicht in Versuchung, sondern erlöse uns von dem Bösen. Denn dein ist das Reich und die Kraft und die Herrlichkeit in Ewigkeit. Amen.
1: Und wir singen zum Abschluss das Lied Vom Anfang bis zum Ende.

0: Tschüss, liebe Kinder und allen, die mitgehört haben. Bleibt behütet, gebt aufeinander Acht und geht mit Gottes Segen. Und nun geht in der Kraft, die euch gegeben ist. Geht heiter, geht unbeschwert. Haltet Ausschau nach der Liebe und Gottes gütiger Geist begegne euch. Amen.
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2: Mitgewirkt bei dieser ökumenischen Radio-Kinderkirche haben Julia Hoffmann, Frederik Gregor, Hartmut Schulz, Ulla und Wolfgang Kordruwisch, Pauline, Ronja und Mats Klug, Jakob Hengst. Ein Dankeschön an die Pollums für das Lied Schlechte Laune und an Jan Simowitsch für das Lied So wie du bist, sowie ein Dank an Pastor Martin Gregor, an Gemeindereferentin Laura Gaburo, an Karin Gill und Tobias Raschke von der Evangelischen Luthergemeinde und der katholischen Pfarrei Franz von Assisi in Kiel. Besonderer Dank für Technik und Schnitt an Ela Kesselhaus. Musik.

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Redaktionsleitung und Sendeverantwortung Michael Lupatsch. Die dritte Woche des Schleswig-Holstein Musikfestivals hat angefangen und Musikfest im Radio, die dritte Ausgabe, ist hier für Sie. In dieser Ausgabe, da wird es schon richtig bunt. Wir haben mehr Konzerte gesehen, wir haben mit mehr Interpretinnen gesprochen. Ich glaube, es sind nur Frauen, wenn ich das so richtig sehe, die Andreas Kuballa da interviewt hat. Und wir haben jetzt eine neue Sendung für Sie bereitgestellt. In dieser Ausgabe des Musikfest im Radio, da werden wir zunächst noch einmal auf die Porträtkünstlerin, auf Xenia Sidorova eingehen, die wir noch einmal in einem anderen Interviewteil vorstellen. Dann haben wir Yes Gillam gesehen, das Ensemble, und zwar in der Elbphilharmonie am 7. Juli und berichten drüber und haben sie anschließend auch noch im Interview. Nils Landgren traf auf der Nordart in Büdelsdorf das Festivalorchester und auch dazu werden wir berichten, weil wir dabei waren. Sona Jobate lässt uns dann schon mal vorausschauen auf ihre Konzerte des Herzschlag Afrika, den Kultursommer, die es am 24. und 25. Juli in Lübeck und in Kiel zu erleben gibt. Mit der Flötistin Lucy Horsch gehen wir auf die festlichen Flötenklänge ein, auf ihre Konzerte, die in Kaltenkirchen und in Mehldorf stattgefunden haben. Und natürlich in dieser Sendung wieder viel gute Musik. Schließlich heißt sie Musikfest im Radio.

0: Beim Musikfest im Radio war das der Tanz Nummer 4 Sarabande von Tönu Körwitz. In einer Aufnahme des estnischen Festivalorchesters unter der Leitung von Paavo Järvi mit der Akkordeonistin Xenia Sidorova als Solistin. Das Schleswig-Holstein Musikfestival ist ja bereits im vollen Gange und die Porträtkünstlerin Xenia Sidorova und ihre Akkordeon, die haben ja schon erste Konzertprogramme vorgestellt. Mein Kollege Andreas Kuballa wollte von der Akkordeonistin wissen, wonach sie klassische Stücke zwecks Bearbeitung für ihr Instrument aussucht, auf welche Konzerte sie sich besonders freut und was für sie die Magie des Festivals ausmacht.
1: Nach welchen Kriterien entscheiden Sie, ob ein klassisches Werk für das Akkordeon geeignet ist?
2: In the 1960s, a big change was made to the left-hand side of the accordion, and instead of the prefixed chords, we started having single notes.
3: In den 1960er Jahren gab es eine große technische Veränderung. Anstelle der fest vorgegebenen Akkorde hatten wir plötzlich Einzeltöne zur Verfügung. Dadurch wurde das Akkordeon zu einem vollkommen polyphonen Instrument, auf dem man praktisch alles spielen kann. Die Leute fingen damals an, alles Mögliche zu adaptieren, sogar Klavierkonzerte von Beethoven, bei denen sie sowohl den Orchester- als auch den Klavierpart spielten. Für das eigene Allgemeinwissen und zum Ausprobieren zu Hause ist das wunderbar. Aber ich finde, es nimmt dem Stück oft seinen eigentlichen Sinn. Ein solches Werk braucht einen Solisten, der sein Können zeigt, und ein begleitendes Orchester. Wenn man nur einen einzigen Blasebalg hat, kann man das unmöglich alles auf einmal perfekt abbilden. Da geht viel verloren. Mein erstes Kriterium ist daher immer die Frage, ob das Stück durch das Akkordeon gewinnt oder verliert. Ich entscheide das von Fall zu Fall und überlege, ob ich dem Werk etwas Neues geben kann. Klingt es dadurch anders und so überzeugend, dass die Leute sagen, dass es perfekt passt? Manchmal lautet die Antwort ja, manchmal nein. Und mein ganz persönliches Kriterium ist natürlich, ob mir das Stück gefällt. Ich muss selbst daran glauben, denn nur dann nimmt mir das Publikum die Interpretation ab. Wenn ich nicht dahinter stehe, springt der Funke nicht über.
1: Ein Werk, an das Sie fest glauben, sind die Goldberg-Variationen von Bach. Zusammen mit dem italienischen Akkordeonisten und Komponisten Pietro Roffi präsentieren Sie das Projekt Goldberg Rework. Was erwartet das Publikum?
2: Actually, it's a fun piece. Of course, everyone knows Goldberg Variations, a monumental work, a total beast, you know, for any performer to cover. And
3: das ist wirklich ein spannendes Projekt. Jeder kennt die Goldberg-Variationen als monumentales Meisterwerk, das für jeden Musiker eine enorme Herausforderung darstellt. Ich habe mich bisher auch nur in diesem Duo an das Stück herangewagt. Die Solo-Version spiele ich nicht. Was mich an Pietros Bearbeitung fasziniert hat, ist seine völlig neue Herangehensweise. Es fühlt sich ein bisschen so an, als würde man mit Komponisten aus ganz verschiedenen Epochen und Ländern zu Abend essen. Es beleuchtet jede Variation aus einem anderen Blickwinkel. Eine Variation ist im Stil von Erik Satie gehalten, eine andere erinnert an Ennio Morricone und an einer anderen Stelle blitzt sogar Coldplay auf. Es ist eine echte Neuinterpretation. Da auf dem Akkordeon all diese Stilgrenzen verschwimmen, können wir dieses neu arrangierte Werk fantastisch auf die Bühne bringen. Die Grundstruktur und die Länge des Originalstücks bleiben erhalten, aber alles erscheint in einem neuen, absolut überraschenden Licht. Als ich die Partitur zum ersten Mal gesehen habe, dachte ich sofort, dass das etwas völlig Neues ist und wir das unbedingt machen müssen. Ich genieße es sehr, dass wir zu zweit auf der Bühne stehen und das Potenzial des Instruments verdoppeln können.
1: Vorher sind Sie noch mit Ihrem Soloprogramm zu erleben. Worauf können sich die Zuhörer dort freuen?
2: Every concert for me is a journey. On my solo recital, I will also have a journey over different epochs and different eras varying from Philip Glass to Bach to even Fazil Say's solo works.
3: Jedes Konzert ist für mich wie eine Reise. Beim Duo-Projekt ist es wie ein Abendessen mit verschiedenen Komponisten. Bei meinem Solo-Rezital reise ich durch verschiedene Epochen und Zeitalter. Das Spektrum reicht von Philip Glass über Bach bis hin zu Originalwerken, die direkt für das Akkordeon geschrieben wurden. Ich decke also wieder eine große Bandbreite an Stücken ab, die mir am Herzen liegen und mich emotional berühren. Ich hoffe natürlich, dass sie auch das Publikum erreichen. Es sind einige typische Akkordeonkompositionen dabei, die sich wie ein roter Faden durch das gesamte Programm ziehen. Ich hoffe, die Zuhörer lassen sich offen und neugierig auf diese Reise ein.
1: Und auf welche anderen Programme freuen Sie sich besonders und wie bereiten Sie sich auf diese unterschiedlichen Besetzungen und Probenphasen vor?
2: Last year I was an artist in residence at the Bodensee Festival where I had less amount of concerts. I think I had, I don't remember by number, but definitely much less. And they had a bit more spacing in between them. This time it's a true marathon.
3: Das ist im Grunde die größte Herausforderung. Das wird mir erst jetzt so richtig bewusst. Letztes Jahr war ich Residenzkünstlerin beim Bodensee-Festival, wo ich deutlich weniger Konzerte hatte und mehr Zeit dazwischen lag. Diesmal ist es ein echter Marathon. Das erfordert eine ganz neue Dimension der Vorbereitung, die schon lange vor meiner Anreise begonnen hat. Ich saß wochenlang zu Hause vor ausgebreiteten Kalendern. Ich musste genau planen, wie ich all diese Stücke in meine Finger und vor allem in meinen Kopf bekomme. Wenn man versucht, an alle Konzerte gleichzeitig zu denken, wird man verrückt. Man darf sich von der schieren Zahl der Auftritte nicht erdrücken lassen. Ich nehme mir Tag für Tag vor, aber die logistische Vorarbeit musste natürlich im Vorfeld passieren. In meinem Kalender steht genau, wann ich was, mit wem spiele und wie viel Probenzeit uns bleibt. Das ist eine echte logistische Meisterleistung. Wahrscheinlich kann ich erst nach dem Festivalsommer genau sagen, wie es gelaufen ist.
2: There will be, however, some completely new programs built with friends that I've collaborated for years with.
3: Es gibt aber auch völlig neue Programme, die ich mit langjährigen Weggefährten erarbeitet habe. Mit dem Bariton Benjamin Appel bringe ich ein komplett neues Projekt auf die Bühne, das den Titel Breath and Bone trägt. Es geht um Lieder, die einen durch das Leben und durch ganz unterschiedliche Emotionen begleiten, von Liebe und Verlust bis hin zu Abschied und Sehnsucht. Besonders freue ich mich auch auf ein weiteres Akkordeonkonzert, eine deutsche Erstaufführung des estnischen Komponisten Tönu Körwitz. Das spiele ich zusammen mit Paavo Järvi und seinem Estonian Festival Orchestra. Es ist ein ganz besonderes Ereignis für mich und ich bin glücklich, dass die Musiker direkt nach ihrem eigenen Festival in Estland nach Schleswig-Holstein kommen, um diese Premiere mit mir zu spielen. Hinzu kommen kammermusikalische Projekte, etwa mit dem Signum Saxophon Quartet, was eine völlig andere Klangwelt eröffnet. Da spielen wir Stücke von Stravinskys Petruschka bis hin zu Werken des panamaischen Komponisten Carlos Almaran, der im Grunde Popmusik schreibt. Das Spektrum ist also riesig. Meine langjährigen Kammermusikpartner des Goldmund-Quartetts sind ebenfalls dabei. Mit ihnen spiele ich Werke von Mozart bis zur Gegenwart, darunter wohl auch eine deutsche Erstaufführung. Ich versuche mich Schritt für Schritt zu fokussieren. Die Konzerte, die erst im August stattfinden, habe ich im Kopf erst einmal geparkt und konzentriere mich voll auf die kommenden 3 Wochen. Es wartet unglaublich viel Musik auf mich. Aber das ist eine wunderbare Herausforderung, die man im Leben nicht oft bekommt. Ich empfinde das als großes Privileg. Anstatt nervös zu sein oder Angst vor der eigenen Courage zu haben, versuche ich, die Situation anzunehmen, ganz im Moment zu sein und es einfach zu genießen. Das ist eine absolut einzigartige Gelegenheit und dessen bin ich mir vollkommen bewusst.
0: Xenia Sidorovas Konzert mit dem estnischen Festivalorchester unter der Leitung des weltberühmten Dirigenten Paavo Järvi, das hat sie ja schon erwähnt. Hier noch ein zweiter Tanz aus diesen Tänzen, nämlich Danses, heißt dieses Akkordeonkonzert im ersten Teil von Tönu Körwitz, und zwar ist das der Tanz Nummer 3, Sizilianer. Eben in einer Aufzeichnung mit diesem Orchester und diesem Dirigenten, so wie wir das am 20.07. in der Lübecker Musik- und Kongresshalle werden hören können.

0: Sie waren ja schon früher als Gast beim Schleswig-Holstein-Musikfestival. Das Festival ist stolz darauf, Dinge anders zu machen. Was macht für Sie die ganz persönliche Magie des Festivals und seiner vielen ehrenamtlichen Helfer aus, die Sie in diesem Jahr als Porträtkünstlerin besonders intensiv erleben?
1: Actually, this is the first thing I would say. You already mentioned it, the volunteers. Without them, this festival, I guess, wouldn't happen.
2: Das Erste, was mir dazu einfällt, haben Sie eigentlich schon genannt. Die ehrenamtlichen Helfer. Ohne sie gäbe es dieses Festival vermutlich gar nicht. Bei weit über 200 Konzerten an so vielen verschiedenen Orten gibt es im Hintergrund unendlich viel zu tun. Das betrifft ja nicht nur uns Künstler auf der Bühne, sondern vor allem die Logistik und die gesamte Organisation im Hintergrund. Ich schätze diese Arbeit enorm. Was das Festival außerdem so einzigartig macht, ist die treue Zuhörerschaft, die hier über die Jahre herangewachsen ist. Das war eine kluge Strategie der Festivalleitung, den Menschen immer wieder so kreative und abwechslungsreiche Programme anzubieten. Von zeitgenössischer Musik über Familienkonzerte bis hin zu großen Rockkonzerten ist in diesem Jahr wirklich alles dabei. Das Besondere ist auch, dass das gesamte Organisationsteam wie eine große Familie funktioniert. Alle wissen Bescheid. Jeder ist mit jedem vernetzt. Eine neue Festivalausgabe nimmt im Hintergrund schon Gestalt an, lange bevor die Öffentlichkeit überhaupt davon erfährt. Dahinter steckt unglaublich viel Arbeit, vor der ich großen Respekt habe. Und natürlich ist die gesamte Region wunderschön, eine richtige Urlaubsregion. Manchmal haben wir Glück mit dem Wetter, manchmal weniger. Für mich ist das eine ganz besondere Konzertsaison und ich bin glücklich, dass sich meine Beziehung zum Festival über die Jahre so vertieft hat. Mein allererstes Mal hier war als Gast an der Seite von Avia Vital, der in diesem Jahr übrigens auch wieder dabei ist und mit dem ich ein anderes Programm spiele. Ich erinnere mich noch gut daran, dass das Festival schon damals einen ganz anderen Ansatz hatte als viele andere Events. Als ich vor über 10 Jahren das erste Mal ankam, fragte mich das Team direkt, ob wir nicht ein Video auf dem Dach drehen wollen. Ich habe natürlich sofort Ja gesagt. Schließlich sind unsere Instrumente vollkommen mobil. Das Team hat einfach keine gedanklichen Schranken im Kopf, was Erwartungen oder Machbarkeit angeht. Sie halten die Möglichkeiten offen. Und ich glaube, wenn man sich selbst keine Grenzen setzt, kann man die besten Ergebnisse erzielen. Genau darin liegt die Magie des Festivals.
3: Auf Deutsch verlieh Marion Weyers ihre Stimme für die Antworten von Xenia Sidorova.

0: Die Pequeña Xarda hier bei Musikfest im Radio. Eine Komposition von Pedro Iturralde in einer Fassung von John Harl für seine Schülerin, die aus dem Norden Englands stammende Jess Gillam. Hier in einer Aufzeichnung mit dem Fuse Orchester. Jess Gillam bildet dieses Stück zusammen mit ihrem Ensemble auch als erstes in ihrem Programm am 7. Juli in der Elbphilharmonie in Hamburg. Und ich war zusammen mit Doris Geusendamm dort und Doris berichtet.
1: Das Publikum im fast voll besetzten großen Saal der Elbphilharmonie wird von Christian Kuhnt, dem Intendanten des Schleswig-Holstein-Musikfestivals, mit Witz und Humor begrüßt. Er berichtet, wie ihn die Ausnahmekünstlerin Jess Gillam im letzten Jahr tief beeindruckt hat und er sich für dieses Jahr den großen Saal der Elbphilharmonie für ein Konzert von ihr gewünscht hat.
2: Für andere Taylor Swift ist für mich Jess Gillam. Ich habe noch nie
1: diese britische Saxophonistin Jess Gillam sprüht geradezu vor Talent, Charme, Energie und tiefem musikalischen Gespür. So schwärmt zum Beispiel die Süddeutsche Zeitung. Ich finde, diese Musikerin ist einfach eine Wucht. Jess Gillam ist erst 28 Jahre alt und zeigt, wie farbenreich und mitreißend ihr Saxophon klingen kann. Sie ist klassisch ausgebildet und hat schon mit 17 als erste Saxophonistin überhaupt das Bläserfinale eines bedeutenden großen Wettbewerbs des BBC gewonnen. Ihre Freunde, so nennt sie ihr Ensemble, besteht aus 8 Musikern. Gegründet hat sie diese Band 2020. Mit 2 Violinen, eine Viola, ein Cello, Bass und Bassgitarre, Klavier und 2x Percussion spielen sie gemeinsam mit Jess Gillam alte und neue Musik. Klassik mit Einflüssen aus Jazz, Folk, Pop und weiteren Stilrichtungen. Jess Gillam strahlt nicht nur durch ihre Musikalität, auch ihre Präsenz auf der Bühne ist ein Hingucker. Sie erscheint in einem auffällig glitzernden Overall, in Rot, Silber und Schwarz. Mit viel Freude und Charme moderiert sie durch ihr Programm. Das Konzert beginnt mit einer feurigen, temperamentvollen Fassung vom Stück Pequeña Xarda des spanischen Jazzkomponisten Pedro Iturralde. Sofort wird deutlich, mit welcher Brillanz, Virtuosität und Gefühl das Saxophon von ihr gespielt wird. Jess Gillam geht während des Spiels über die Bühne, hin und her, im Kreis. Sie wandert regelrecht, vielleicht als Ausgleich, um die Konzentration und den Rhythmus zu behalten. Sie beugt den Oberkörper nach vorn und bei lang gespielten Tönen weit nach hinten, um noch mehr Luft fürs Saxophon zu haben. Es ist unglaublich, wie spielerisch leicht ihr Spiel auf ihrem Lieblingsinstrument aussieht, wie sie die Tasten mit fliegenden Fingern bedient und ihr die Buste nicht ausgeht. Das zweite Stück ist von Karl Philipp Emanuel Bach, der Sohn von Johann Sebastian Bach. Alte Musik aus dem 18. Jahrhundert, Allegro assai aus dem Flötenkonzert A-Moll WQ 166. Man erkennt typische Bachklänge. Zwischen Saxophon und Streichern herrscht Harmonie im Spiel und der Bass gibt den Rhythmus an. Hier zeigen auch die Streicher ein sehr virtuoses Spiel.

Nach diesem temporeichen Stück beginnt das nächste ganz langsam, melodisch und lyrisch. Das Saxophon gibt die Stimme von David Bowies Stück »Life on Mars«.

John Hall, britischer Komponist und der Saxophonlehrer von Jess Gillam, hat das nächste Stück komponiert. Ein sehr modernes und anspruchsvolles Stück für alle Beteiligten auf der Bühne. Es ist sehr abwechslungsreich, bietet viele Klangfarben mit temporeichen Passagen und sehr virtuosem Spiel vom Saxophon und Percussion. Das Publikum ist jetzt schon aus dem Häuschen. Erstaunlich, dass Jess Gillam nach diesem energischen Stück noch Kondition besitzt, um unmittelbar darauf ganz zarte Töne mit viel Gefühl auf dem Saxophon zu spielen. Es ist die Fassung vom Bassspieler ihrer Band Sam Becker, ein ganz altes, traditionelles irisches Lied aus dem 17. Jahrhundert. Von Ruairi Doyle O'Keffin mit dem Titel »Give me your hand«.

Als letztes Stück vor der Pause geht es ins barocke Italien. Eine Neufassung der Komposition von Arcangelo Corelli mit dem Titel La Foglia. Es beginnt mit ganz zartem Spiel von Saxophon, Streicher, Bass und Percussion. Der Stil des Barocks ist gut zu erkennen. Langsam steigert sich das Spiel in temporeich und virtuos. Dem Saxophon werden lange, fast schreiende Töne entlockt. Ein Auf und Ab im Tempo und Rhythmus. Das Publikum klatscht, ruft, pfeift vor Begeisterung und geht mit Vorfreude auf den zweiten Teil in die Pause. Nach der Pause betont Jess Gillam, dass ihre Freude groß ist, dass das Publikum in den Konzertsaal zurückgekommen ist. Musikalisch geht es in der Zeit des Barocks weiter, mit einer flotten Neufassung des deutschen Komponisten Georg Philipp Telemann aus der Sonate F-Moll. Ein schwungvolles, fröhliches Stück, das die barocken Einflüsse gut erkennen lässt. In einer kleinen Moderationspause erzählt Jess Gillam über das Saxophon. Ihr bester Freund ist das Sopransaxophon, in Japan handgefertigt. Es bringt besonders warme und klare Töne hervor. Weil es keine Lackierung hat, sieht es matt und bronzefarben aus. Es hat eine gewisse Patina, die wohl so manche Leute glauben lässt, es sei eine Billigausgabe von Made in China. Es folgen zwei Neufassungen von Alistair Wennert. Er spielt die Viola oder auch Bratsche in ihrer Band. Zunächst Jig of Life von Kate Bush, eine irische Folkballade, die ganz charakteristisch irische Tanzmusik verkörpert. Starker Rhythmus der Trommeln, als wenn Tänzer auf dem Holzboden die Füße stampfen lassen. Das Saxophon gibt die Stimme von Kate Bush. Das zweite, eine Lamento-Arie mit dem Titel Che si può fare von der Barockkomponistin Barbara Strozzi. Ein melancholisches Klagelied. Was kann man tun, ist der Titel deutsch übersetzt. Sanfte Töne vom Bass beginnen, harmonische Klänge der Marimba mischen sich ein, bis das Saxophon und das ganze Orchester das Spiel energisch steigern. Dieses Stück verliert den barocken Charakter und wird dominiert von Einflüssen der modernen Musik. Das Saxophon schreit im Mittelteil die Töne heraus, um dann erschöpft mit der Band das Stück ruhig ausklingen zu lassen. Die beiden Percussionspieler müssen häufig ihre Positionen wechseln.

Weiter geht's im Stil der Minimal Music. Eine Stilrichtung der neuen Musik, die in den 60er Jahren in den USA entstand. Sie ist bekannt für extreme Reduktion. Kurze, rhythmische Motive werden stetig wiederholt. Michael Newman, ein englischer Komponist und wichtiger Vertreter dieses Musikstils, hat das Stück mit dem Titel »Chasing Sheep is Best Left to Shepherds« komponiert. Hinter den Schafen herlaufen überlässt man lieber dem Schäfer. Es ist temporeich, im gleichen Rhythmus, fast hymnenartig mit unterschiedlicher Dynamik. »Claire de Lune« heißt der nächste Titel, komponiert von Claude Debussy, Pianist und Komponist des Impressionismus. Ein schmeichelnder Ohrwurm, sehr gefühlvoll vom Pianisten Leif Kana Lidström gespielt. Eine wunderschöne Ruhephase in diesem Konzert. Die Streicher wirken fast wie erstarrt unter dieser emotionalen Melodie.

Die folgenden drei Stücke finden im Jazz ihren Ursprung. Aus dem frühen amerikanischen Jazz ist die Komposition von Jazz-Saxophonisten Sidney Bechet mit dem Titel Petite Fleur. Die neue Fassung ist vom Bassisten der Band, Sam Becker. Hier kommt die Seele des Saxophons nochmal so richtig zum Klingen. Fließend gleitet das Spiel ins nächste Stück von der britischen Jazz-Saxophonistin Barbara Thompson über. Es ist eine Hommage an Sidney Bechet. Hier beweist Jess Gillam wieder ihre unglaubliche Technik, Brillanz und Virtuosität.

Natürlich darf im Jazz auch nicht Duke Ellington fehlen. Das nächste leidenschaftlich gespielte Stück ist eine Gemeinschaftskomposition von Duke Ellington und dem aus Puerto Rico stammenden Jazz-Posaunisten Juan Tizol mit dem Titel Caravan. Dieses mit karibisch-rhythmischen Klängen durchsetzte Stück ermöglicht dem Pianisten und auch dem Schlagzeuger, mit kleinen Soli ihr Können zu zeigen. Yes läuft spielend über die Bühne. Das hohe Tempo, das feurige, spritzige Spiel aller Musiker entfacht großen Jubel beim Publikum. Doch etwas zu früh.

Yes Gillam stellt ihre Band vor. Doch vor lauter Beifall und Begeisterung versteht man kein Wort. Sie bedankt sich bei allen, auch bei den Mitwirkenden im Hintergrund. Überhaupt wirkt das Miteinander der Band und Yes Gillam sehr harmonisch, freundschaftlich. Das letzte Stück ist nochmal eins von John Hall mit dem Titel Rent. Es beginnt langsam, steigert sich immer mehr im Tempo und der Spielfreude. Ein Dialog zwischen Violine und Saxophon kitzelt das Spiel aller in ein unglaubliches Tempo.

0: Das Publikum ist nicht mehr zu bremsen. Standing Ovation, lauter Jubel. Jess Gillam umarmt alle Bandmitglieder und bedankt sich noch einmal beim Publikum und bei ihren Mitgliedern der Band herzlichst. Als Zugabe gibt es von ihrem neuen Album die erste Single. Ein melodisches, sehr temporeiches und virtuos gespieltes Stück. Es baut Spannung auf im rasanten Spiel und endet abrupt. Das Publikum möchte diesen Abend nicht zu Ende gehen lassen und hört nicht auf zu jubeln. Jess Gillam und ihre Band haben eine wunderbare Art, dem Publikum zu zeigen, dass nun doch Schluss ist. Das Licht wird schwächer, die Bandmitglieder setzen sich auf den Boden der Bühne und Jess Gillam spielt ein traumhaft schönes kleines Solo auf ihrem Saxophon. Man könnte es als Gute-Nacht-Lied interpretieren. Das Publikum hat es verstanden. Dieser Abend mit dieser unglaublichen Saxophonistin und ihrer tollen Band wird bei mir noch lange im Ohr und Gedächtnis bleiben. Ein fantastisches Musikerlebnis der besonderen Art.
1: Und auch für Ihre Ohren noch ein Stück von Jess Gillam. Hier wieder eine Komposition von John Hall. Wir haben auch schon gerade drüber gesprochen, einen kleinen Ausschnitt gehört. Hier nochmal komplett das Stück Rant.

0: Andreas Kuballa konnte schon vor den beiden Konzerten mit Jess Gillam am 6. und 7. Juli mit ihr sprechen. Hier sein Interview, deutsch eingesprochen, wieder von Marion Weyers.
1: Jess, worauf darf das Publikum sich freuen?
2: We have a program that is very varied to kind of show the to showcase the versatility of the saxophone, because it's an instrument that can be at home in so many styles and genres.
3: Wir haben ein sehr abwechslungsreiches Programm, das die Vielseitigkeit des Saxophons zeigen soll, denn es ist ein Instrument, das in vielen Stilen und Genres zu Hause ist. Im Mittelpunkt steht dabei natürlich der Klang des Saxophons. Es wird ein bisschen barock zu hören sein, ein wenig Jazz und allerlei andere Inspirationen.
1: Sie kombinieren ja klassische Musik mit Jazz und Pop. Wie wählen Sie das Repertoire für Ihre Konzerte aus?
2: I generally try and find arcs of energy between both halves. So I find common emotional material in the music of Gershwin and the music of Bach or whatever the combination might be.
3: Ich versuche im Allgemeinen eine Art Energieaustausch zwischen beiden Seiten zu finden. Ich suche nach gemeinsamen emotionalen Elementen, zum Beispiel in der Musik von Gershwin und der Musik von Bach. Oder welche Kombinationen auch immer. Und ich glaube, man kann sich in einem Saxophonrezital viel ausprobieren, weil das Publikum keine so festen Vorstellungen vom Klang dieses Instruments hat, wie etwa bei der Violine oder dem Klavier. Wobei das Klavier da eine Ausnahme ist, weil es sich stilistisch sehr gut zwischen verschiedenen Genres bewegt. Aber bei vielen anderen Instrumenten hören wir einen Klang und denken sofort an eine bestimmte Art von Musik. Das ist beim Saxophon, besonders beim Sopransaxophon, nicht unbedingt so. Ich suche also nach Gemeinsamkeiten in Musik über Epochen und Genres hinweg.
1: Ihr Konzert findet in einer Kirche statt, aber Sie haben auch schon an Orten wie der Elbphilharmonie und anderen großen Konzerthallen gespielt. Passen Sie Ihre Programme an die jeweiligen Spielorte an?
2: Sometimes I adapt the program, but usually I have to adapt the sound, because actually I can't play as loud as I can in some huge venues, in a smaller venue, because it wouldn't be fair on the front row of the audience, to be honest.
3: Manchmal passe ich das Programm an, aber meist muss ich eher den Klang anpassen. Denn tatsächlich kann ich in kleinen Spielstätten nicht so laut spielen wie in großen Konzertsälen. Das wäre den Leuten in der ersten Reihe gegenüber einfach nicht fair. Wir passen also immer an, wie wir die Stücke spielen, je nachdem, wo wir auftreten. Und manchmal ändern wir sogar ganze Abschnitte eines Stücks, weil wir innerhalb unseres Programms recht flexibel sind, je nachdem, was am besten zur jeweiligen Akustik und Umgebung passt.
1: Ihr Saxophonspiel gilt als besonders emotional und unmittelbar. Wie gelingt es Ihnen, diese Energie auf der Bühne zu vermitteln?
2: Well, I started playing saxophone in a carnival band, so everything was about festivals and joy and the festivity of music, the idea that music could make people smile and that it was something that could be there to bring light and to bring joy. So I try and bring that sensibility to the concert hall stage.
3: Ich habe mit dem Saxophon in einer Fasching-Band angefangen. Da ging es immer ums Feiern mit Musik. Die Idee, dass Musik Menschen zum Lächeln bringen kann, dass sie Licht und Freude spendet, diese Haltung versuche ich auch auf die Bühne im Konzertsaal zu übertragen. Ich bin ein Mensch, der seine Gefühle oft offen zeigt. Ich bin nicht so gut darin, Emotionen zu verbergen. Und die Musik, die ich spiele, ist oft sehr bewegend. Also steckt all die nötige Inspiration bereits in der Musik selbst.
1: Was schätzen Sie an Ihrem Instrument?
2: I love being able to play all different kinds of music, but I also really respect how well designed it is.
3: Ich liebe es, ganz unterschiedliche Musik spielen zu können. Aber ich bewundere auch das brillante Design des Instruments. Seit es 1840 entworfen und 1846 von Adolf Sachs patentiert wurde, hat sich das Design kaum verändert. Sachs hatte eine klare Vorstellung vom Klang des Instruments. Und dieser Klang ist extrem formbar. Man kann mit dem Saxophon brüllen, bellen, schreien, aber auch ganz sanft flüstern. Der Klang lässt sich wirklich formen und gestalten, genauso wie man ihn haben möchte.
1: Sie waren ja vor 2 Jahren schon einmal beim Schleswig-Holstein Musikfestival. Welche Erinnerungen haben Sie daran? Und was schätzen Sie an diesem Festival?
2: I loved performing there 2 years ago. I was playing with the guitarist Milos, and I remember the audiences being so warm and appreciative and engaged with the music.
3: Ich habe es vor 2 Jahren sehr genossen. Damals habe ich mit dem Gitarristen Milos gespielt, und ich erinnere mich, dass das Publikum sehr herzlich, dankbar und offen für die Musik war. Auch das gesamte Festivalteam war einfach wunderbar. Ich hatte eine tolle Zeit. Deshalb freue ich mich riesig darauf, wiederzukommen und hoffentlich neue Zuhörerinnen und Zuhörer kennenzulernen.
1: Sie engagieren sich stark dafür, klassische Musik einem jungen Publikum näher zu bringen, etwa durch Ihre eigene Radiosendung bei der BBC. Warum ist Ihnen das so wichtig?
2: I don't think it's a hugely active choice I've ever made to decide to be a kind of speaker on the art form or to actively try and do that.
3: Ich glaube, das war nie eine bewusste Entscheidung, mich als Sprachrohr für die klassische Musik zu verstehen oder aktiv etwas in dieser Richtung zu tun. Es kommt einfach daher, dass ich selbst so viel Liebe für diese Musik empfinde. Ich habe so viel Respekt für das, was sie mir gegeben hat, dass ich einfach den Drang verspüre, das mit möglichst vielen Menschen zu teilen, egal ob jung oder alt. Viele Menschen entdecken klassische Musik erst später im Leben, was ich absolut nachvollziehen kann. Aber sie umfasst so viele Klangwelten, Stile, Komponisten und Perspektiven, dass der Begriff klassisch junge Menschen manchmal eher abschreckt, obwohl sie in dieser Musik vielleicht genau das finden könnten, was sie tief berührt. Junge Menschen sollten die Chance bekommen, all diese Vielfalt zu entdecken und sich dann vielleicht in einem Teil davon zu verlieben.
2: And so a young person, I think, should be given the opportunity to discover all of classical music and then hopefully fall in love with part of it.
0: Und weil uns Jess Gillam so begeistert hat, hier noch ein Stück von ihr, und zwar ein ganz neues, ein ganz frisches, die erste Auskopplung aus ihrem neuen Album Shine You No More. Also hier noch einmal die fantastische Saxophonistin Jess Gillam, die ja, wir haben es gehört, noch keine 30 Jahre alt ist.

0: 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In der Auftaktsendung, da hörten wir ja schon Christian Kuhnt im Interview scherzen über Nils Landgren, der in diesem Jahr 70 Jahre alt geworden ist, dass man ja mit ihm auch hätte 70 Konzerte machen können. Es sind dann nicht ganz so viele geworden, aber auch gleich zu Festivalbeginn war Nils Landgren mit dem Festivalorchester unterwegs. Und das in Rendsburg-Büdelsdorf. Und Marion Weyers war dabei.
1: Ja, nun hat das Schleswig-Holstein Musikfestival auch für mich angefangen. Und zwar am Freitag, dem 10. Juli, war ich in Büdelsdorf, genau genommen bei der Nordart. Die Nordart ist ja eigentlich ein Museum, in dem große Kunst ausgestellt wird, auch im wahrsten Sinne des Wortes. Und das war schon besonders, sich ein Konzert anzuhören in einem wirklich riesengroßen Museum in einer Fabrik. An dem Tag des Konzerts war es sehr, sehr warm und einige Menschen erfrischten sich draußen. Es war leider nicht gestattet, die Getränke mit reinzunehmen. Das war ein bisschen ungünstig, weil es war doch sehr warm. Ja, man saß quasi mitten in dieser Ausstellung, die auch ja, den Flair einer Fabrikhalle hatte. Also der Fußboden, das war so ein Betonfußboden, der auch leicht wellig war, also sehr ursprünglich und robust. Das Konzert war ausverkauft und 1000 Menschen waren also dort. Das Ganze fand unter dem Namen statt, Nils Landgren trifft Festivalorchester, aber das ist eigentlich viel zu wenig für die Überschrift. Die Besetzung war, wie schon der Titel vermuten lässt, Nils Landgren an der Posaune, Vincent Pairani am Akkordeon, Michael Wollny am Klavier und das Schleswig-Holstein Festival Orchestra. Als Dirigent war Teddy Abrams da. Nun muss man auch dazu sagen, das Schleswig-Holstein Festival Orchester, das ist nicht irgendein Orchester, sondern das sind 104 junge musikalische Talente, die Bestandteil dieses Festival Orchesters sind. Auf der Bühne, an dem das Orchester dann Platz nahm, konnte man bereits eine große Anzahl an Stühlen erkennen. Auch Musikinstrumente wie Celli, Kontrabässe, zwei Harfen waren zu sehen, Percussion und so weiter. Als dann die 100 jungen Musiker in feierlicher schwarzer Garderobe die Bühne betraten, sah und ahnte man bereits auch das Ausmaß der Darbietung. Zu den Celli und Kontrabässen gesellten sich weitere Violas und Bratschen, ein ganzes Ensemble von Bläsern und bereits die Anzahl war beeindruckend. Alle hatten und fanden Platz auf der großen Bühne. Im Hintergrund befand sich ein großes Bild, auf dem auch allerhand zu sehen war und wenn der Blick mal abschweifte vom Orchester, dann waren die Augen da auch gut aufgehoben. Und die Solokünstler betraten die Bühne, gefolgt vom Dirigenten Teddy Abrams. Den ersten Teil, etwa 45 Minuten, stammte im Wesentlichen aus der Feder des Solisten und Akkordeonspielers Vincent Pairani. Der erste Teil nannte sich Time Reflections. Wir hören gleich ein Stück weit in die Aufnahme herein und hören zunächst Nils Landgren an der Posaune, dann Vincent Pairani mit dem Akkordeon, der weiter einsteigt und später Michael Wollny auf dem Klavier. Das Stück dauerte 45 Minuten

0: Und nach einer Pause von einer halben Stunde ging es dann weiter. Da war aber dann ausschließlich das Festivalorchester auf der Bühne, während Posaune, Akkordeon und Flügel nicht mehr vorhanden waren. Das war nicht nur ein großes Orchester, sondern es war ein großartiges Orchester. Am meisten beeindruckt hat mich die erste Hälfte. Nicht nur, weil hier auch die Solokünstler vorhanden waren, die auch entsprechend Raum einnahmen, sich diesen Raum aber auch selbst erobert haben. Das heißt, sowohl die Posaune, das Akkordeon, aber auch der Flügel waren deutlich zu hören, wenn man bedenkt, dass es sich hierbei um ein einzelnes Instrument handelt, während das Orchester aus 100 Instrumenten besteht, dann ist das doch sehr beachtlich. Der erste Teil faszinierte mit einem ganz langsamen Einstieg, der sich dann steigerte und ja, ich kann das eigentlich alles gar nicht in Worte fassen. So tief hat mich das beeindruckt, so tief hat mich die Spielfreude der Protagonisten, also der Solokünstler, beeindruckt, aber auch die Spielfreude des jungen Orchesters. Man muss sich also auch vorstellen, wie eindrucksvoll das aussieht, wenn 100 junge Leute festlich gekleidet auf einer Bühne zu sehen sind. Alles hatte seinen Platz und das war mehr als beeindruckend, ja, diese Wucht von Orchester zu beobachten und wie fein die auf den Dirigenten reagiert haben. Also Teddy Abrams hat hier auch einen hervorragenden Job gemacht, diese Künstler alle so miteinander zusammenzubringen und dieses Werk auf die Bühne zu stellen. Im zweiten Teil und nach der Pause gab es dann die Einleitung von Richard Strauss. Also sprach Zarathustra. Das Werk strahlte mit einer unheimlichen Ausdruckskraft. Für mich bereits eines der eindrucksvollsten Konzerte, wenn ich sie mit anderen Konzerten, die ich im vergangenen Jahr besucht habe, vergleichen kann. Und nicht zuletzt auch, weil es sich hier um eine besondere Stätte handelt, nämlich der Nordart als Museum, als auch dieses große und großartige Konzert bzw. Orchester.
1: Marion Weyers war also begeistert von dem Konzert und auch das Publikum klatschte heftigen Beifall bei den beiden Konzerten am 10. und am 11. Juli auf der Nordart. Musikalisch geht's jetzt weiter mit dem Herzschlag Afrika, Sona Yubarte und Band.

0: Sona jubberte hier mit dem Stück Gambia, eine schon mehr als 10 Jahre alte Aufnahme, aber sie kommt nach Lübeck, sie kommt nach Schleswig-Holstein. Sona jubberte kommt zum Werftsommer des Schleswig-Holstein-Musikfestivals. Mit einer beeindruckenden Bühnenpräsenz und ihrer charismatischen Stimme schlägt Sona jubberte eine Brücke zwischen afrikanischem Erbe und moderner Weltmusik. Die in London geborene gambische Sängerin, Komponistin und Chora-Spielerin gilt als die erste professionelle weibliche Virtuosin auf ihrem Instrument, der traditionsreichen westafrikanischen Steckharfe, die über Jahrhunderte hinweg ausschließlich Männern vorbehalten war. Ihre vielschichtigen Kompositionen verbinden die leuchtenden Klangfarben der Chora mit Elementen aus Soul, Blues und Folk. Getragen von einer Band, die pulsierende Rhythmen und feine Improvisationen zu einem unverwechselbaren Sound verschmelzen lässt. Am 24. und 25. Juli gastiert die 42-Jährige mit ihrer Band beim Schleswig-Holstein-Musikfestival in Lübeck und in Kiel. Andreas Kuballa hat mit ihr über die verbindende Kraft der Musik, gesellschaftlichen Wandel und ihr aktuelles Programm gesprochen.
1: Sona, dein Programm trägt den Titel Badinya Kumu, was so viel wie Worte der Einheit übersetzt bedeutet. Was darf das Publikum denn erwarten?
2: Well, this will be a mix of songs from the new album Badinya Kumu, but there will also be a couple of songs from the original old album.
3: Es wird eine Mischung aus Songs meines neuen Albums sein, kombiniert mit ein paar Stücken von meinem vorherigen Album. Der Schwerpunkt liegt jedoch ganz klar auf dem neuen Material. Es handelt sich ausnahmslos um Eigenkompositionen, die ich für dieses Album geschrieben habe. Dabei greife ich tief auf die traditionelle Musik der Mandinka-Kultur zurück, aus der ich stamme.
1: Wie würdest du deine Musik selbst charakterisieren?
2: Those questions come to me a lot.
1: And
2: for me, it's the same as somebody asking you, how do you characterize the way you speak?
3: Das ist eine schwierige Frage, die mir oft gestellt wird. Für mich ist das so, als würde man jemanden fragen, wie charakterisierst du deine Art zu sprechen? Das ist unglaublich schwer, selbst zu analysieren. Am besten können das die Menschen beantworten, die mir zuhören. Musik ist für mich in erster Linie Kommunikation, Übertragung und Wirkung. Als Komponistin setze ich mich nie hin und plane rational, wie ich einen Song zusammensetze. Es ist ein zutiefst ehrlicher, emotionaler und intuitiver Prozess. Mir geht es um die Wirkung, die ich erzielen möchte, nicht um das bloße Zusammenfügen von Einzelteilen.
1: Du hast deine mitreißende Musik bereits auf den großen Bühnen der Welt präsentiert, etwa in der Hollywood Bowl oder in der Royal Albert Hall. Nun spielst du beim Schleswig-Holstein Musikfestival. Das ist ja traditionell eher klassisch geprägt. Erwartest du in Kiel und Lübeck ein eher zurückhaltendes klassisches Publikum oder wird es eine große Weltmusikparty?
2: Every venue is very different. Every festival is very different.
3: Jeder Konzertsaal, jedes Festival und jedes Publikum ist völlig anders. Selbst wenn man zweimal am selben Ort spielt, ist es nie dasselbe. Für mich geht es bei jeder dieser einzigartigen Erfahrungen darum, die Energie und das Gefühl des Publikums im Raum zu spüren. Ich reagiere darauf, um mein wichtigstes Ziel zu erreichen, nämlich Menschen im Herzen zu berühren, sie mitzureißen und einzubinden, damit sie mit einem tiefen, bleibenden Erlebnis nach Hause gehen. Das ist die Verantwortung, der ich mich bei jeder einzelnen Show stelle.
1: Jahrhundertelang war das Spielen der Chora eine reine Männerdomäne der Griots. Wie fühlt es sich an, heute als Pionierin dieses traditionellen Erbes auf den großen Bühnen zu stehen?
2: Of course, it's incredibly important. And I see that as far more than just the specific example of being, you know, a female within a male tradition of this particular tradition of the Chora and Mandeng.
3: Es ist von enormer Bedeutung, aber ich sehe darin weit mehr als nur das Beispiel einer Frau in einer traditionellen Männerdomäne im Volk der Mandinka. Für mich ist es ein Symbol für etwas viel Größeres. Es zeigt, wie wichtig es ist, dass Frauen eine aktivere Rolle in allen Bereichen der Kultur und Gesellschaft einnehmen, sei es in der Musik, der Führungsebene, der Politik, der Wirtschaft, der Landwirtschaft oder im Ingenieurwesen. Es geht darum, dass Frauen die Initiative ergreifen und sich neue Wege bahnen, um zu zeigen, welchen essentiellen Beitrag sie für die Gesellschaft leisten können. In Afrika setze ich mich dafür ganz ganz persönlich und intensiv durch Bildung ein. Mit meiner Akademie möchte ich nicht nur junge Frauen stärken, diese Rollen zu übernehmen, sondern auch Männer im Geist der gegenseitigen Unterstützung erziehen. Schließlich machen Frauen oft die Hälfte oder mehr der Bevölkerung aus. Wenn wir

0: arbeite, um gesellschaftliche Veränderungen anzustoßen. Das Album spiegelt verschiedene Bereiche meines Lebens wider. Das Herzstück meiner Arbeit, noch vor der Musik, ist meine Akademie. Dort engagieren wir uns für die Ausbildung heranwachsender Menschen und die Entwicklung relevanter Lehrpläne. In den Songs geht es um die Stärkung von Frauen, aber auch um die Frage, was Einheit eigentlich bedeutet. Einheit ist für mich kein rein ideologisches Konzept, sondern eine Handlung. Sie entsteht nicht nur, weil wir uns danach sehnen, sondern erfordert strukturelle Veränderungen in Wirtschaft, Führung und Regierungsführung. Genau dafür kämpfe ich an der Basis, indem ich jungen Menschen von klein auf vermittle, wie tief Einheit in einer Gesellschaft verwurzelt sein muss. Ein weiteres wichtiges Thema ist die Bildungsreform. Ein Song widmet sich der Notwendigkeit, Lehrpläne so umzugestalten, dass sie den tatsächlichen Bedürfnissen der afrikanischen Jugend entsprechen, damit sie in ihrer Heimat erfolgreich sein können. Leider verlassen derzeit viele junge Menschen ihr Land, nur um irgendwo das nackte Überleben zu sichern. Das muss sich dringend ändern, und zwar durch unsere eigenen Bildungssysteme.
1: Must be changed to be relevant to the needs and the goals of young people in their society, to make sure that they're supported to succeed within society rather than in Africa. Sadly, we have a situation where many people feel they have to leave their country in order just to gain a basic living. And that's something that is, for me, something that urgently needs to change. And it has to change from us. It has to change from our education systems and the trajectory that we are setting young people on.
2: Du bist in London geboren, lebst aber tief verwurzelt in der gambischen Tradition. Wie beeinflusst dieser ständige kulturelle Dialog zwischen Europa und Westafrika deine Komposition?
1: When I talk about the messages that I want to spread, when I speak about what do I want to make it as an impact on audiences around the world, especially audiences who may know very little about Africa or maybe don't know anything or maybe have never even heard.
0: Wenn ich auf der ganzen Welt spiele, gerade vor Menschen, die vielleicht noch nie etwas über Afrika gehört haben, wünsche ich mir vor allem eines: gegenseitigen Respekt, Bewunderung und das Verständnis, dass unsere Lebenswege sich gar nicht so sehr von ihren unterscheiden. Am Ende gehören wir alle zur selben Menschheit. Die Bedürfnisse nach einer guten Bildung oder Gleichberechtigung dürfen kein Privileg einzelner Nationen sein. Wenn man meine Botschaft auf einen Punkt bringen will, dann sind es Gleichheit, gegenseitiger Respekt und Verständigung.
1: Should not be exclusive to only some nations. That should be something that is common all around the world. And so I think equality, mutual respect and understanding is probably, if you want to boil it down into a very generalized term, perhaps that's maybe what I would say.
3: Sona Jobate und Band am 24. Juli hier in Lübeck auf der Kulturwerft Gollan und am 25. Juli auf der Freilichtbühne in Krusenkoppel in Kiel. Das Ganze jeweils ab 19.30 Uhr. Die deutsche Stimme von Sona Jobate, die hat wieder Marion Weyers gesprochen.

0: Swing 42 bei Swing 23. Und Swing 23, Swing 23, die werden mit einem solchen Hommage an die Musik von Django Reinhardts, werden sie zu hören sein beim Musikfest auf dem Lande in Emkendorf, ein Wochenende im Grünen, am Samstag, den 18. Juli um 17 Uhr. Was sonst noch zu hören sein wird auf den beiden anstehenden Musikfesten auf dem Lande in Emkendorf und in Pronsdorf, das erzählt uns wieder Miguel Lázaro Díaz, der Programmgestalter der Musikfeste auf dem Lande.
1: Dann kommen wir auf dem Musikfest auf dem Lande in Emkendorf, dem Samstag, 18. Juli, mit dem Quintonic. Das sind eine Gruppe von 5 junge Musikerinnen, die kommen aus Wien, super interessant, die mischen klassische Musik mit verschiedenen Folkmusik. Dann um 15 Uhr kommt der Quantum Quintet, ja, auch interessant. Das Swing 23, mit dieser Gypsy Swing Tradition von der Django Reinhardt, größte, ja, und Grappelli Tradition. Ne? Gehen wir weiter abends, 18. Juli, mit Wör und Congero. Die sind auch 2 unterschiedliche Besetzungen, die sich zusammenspielen werden. Wör war bei uns schon mal. Congero ist eine interessante auch Chor- oder Gesängegruppe. Der Sonntag, 19. Juli, haben wir eine Duo von Violin Kontrabass um 11 Uhr. Sehr hervorragende Musiker aus der Deutschen Stiftung Musikleben. Und wieder um 13 Uhr kommen wir die Quintonic, die 5 Musikerinnen aus Wien. Und dann 15 Uhr, ja, noch ein Duo von Klarinett und Akkordeon. Sehr interessant, auf jeden Fall. Dann sind wir beim Musikfest in Pronsdorf, Samstag, 25. Juli. 13 Uhr haben wir so eine Liederabend oder Liedermatinee, besser gesagt, also mit Klavier, Bariton. 15 Uhr Maxwell Quartett, das ist auch klassische, ja, Quartettbesetzung, aber mit schottischer Folkmusik im Zusammenhang mit klassischer Musik. 17 Uhr gehen wir zum Balkan Fuego Trio. Das ist so ein rhythmisches Feuerwerk von Balkan-Tradition. Dann den Samstagabends gehen wir mit Lodestar Trio und Friends. Das ist so auch Nordfolk mit Barock-Stimmung. Auch interessante und historische Instrumente dabei, mit viel Improvisation und verschiedene Klangfarben. Sonntag, der 26. haben wir 11 Uhr die Mitglieder von der Schleswig-Holstein Musik Festival Orchestra, das ist ein Highlight mit einem Überraschungsprogramm, sehr zu empfehlen. 13 Uhr gehen wir mit Catriona Price und El Guapo, das ist auch ein bisschen lateinamerikanische Wurzel, auch mit verschiedenen Farben. Und Tante Friedel um 15 Uhr, der Sonntag. Dann haben wir so ein bisschen, würde ich sagen, so diese Bluegrass-Tradition, auch ein bisschen Nordamerika-Folk mit, ja, Europa, auch sehr interessant.

0: Quintonic, die blaue Donau, hier beim Musikfest im Radio, dem Magazin zum Schleswig-Holstein Musikfestival. Auch zu hören eben auf dem Musikfest Emkendorf, ein Wochenende im Grünen am 18. und am 19. Juli. Die 26-jährige Blockflötenvirtuosin Lucie Horsch ist eine leidenschaftliche und charismatische Botschafterin ihres Instruments. Lucie ist zuerst als Wunderkind hervorgetreten und hat sich dann auf ihrem Instrument zu einer stilvollen Barockvirtuosin entwickelt. Sie ist eine kluge und innovative Musikerin, die sich mit unermüdlicher Neugierde verschiedenen musikalischen Genres nähert und mit unglaublichem Talent immer neues Repertoire entwickelt. Beim Schleswig-Holstein Musikfestival war sie zusammen mit dem Brockorchester zu erleben. Den Bericht dazu, den werden wir in der nächsten Sendung Musikfest im Radio hören. Andreas Kuballa hat mit ihr über das Image ihres Instruments und über das Schubladendenken im Klassikbetrieb gesprochen.
1: Ihre sehr direkte, energetische Art, die Blockflöte zu spielen, bricht mit dem eher braven, angestaubten Image des Instruments. Mögen Sie kurz verraten, wie Sie zur Blockflöte gekommen sind?
2: Ja, es hätte auch ein anderes Instrument sein können. Es war einfach ganz normal in meiner Familie schon, gab es überall Musik. Meine Eltern sind beide Berufscellisten und mein Bruder, ich habe einen 4 Jahre älteren Bruder, der Geige spielt. Und ich habe mit 5 Jahren dann Blockflöteunterricht angefangen. Aber das war wirklich meine eigene Auswahl. Es war nicht, dass meine Eltern gesagt haben, oh, vielleicht könntest du mit Blockflöte anfangen. Das war meine Idee sozusagen. Und das kam von 2 Mädchen in meiner Grundschule. Die haben Blockflöte gespielt in einem Vorspielabend. Und dann habe ich scheinbar zu meiner Eltern gesagt, ich möchte ganz gerne Blockflöte lernen. Und dann hat das angefangen an der Musikschule. Und natürlich, weil meine Eltern Musiker sind, wissen sie, wie wichtig es ist, um eine gute Lehrer zu haben. Vielleicht noch wichtiger als Kind, wenn man anfängt, dass man dann die gute Motivation kriegt. Und dann haben sie rumgefragt, wer eine gute Blockflötenlehrer wäre. Und dann habe ich angefangen bei diesem Lehrer, der auch diese 2 Mädchen unterrichtet hat. Und das war dann ganz schnell deutlich, eigentlich, dass es viel mehr möglich ist, auch mit dem Instrument. Also meine Eltern wussten das auch nicht vorher. Die hatten auch diese bisschen Vorurteile, die sogar Musiker noch oft haben über mein Instrument. Aber eigentlich zusammen mit mir haben sie entdeckt, es gibt ganz viele verschiedene Stile. Es gibt nicht nur diese Plastik-Sopranblockflöte, aber es gibt handgemachte, holzene Instrumente in alle möglichen Tonarten, alle möglichen Stimmungen. Dort hat das Abenteuer ein bisschen angefangen als mit 5 Jahren.
1: Nervt Sie dieses Vorurteil und dieses Image der Blockflöte immer noch? Oder sehen Sie das auch ein bisschen als Ihre Aufgabe bei Ihren Konzerten, diese letzte Barriere in den Köpfen des Publikums endgültig einzureißen?
2: Also es ist eine schwierige Frage, weil eigentlich ärgert es mich nicht, was andere Leute von meinem Instrument denken. Also am wichtigsten ist die Musik, glaube ich. Und das war immer für mich schon klar. Also die Blockflöte ist einfach ein ganz tolles Instrument, aber mit dem Instrument macht man Musik. Und wenn man die Musik gut kommuniziert sozusagen, dann ist eigentlich das Instrument auch nicht so wichtig. Und dann werden die Leute sozusagen automatisch überzeugt, mit einer Blockflöte kann man auch ganz tolle Musik machen. Ich möchte auch keine Prophete werden für mein Instrument sozusagen. Ich glaube, das ist immer gefährlich, wenn man aus einer Frustration zeigen möchte. Aber ich denke gut darüber nach in meine Programme, dass ich immer die Blockflöte auf einer so breit wie möglich oder so vielseitig wie möglich zeigen kann. Also verschiedene Klangfarben, dass ich nicht nur ein ganzes Recital auf Altblockflöte spiele. Und das hat natürlich da auch mit zu tun, dass das hilft beim Zuhören, dass die Leute dann hören, man kann mehr wie nur eine Telemann-Sonate oder was sie dann schon denken, dass man mit einer Blockflöte machen kann. Also ich glaube, gute Programme machen und ja, das hilft alles. Aber es ist nicht immer so bewusst. Es ist auch einfach natürlich, was man mit einer Blockflöte machen sollte, ist wechseln, weil es ist nicht nur ein Instrument. Die Leute denken immer, Blockflöte ist ein Sopranblockflöte oder so. Aber eigentlich ist es wirklich eine Instrumentfamilie. So wie bei Perkussion. Man kann auch nicht sagen, Perkussion, das ist Schlagzeug oder so. Das ist alle möglichen verschiedene Klangfarben. Das gehört alles dazu. Also das versuche ich immer zu zeigen und dann hoffe ich, dass das ein bisschen, ein kleinen Teil dieses Image vielleicht verbessert. aber das ist für mich eigentlich Beisache und ja, ein schöne extra Bonus-Sache, wenn das klappt.
1: Die Presse feiert Sie ja als Blockflöten-Queen. Das ist ja auf der einen Seite eine tolle Anerkennung, andererseits aber auch natürlich ein ziemliches Klischee. Empfinden Sie so eine Bezeichnung eher als Schublade, gegen die Sie anspielen müssen? Oder haben Sie sich auch so ein bisschen damit arrangiert, dass das Publikum immer so einen Star-Moment braucht, um sich für die Blockflöte begeistern zu können?
2: Das ist natürlich ein bisschen ein Dilemma. Also man kann, das ist immer mit allen Fragen in meiner Karriere, wie weit kann man selbst gehen, ohne die eigene Integrität, kann man das auf Deutsch sagen? Integrity. Mhm. Das zu verlieren. Mhm. Zum Glück sind all diese Marketing-Bezeichnungen, das ist natürlich nicht meine Idee. Aber ich glaube, das war schon immer, ich habe ganz jung angefangen, auch auf der Bühne zu sein. Und dann, ich meine immer, Young Talents, das hat mich auch immer, habe ich gedacht, wieso jung? Ich fühle mich, glaube ich, jetzt jünger, als ich wirklich jung war. Und ja, man muss auch da einfach mit umgehen, dass Leute lieben, um alles in, to put everything in a box.
1: In eine Schublade stecken.
2: In eine Schublade, genau, danke. Man braucht diese Struktur, also und das wäre vielleicht auch anders. Ja, otherwise people don't understand what to do with you somehow. So they put a sticker on you so that they can understand, she's a woman. Oh, that's something we can understand.
1: Okay.
2: Or, she's a musician. Okay, so that's something we can understand. Aber eigentlich glaube ich, dass wir alle als Menschen, wir können nicht mit einem Sticker, das reicht nie. Also Blockflöten Queen ist vielleicht ein kleines Aspekt von meiner Persönlichkeit, aber natürlich ist das nicht die ganze, und es ist für mich auch nicht etwas, was ich selbst über mich selbst sagen würde oder so, weil das machen die anderen Leute schon, diese Schubladen kreieren.
0: Die Besprechung des Konzerts von Lucy Horsch im Mehldorfer Dom, die hören Sie also in der nächsten Ausgabe von Musikfest im Radio. Und damit Sie vielleicht darauf schon mal ein bisschen eingestimmt werden, habe ich hier noch Musik von ihr, von Corelli, das Concerto Grossi in G-Dur, Opus 6, Nummer 8, das Christmas Concerto, und zwar der fünfte Satz Allegro. Das Ganze mit dem Orchester des 18. Jahrhunderts, Orchestra of the 18th Century, in einer Aufnahme, die etwa 2 Jahre alt ist.

Und das war's. Musikfest im Radio, dritte Ausgabe. Und tschüss, sagt Michael Lupatsch. 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

0: Verantwortlich für die folgende Sendung ist Christian Nikolai aus Heide. Eigentlich ist Isabel Bogdan Übersetzerin und hat die Bücher von Autoren wie Jane Gardam, Nick Hornby oder auch Sophie Kinsella ins Deutsche übertragen. Das hat ihr aber anscheinend so sehr Spaß gemacht, dass sie selbst Bücher schreiben wollte. Nun ist mit Der Pfau ein Roman erschienen, bei dem ihr Name nicht nur im Einband, sondern direkt auf dem Cover steht. Inhaltlich hat sie sich mit der Geschichte um einen etwas wild gewordenen Pfau auf einem schottischen Landsitz an den britischen Autoren und Humor orientiert. Am 22. September 2016 war Isabel Bogdan zu Gast in der Scheller Bojens Buchhandlung, um aus ihrem Roman zu lesen und sich den Fragen der Besucher zu stellen. Im Gepäck hatte sie natürlich auch ein paar Ausgaben von Der Pfau, dessen Cover sehr auffällig geschmückt wird mit einem fantastisch designten, in Rot und Blau gehaltenen stilistischen Pfau.
1: Mit dem Cover bin ich so glücklich. Das war auch tatsächlich so ein Moment, als diese Mail kam mit dem Betreff Coverentwürfe, da habe ich erstmal meinen Mann gerufen und habe gesagt, komm mal her, nimm mal meine Hand, ich mache jetzt diesen Anhang auf, weil man sich natürlich auch irgendwie fürchtet. Und ich dachte, oh, was ist denn, wenn ich es scheußlich finde? Man möchte ja nicht auf der Lesung sitzen und sagen, das ist mein Buch und von innen ist es aber schöner. Das möchte man ja auch nicht. Und dann habe ich diesen Anhang aufgemacht und das war tatsächlich der erste Entwurf. Und ich war so geflasht, ich dachte, boah, wie toll ist das denn? Und es gab zwei Entwürfe in jeweils drei verschiedenen Farbkombinationen und der andere war auch schön, aber nicht so ein Knaller, also nicht so ein Hingucker. Und es gibt auch tatsächlich keine zwei Meinungen darüber. Die Buchhändler haben das alle von Anfang an geliebt, haben es gerne dekoriert und ich sehe es auch immer noch gerne. Und man kann im Sommer damit flirten, wenn man das Licht so ein bisschen richtig einfängt. Muss man ein bisschen üben, aber dann geht's. Also, das Buch spielt in Schottland am Fuße der Highlands, also bevor es so richtig hochgeht in die Berge, so sanfte Hügellandschaft. Und da gehört ziemlich viel Land Lord und Lady McIntosh, die da auf dem dazugehörigen Anwesen leben. Und dieses Anwesen kenne ich sehr gut. Ich fahre da seit 25 Jahren hin. Und ja, unsere Freunde da sind nicht wirklich Lord und Lady, aber ich habe sozusagen den Ort eigentlich quasi eins zu eins übernommen. Und das ist so, dass so ein altes Haus, ein paar hundert Jahre alt, vor allem irre viel Geld kostet. Und dass man so ein altes Haus hat und einem das halbe Tal gehört, heißt überhaupt nicht, dass man auch ansonsten reich ist. Und es ist also sowohl in echt als auch hier im Buch bei Lord und Lady McIntosh so, dass die beide ganz bürgerliche Berufe haben. Die Lady ist Ingenieurin in einem Unternehmen für Windkraftanlagen und der Lord ist Altphilologe. Und damit so ein bisschen Geld noch reinkommt, haben sie die umliegenden Wirtschaftsgebäude und was zu so einem Anwesen dazugehört, das ehemalige Gärtnerhaus und das Pförtnerhaus und den Pferdestall und so zu Feriencottages umgebaut und vermieten das. Und das ist alles, also wer jetzt sowas wie Downton Abbey vor Augen hat, völlig falsch. Es ist einfach ein großes altes Wohnhaus, was vor allem alt ist. Und da ist Platz und überhaupt kein Luxus. Und so ähnlich ist das in den Cottages auch. Das ist alles eher einfach und sehr, sehr, sehr bodenständig. Mit Lord und Lady McIntosh lebt dort leben zwei Hunde, die heißen Albert und Victoria. Victoria stirbt leider schon relativ früh im Buch, weil sie auch schon sehr alt ist. Und dann gibt es eine grantige alte Gans und es gibt eine Schar Pfauen und dann gibt es Eileen, das ist so die Haushaltshilfe und Putzfrau, die kümmert sich um die Cottages, bezieht da die Betten frisch und sorgt dafür, dass überall ein funktionierender Toaster und ein Wasserkocher drin ist, wenn neue Gäste kommen. Und dann gibt es Richard, einen jungen Polen, der kümmert sich so um die Außenanlagen. Also der räumt den Wald auf, wenn der Sturm Bäume umgepustet hat und mäht diese riesige Rasenfläche vorm Haus und repariert Zäune und solche Sachen. Und dann fängt eines Tages einer dieser Pfauen an zu spinnen und greift Dinge an, wird also aggressiv. Und nach einer Weile stellt sich raus, das sind immer blaue Sachen. Sie erklären sich das damit, das ist so ein pubertierendes Tier, dass er irgendwie ein bisschen hormonverwirrt ist und alles Blaue für Konkurrenz auf dem Heiratsmarkt hält. Hoffen also, dass das mit dem Ende der Balzzeit dann auch wieder aufhört und dass er sich wieder beruhigt. Und dann wird es aber Sommer und dann wird es Herbst und irgendwie spinnt er immer noch manchmal und macht blaue Sachen kaputt. dann ist auch schon Oktober und dann wird es bald November und es ist auch nicht dauernd was Blaues da. Also in so einem einsamen Tal in Schottland, da ist die Heide und da sind Wiesen und Kühe und Schafe und nicht so viel Blaues. Sie haben auch überhaupt keine Zeit, jetzt sich um diesen Pfau zu kümmern, weil sich nämlich eine Gruppe von Investmentbankern aus London angekündigt hat, die für ein verlängertes Wochenende den Westflügel gemietet haben für ein Teambuilding-Wochenende. Und der Westflügel ist ziemlich groß, deswegen wird er meistens gar nicht erst vermietet und dadurch sammelt sich da so allerlei Gerümpel an, wie die Kisten mit der Weihnachtsdeko und irgendwelche kleinen Möbel, von denen man gerade nicht mehr weiß, wohin damit. Und Eileen ist also damit beschäftigt, den Westflügel zu entrümpeln, bricht sich dabei leider den Arm. Das heißt, die Lady muss jetzt neben ihrer normalen Arbeit sich auch noch um Eileen kümmern und sich um den Westflügel kümmern. Und für den verrückt gewordenen Pfau hat also überhaupt niemand Zeit. Und dann war auch schon Donnerstag. Die Chefin der Investmentabteilung der Londoner Privatbank und ihr Irish Setter kamen in einem nagelneuen, blau-metallikfarbenen Sportwagen. Der Rest der Gruppe fuhr in gediegenem Schwarz vor. Einmal raunte es aus dem Publikum, so, oh nein! Wie im Kasperle-Theater. Vorsicht, Kasper, der Pfau! Der Rest der Gruppe fuhr in gediegenem Schwarz vor. Als die Chefin der Investmentabteilung den ersten Fuß aus ihrem blauen Wagen setzte, trat sie in Gänsedreck. Natürlich trug sie noch die eleganten Stadtschuhe und natürlich fand sie es nicht besonders amüsant, sondern regte sich innerlich fürchterlich auf. Lange Autofahrten machten sie nicht gerade entspannt und Entspanntheit gehörte ohnehin nicht zu ihren Qualitäten. Äußerlich bemühte sie sich natürlich um Contenance, aber eigentlich war sie doch der Meinung, wenn Gäste anreisten, könnten die Hausbesitzer bitte schön dafür sorgen, dass keine Exkremente dort herumlagen, wo man nun mal parken musste. Noch während sie versuchte, das Gröbste am Rasen abzustreifen, kam die Gans, lautstark, schnatternd und mit vorgerecktem Kopf, erstaunlich flink auf sie zugewatschelt. Die Begrüßung durch die Gans wurde im Allgemeinen nicht gerade als freundlich empfunden. Sie hatte noch nie jemandem etwas getan, aber ihr aggressives Gebaren erschreckte die meisten Leute gehörig. Die Gans war jedenfalls ein deutlich besserer Wachhund als Albert, der Gäste üblicherweise zwar durchaus bellend, aber freudig schwanzwedelnd begrüßte. Die Chefin der Investmentabteilung hätte natürlich niemals zugegeben, dass sie Angst vor einer Gans hatte, aber diese Attacke war ihrer Laune wahrhaftig nicht zuträglich, sondern sie bestätigte nur ihre Vorbehalte gegen so große Vögel. Sie bekam also einen Schreck und einen ziemlichen Adrenalinstoß mit Schweißausbruch. Sie fürchtete sich ein wenig vor der Gans, hatte Gänsedreck an ihrem teuren Schuh und verflucht kalt war es auch. Das fing ja gut an. Die McIntoshs verscheuchten die Gans routiniert und fanden auch ihre Hinterlassenschaften nicht weiter bemerkenswert oder gar tragisch. Man war schließlich auf dem Land. Wer hierher kam, kam genau deswegen. Wenn auch nicht ausdrücklich wegen des Gänsedrecks. Weitaus mehr Sorgen bereitete den McIntoshs der blaue Wagen der Chefin, aber das konnten sie ihr nicht gut sagen. Sie merkten ja, dass die Dame nicht gerade gut auf Vögel zu sprechen war, auch wenn sie sich um Freundlichkeit bemühte. Also begrüßten sie die Banker erstmal herzlich und reichten Gartenschlauch und Küchentücher an, damit die Chefin das Malheur an ihrem Schuh beheben konnte. Dafür trat sie ein paar Schritte zur Seite und stolperte fast über ein totes Tier, das ihr gleich den nächsten Schreck einjagte. Das Tier war nicht tot, sondern ein Plüschaffe, der von Albert und Victoria schon ziemlich kaputt geliebt worden war. Seit Victorias Tod einige Wochen zuvor lebte Albert seine Trauer vor allem an dem Affen aus. Aber das konnte die Chefin der Investmentabteilung natürlich nicht wissen. Sie wusste außerdem nicht, ob sie sich mehr vor dem Gänsedreck an ihrem Schuh oder vor dem toten Affen ekelte. Ihr eigener Hund bemerkte das Stofftier mit deutlich größerer Begeisterung als sie und die Chefin verbot ihm umgehend, damit zu spielen. Der Hund hielt sich nicht dran. Er hieß Mervyn, wie der ehemalige Vorsitzende der Bank of England, was natürlich Zufall sein konnte, den McIntoshs aber Anlass zur Hoffnung gab, dass die Dame möglicherweise doch so etwas wie Humor hatte. Die mitgereisten Banker, die Psychologin und die Köchin standen peinlich berührt daneben und versuchten anderweitig Konversation zu machen. Die habe ich vorhin nicht erzählt. Also sie reisen mit Psychologin und Köchin an. Die Psychologin soll dieses Teambuilding anleiten und die Köchin muss, irgendwas müssen sie ja essen. Die McIntoshs erkundigten sich höflich, ob man gut hergefunden habe und ob es eine angenehme Fahrt gewesen sei. Und noch während Lady McIntosh die Gruppe herumführte und ihnen alles zeigte und Albert Mervyn draußen ebenfalls alles zeigte, entschuldigte sich der Lord für einen Moment und machte sich auf die Suche nach Richard. Zwar hat es schon seit ein paar Wochen keine Zwischenfälle mit dem V mehr gegeben, wahrscheinlich war die Sache längst ausgestanden, aber möglicherweise war auch einfach nichts Blaues mehr da gewesen. Sicher war sicher. Dummerweise konnte man die Chefin nicht bitten, ihren Wagen in die Garage zu stellen, denn dort waren die ganzen Kisten, Kartons und kleinen Möbel aus dem Westflügel zwischengelagert. So, der Lord macht sich also auf die Suche, Richard zu finden. Er kann ihn nicht einfach anrufen, weil da oben überhaupt kein Empfang ist. Das ist nicht mal Fernsehempfang übrigens, also geschweige denn Handy oder sonst irgendwas. Deswegen muss er also mit dem Auto losfahren, den suchen, um ihm zu sagen, er soll mal bitte für die nächsten paar Tage dafür sorgen, dass die Pfauen sich nicht in der Nähe des Hauses aufhalten, sondern die irgendwo weglocken. Die Gruppe aus London richtete sich im Westflügel ein. Das Einzelzimmer, verkündete die Chefin der Investmentabteilung, würde sie selbst beziehen. Alle anderen müssten sich jeweils zu zweit ein Zimmer teilen. Alle vier Männer beeilten sich, ihre Koffer auf keinen Fall in das Zimmer mit dem Ehebett zu stellen. Schlimm genug, dass sie sich Zimmer teilen sollten. Mit einem Kollegen auch noch im selben Bett zu schlafen, kam gar nicht in Frage, für keinen von ihnen. Die Köchin und die Psychologin sahen sich an. Die Köchin verdrehte die Augen und die Psychologin zuckte mit den Achseln. Sie hatte auch nicht damit gerechnet, sich nicht nur das Zimmer, sondern sogar das Bett mit einer Unbekannten teilen zu müssen, die schätzungsweise 30 Jahre älter war als sie. Aber wenn es denn so sein sollte, dann sollte es eben so sein. Die Köchin machte einen ganz sympathischen Eindruck und das Bett war breit genug. Rachel hatte, was dieses Wochenende anging, ganz andere Sorgen. Jim und Andrew hatten in ihrem Zimmer zwei Einzelbetten und entdeckten als erstes die Heizdecken. Jim ungerührt und Andrew mit heimlicher Freude, aber äußerlich ebenfalls ungerührt. Jim fror nicht. Er stammte aus einfachen Verhältnissen und war in seiner Kindheit nicht gerade mit Wärme verwöhnt worden. Außerdem war er ohnehin ein zufriedener Mensch. Er nahm das Leben normalerweise so, wie es eben kam. Damit war er in seinen etwa 60 Lebensjahren sehr gut gefahren. Andrew war eigentlich das Gegenteil, schnell verunsichert, wenn etwas nicht nach seinen Vorstellungen lief. Und außerdem stand er diesem ganzen Teambuilding-Wochenende zutiefst skeptisch gegenüber. Er war nicht glücklich über das durchhängende Bett, freute sich aber über die Heizdecke, denn es war wirklich ganz schön kalt. Das behielt er aber für sich, wie es so seine Art war. Andrew sprach nicht über seine inneren Konflikte. Jim hatte gar keine. David und Bernard hatten im Zimmer nebenan ein Etagenbett, was Bernard überhaupt nicht behagte. Er wollte weder oben noch unten schlafen, weil er sich nicht entscheiden konnte, ob er lieber mitsamt dem oberen Bett auf den unten schlafenden David krachen und ihn damit sicherlich umbringen würde, oder es riskierte, selbst unten zu schlafen und von David und dem durchbrechenden Bett erschlagen zu werden. So oder so, er fürchtete sich vor Stockbetten, wollte dann aber doch lieber oben schlafen, denn unten bekam er erst recht Beklemmungen. Es mache ihm nichts aus, behauptete er gönnerhaft, er könne ruhig oben schlafen. David war es egal, solange eine Heizdecke in seinem Bett war und Bernard nicht mitbekam, dass er sie benutzte. Er würde sich bestimmt darüber mokieren, aber David fror eben. Bernard nörgelte weiter, es habe ihm niemand gesagt, dass sie sich die Zimmer teilen müssten. Und dann auch noch sowas, also wirklich Etagenbetten, aus dem Alter seien sie ja nun wahrhaftig raus. Und im Übrigen sei es lausig kalt. David sagte nicht viel, wie meistens. Er holte seine Hausschuhe aus dem Koffer und Bernard fragte schnippisch, ob er hier etwa gleich einziehen wolle. Das sehe ja aus, als plane er sich häuslich einzurichten. Er war der Meinung, man sei zum Arbeiten hier und könne das auch durch die übliche Arbeitskleidung zum Ausdruck bringen. Allerdings war er auch von einem ordentlichen Hotel mit etwas mehr Komfort ausgegangen. Liz, die Chefin der Investmentabteilung, verkündete in beide Männerzimmer hinein, von den zwei Bädern sei eines für die Damen, und zwar das mit der Dusche mit dem neuen Durchlauferhitzer, auf den die Lady eigens hingewiesen hatte. Das andere, das mit der Badewanne, in der man nicht duschen konnte, sei für die Männer. Dann mussten sie eben baden. Allerdings mussten sie sich absprechen, wer wann dran war, denn der Boiler erhitzte immer nur genügend Wasser für eine Wanne. Danach brauchte er einige Stunden, um die nächste Wannenfüllung auf Temperatur zu bringen. Auch das hatte die Lady ihnen erklärt. Und ich schwöre, es ist alles die reine Wahrheit. Genau so ist es. Andrew fragte, warum man nicht einfach in ein ganz normales Hotel hätte gehen können, wo jeder sein eigenes Zimmer mit anständiger Matratze und sein eigenes Bad gehabt hätte. Weil, fauchte die Vorsitzende der Investmentabteilung zurück, er dann nur wieder den ganzen Tag auf seinem Smartphone herumgespielt hätte, statt sich am Teambuilding zu beteiligen. Sie habe ihre Sekretärin extra angewiesen, eine Location ohne Anschluss an die Zivilisation zu suchen. Andrew wurde blass. Dass es keinen Handyempfang gab, hatte ihm nämlich auch niemand gesagt. Und selbst Liz fand, ganz so primitiv hätte es auch nicht sein müssen. Andrew half Helen, der Köchin, ihre Sachen hereinzutragen. Sie hatte kistenweise Vorräte mitgebracht, weil keiner vorher genau hatte sagen können, wie weit es bis zum nächsten Supermarkt war. Jim ging in der Hoffnung auf etwas zu essen ebenfalls in die Küche, nahm sich einen Apfel und half dann Rachel, der Psychologin, ihre Moderationsausrüstung ins Wohnzimmer zu bringen. Rachel hatte ihren Wagen nicht bei den anderen an der Seite des Hauses geparkt, denn dort war kein Platz mehr gewesen, sondern hinter dem Haus, neben einem kleinen Schuppen. Dort befanden sich auch die Pfauen, die zuvor noch auf der großen Rasenfläche vor dem Haus gewesen waren. Wahrscheinlich war ihnen dort jetzt zu viel Rummel. Rachel trug die Sachen aus ihrem Auto, den Moderationskoffer, Metaplantafeln, Flipcharts und so weiter bis zur Haustür, wo Jim sie übernahm und ins Wohnzimmer brachte. Wann immer er wieder an der Tür auftauchte, hatte er etwas zu essen in der Hand. Einen Apfel, einen Schokoriegel, eine Scheibe Toast. David war ebenfalls herausgekommen, um zu helfen, dann aber mit Lady McIntosh ins Gespräch gekommen, die immer noch vor der Tür stand und Albert und Mervyn beim Spielen auf der großen Rasenfläche beaufsichtigte. Zumindest hat es den Anschein. In Wahrheit passte sie auf, dass der Pfau sich nicht am Wagen der Chefin der Investmentabteilung vergriff, solange Richard die Vögel noch nicht weggelockt hatte. In einem unbeobachteten Moment hatte sie etwas Futter in den Eimer hinten am Schuppen gegeben, damit die Vögel zunächst dort hinten blieben. Bernard war der Einzige, der nicht herauskam. Er fand es übertrieben, den Damen zu helfen. Der Moderationskram war Sache der Psychologin, der Küchenkram Sache der Köchin. Er war Banker, kein Handlanger. Er blieb in seinem Zimmer, packte seinen Koffer aus, hängte die Hemden auf das Sammelsurium von Bügeln und legte alles andere in akkuraten Stapeln in die Schrankfächer. In eine Hälfte. David würde seine Sachen ja sicher auch noch auspacken und die andere Schrankhälfte belegen wollen, was Bernard geradezu erniedrigend fand. Seine Unterwäsche ließ er im Koffer. Das wäre wirklich zu weit gegangen, seine Wäsche neben die eines Kollegen zu legen. Rachel ging wieder zum Auto, holte eine Kiste mit verschiedenfarbigen Papieren heraus und ein Bogen blaues Seidenpapier wehte aus dem Wagen. Sie ließ es erstmal liegen, weil sie die Hände voll hatte, und trug ihre Sachen zur Tür. Als sie wieder zum Wagen kam, hatte sich einer der Pfauen das blaue Papier vorgenommen und riss es in Fetzen. Rachel staunte. Der Vogel schien geradezu wütend auf das Papier zu sein. Dann fiel ihr ein, dass sie einmal von einem Pfau gelesen hatte, der sein eigenes Spiegelbild anschrie, weil er es für einen Konkurrenten hielt. Womöglich waren Pfauen ein wenig einfältig. Weiß der Teufel, was der hier jetzt mit dem Papier hatte. Vor einer Weile hat in Brandenburg ein Storch ein ganzes Dorf verrückt gemacht, weil er irgendwie Autos und Fensterscheiben und so angegriffen hat. Ich habe die Zeitungsartikel darüber ungefähr 4 Millionen Mal gemailt bekommen. Ich hatte, als ich anfing zu schreiben, noch gedacht, ist ja eine abgefahrene Story mit so einem V, der Vögel, der Autos angreift. Ist es gar nicht. Gibt es irgendwie andauernd, wie ich jetzt weiß. Womöglich waren Frauen ein wenig einfältig. weiß der Teufel, was der hier jetzt mit dem Papier hatte. Ehe sie sich's versah, hatte er den Bogen in kleine Schnipsel zerfetzt, die in alle Richtungen verwehten. Rachel bemühte sich, ein paar größere Fetzen aufzusammeln, ohne dem wütenden Vogel dabei zu nahe zu kommen. Dann nahm sie die letzten Sachen aus dem Wagen, schloss ihn ab und dachte, dass das hier oben, wo niemand hinkam, vermutlich unnötig war. Jim nahm ihr die Sachen ab und trug sie ins Haus. Von dem verrückt gewordenen V erzählte sie nichts. Die Chefin war inzwischen ebenfalls herausgekommen und Rachel fand, sie habe ja bei ihrer Ankunft bereits eine sonderbare Begegnung mit einem Vogel gehabt. Da wollte sie sicher nicht noch eine eigenartige Geschichte über einen Vogel hören. Außerdem war der Lord zurückgekehrt und erzählte ihr und David irgendetwas über die Geschichte des Hauses und das Alter der Bäume am anderen Ende der Rasenfläche. Helen kochte erstmal Tee für alle und stellte ein paar Scones und Crumpets auf den Tisch, dazu Butter und Marmelade. Selbstverständlich alles selbst gemacht, sagte sie auf Jims Anfrage, mit Ausnahme der Butter. Die Männer griffen beherzt zu. Auch Rachel aß mit Appetit, nur die Chefin murmelte etwas von ihrer Figur. Rachel schlug vor, noch vor dem Abendessen die erste Arbeitssitzung abzuhalten und danach gleich die zweite, um gemeinsam die Ziele ihres Aufenthalts zu definieren und ihren individuellen Katalog zur Feedback-Kultur zu erstellen. Jim, das war mein Jaulen von da hinten irgendwo. Jim machte im Wohnzimmer ein Feuer im Kamin. Rachel packte ihren Moderatorenkoffer aus, stellte Metaplantafeln, ein Flipchart und ein Whiteboard auf, legte Filzstifte, Whiteboardmarker, bunte Zettel, Klebepunkte, lustige Sprechblasen und Wölkchen, Papier und Stifte bereit, arrangierte ein paar Stühle und Sessel im Kreis und freute sich auf ihren ersten größeren Auftrag als Teambuilding-Coach. Eigentlich hatte ihr Chef diese Gruppe betreuen sollen, aber er war überraschend krank geworden. Rachel dachte lieber nicht weiter darüber nach, inwiefern diese Krankheit damit zusammenhing, dass er die Chefin der Investmentabteilung schon aus Studentenzeiten kannte und den Auftrag von Anfang an am liebsten abgelehnt hätte, was er aber aus, wie er sagte, historischen Gründen nicht konnte. Rachel hatte beschlossen, die Sache positiv anzugehen und das Beste draus zu machen. Was sollte schon schiefgehen? Sie hatte zwar noch nicht sonderlich viel Erfahrung, aber dennoch das Gefühl zu wissen, was sie tat. Sie fand die Banker ein wenig eigen, aber wer war das nicht? Das einzige Problem war, dass man eigentlich kein Teambuilding mit einer Führungskraft machte, sondern nur mit Leuten, die auf einer Ebene arbeiteten. Aber das würde sie schon hinkriegen. Richard tat, was er konnte. Er nahm Albert und den Pfauenfuttereimer mit und ließ Eileens manchmal etwas hysterischen Hund Brittany vorsichtshalber zu Hause. Albert war ein Border Collie-Mischling, durch und durch ein Hütehund und in seinem Element. Mit Eimergeklapper vorne und Hundegebell hinten lockten und trieben sie die Pfauen ein gutes Stück durch den Wald auf ein freies Feld. Dort streute Richard auf einer größeren Fläche Futter aus und hoffte, dass die Vögel damit eine Weile beschäftigt bleiben und nicht allzu bald zum Haus zurückkehren würden. Wenn er das ein paar Mal täglich tat, so dachte er, würde er die Pfauen wohl bis Sonntag vom Haus und dem blauen Wagen fernhalten können. Nachts waren die Tiere ohnehin immer irgendwo im Wald, wo sie auf Bäumen übernachteten, und morgen früh würde er gleich als erstes wieder Futter ausstreuen. Außerdem glaubte er sowieso nicht, dass jetzt noch etwas passieren würde. Die Hormonverwirrung des halbstarken Tiers war sicher inzwischen überstanden. Irgendwann musste ja auch ein V mal erwachsen werden und dann konnte er nächstes Jahr ganz normal balzen, statt sich auf alles zu stürzen, was blau war. So ein V war schließlich kein Mensch. Menschen, fand Richard, blieben ja oft erstaunlich lange hormonverwirrt. Da nahm er sich selbst gar nicht aus. Während Helen in der Küche das Abendessen vorbereitete, begrüßte Rachel die Teilnehmer zur ersten Arbeitssitzung und schrieb drei Fragen an ein Flipchart. Was ist mir wichtig? Worauf bin ich stolz? Was wünsche ich mir? Sie sollten diese Fragen bitte zunächst stichwortartig schriftlich kurz für sich selbst beantworten und die Antworten dann den anderen vorstellen. Die Antworten dürften allerdings nichts mit dem Beruf und nichts mit der Familie zu tun haben. Kurz herrschte Schweigen. Jim zückte seinen Stift und fing an zu schreiben. David wurde blass. Andrew sagte leise, nein. Rachel sah ihn überrascht an, da sagte auch Bernard, das sei ja wohl nicht ihr Ernst, unter gar keinen Umständen würde er das tun. Die Chefin pflichtete den beiden Männern in aller Sachlichkeit bei, das sei wirklich zu intim. Sie seien schließlich hier, um über ihre Arbeit zu sprechen, ihr Privatleben sei nicht das Thema. Die Chefin hatte eine besondere Gabe dafür, sich unmissverständlich auszudrücken. Rachel schluckte ihre Verdatterung hinunter und erklärte, sie habe niemandem zu nahe treten wollen. Es sei nur darum gegangen, einander von einer anderen, vielleicht noch unbekannten Seite kennenzulernen. Aber sie wolle natürlich auch nicht, dass das jemandem unangenehm sei. Sie mögen also stattdessen bitte ihr Unternehmen als Schiff zeichnen. Mit den verschiedenen Decks, der Kommandobrücke, dem Maschinenraum sollten sich selbst an die richtige Stelle setzen und so weiter. Die Banker verdrehten die Augen, waren aber zu höflich, um schon wieder zu meutern. Rachel holte größere Papierbogen und Stifte in allen Farben aus ihrem Köfferchen, verteilte das Papier, legte die Stifte in die Tischmitte und überließ die Banker ihrem Schicksal. Sie ging in die Küche und ließ sich auf einen Stuhl plumpsen. Helen stellte ihr wortlos eine Tasse Tee hin. Als Rachel ins Wohnzimmer zurückkehrte, hatten alle ihre Schiffe fertig, außer Jim. Jim hatte ein Raumschiff gemalt und hätte wahrscheinlich noch 3 Stunden daran weiterarbeiten mögen. Jedenfalls hatte Rachel, als er sein Bild erklärte, schon nach kurzer Zeit diesen Eindruck. Er hatte offenkundig Spaß daran gehabt, das Raumschiff zu konstruieren, sich die Details zu überlegen, verschiedene Decks einzuziehen, über den Antrieb nachzudenken. Er zitierte Douglas Adams' Bistromatik und den unendlichen Unwahrscheinlichkeitsdrive und schlug von da aus einen kühnen Bogen zu den Geldströmen der Bank und der Weltwirtschaft. Rachel fragte, an welcher Stelle er sich denn selbst sehe. Jim grinste und deutete auf die Kombüse. Er sei, sagte er, der Koch. Ich frage mich beim Vorlesen immer, ob es auf Raumschiffen eigentlich überhaupt Kombüse heißt. Wahrscheinlich gibt es da überhaupt keine Küche, die essen so Tubennahrung, oder? Die drücken sich das nur, diese Astronautennahrung in den Mund. Er sei, sagte er, der Koch. Das Raumschiff Bank würde sicher auch ohne ihn weiterfahren können. Er halte nicht unmittelbar die Maschine am Laufen. Die Position des Kochs sei aber doch für alle Beteiligten von gewisser Bedeutung. Tatsächlich grinsten auch die anderen anerkennend über dieses Bild, sogar die Chefin.

David hatte einen Frachter gezeichnet und verglich das Geld, das sie verwalteten, mit dem beförderten Schüttgut. Er hatte vergessen, sich selbst auf das Schiff zu zeichnen und konnte auch spontan nicht recht sagen, an welcher Stelle er sich sah. Dazu verstehe er zu wenig von Schiffen, sagte er. Bernard und die Chefin hatten Passagierschiffe gemalt und trauten sich kaum, ihre Schiffe vorzustellen, weil sie sich so unkreativ vorkamen und den Gedanken der anderen nichts Substanzielles mehr hinzuzufügen hatten. Beide hatten die Chefin auf die Brücke gesetzt. Bernard sah sich selbst als Steuermann, was allgemeines Augenrollen hervorrief, das ihm durchaus nicht entging. Alle waren insgeheim froh, dass sie nicht auch noch den Rest der Gruppe hatten platzieren sollen. Vor dem Abendessen wollten die Banker einen ersten kleinen Spaziergang machen. Sie hatten lange genug im Auto gesessen, dann im Wohnzimmer und freuten sich auf etwas Bewegung und frische Luft. Draußen war es natürlich auch nicht wärmer als drinnen und außerdem schon beinahe dunkel, aber man konnte sich dicker einpacken und sich bewegen. Selbst Bernard und Andrew zogen die Jacketts aus und stattdessen dicke Pullover unter ihre Winterjacken. Liz war die Erste, die Schuhe und Jacke anhatte, denn Mervyn wollte ganz besonders dringend raus. Sie öffnete die Tür, Mervyn stürmte hinaus, bellte vergnügt und schreckte ein Pfauenweibchen auf, das den Anschluss an die Gruppe verloren hatte. Es flatterte aufs Dach, glitt auf den schrägen Dachpfannen aus, rutschte rückwärts wieder hinunter und fiel der Chefin der Investmentabteilung just in dem Moment, als sie aus der Tür trat, beinahe auf den Kopf. Liz bekam einen fürchterlichen Schreck. Sie hatte nicht bemerkt, dass Mervyn den Vogel aufgescheucht hatte und meinte, ihr würde das ganze Haus auf den Kopf fallen. Der Vogel landete flügelschlagend auf dem Boden und Liz stieß einen Schrei aus, der die Pfauendame wiederum nicht gerade beruhigte, sodass sie noch einmal aufflatterte und glücklicherweise auf dem nächsten Baum verschwand. Liz konnte Vögel nicht leiden und für ihren Geschmack war die Begegnung mit der grantigen Gans schon genug für einen Tag gewesen. Die Männer hinter ihr hatten gar nicht mitbekommen, was geschehen war, sie hörten nur ihren Schrei. Liz wollte sich ihr Entsetzen nicht anmerken lassen, aber unter ihrer dicken Winterjacke sorgte der Adrenalinstoß für einen ziemlichen Schweißausbruch. Als hätte sie davon in letzter Zeit nicht sowieso schon genug. Die Männer merkten natürlich, dass ihre Chefin schon wieder unentspannt war, waren sich aber keiner Schuld bewusst. Sie ließen sie mit Mervyn vorgehen und unterhielten sich lieber mit Rachel, die zumindest David und Jim ganz zauberhaft fanden. Andrew mochte sie ebenfalls, war aber kein Freund ihrer Arbeitsmethoden. Bernard war so oder so schlecht gelaunt und ein bisschen beleidigt, weil die anderen so viel kreativere und elaboriertere Schiffe gezeichnet hatten. Die Chefin marschierte aufgebracht vorweg und musste sich erstmal beruhigen. Dann zwang sie sich, langsamer zu gehen, um nicht noch mehr ins Schwitzen zu geraten. Aus dem Gebüsch kam schnatternd und mit vorgerecktem Kopf die Gans auf sie zugewatschelt. Liz stolperte vor Schreck fast über den toten Affen und bekam den nächsten Adrenalinstoß und den nächsten Schweißausbruch. Sie öffnete ihre Jacke ein wenig, sie war nass geschwitzt und fror. Schon nach wenigen hundert Metern kamen sie an ein Gatter, das Jim und David auch mit vereinten Kräften nicht öffnen konnten. Bernard murmelte, das Gatter sei ja auch sicher dafür da, irgendwelche Tiere einzusperren. Womöglich gäbe es wilde Stiere auf der Weide und ob sie nicht lieber umdrehen sollten. Jim erwiderte, das sei doch Quatsch, ob er etwa nie auf dem Land spazieren gehe. Es sei schließlich Winter, um diese Jahreszeit seien keine Kühe mehr draußen, höchstens Schafe. So ein Schaf, wandte Bernard ein, könne immerhin durchaus aggressiv werden. Aber Jim versicherte ihm, das Einzige, wovor man sich auf einer Wiese in Schottland in Acht nehmen müsse, seien Kaninchenlöcher und Kuhfladen. Auf dieser Wiese hier sei bestimmt kein einziges Tier außer Unmengen von Kaninchen. Er könne allerdings nicht garantieren, dass es sich nicht um Killerkaninchen handle. Ansonsten sei das Gatter so tief im Boden eingesunken, dass es nicht mal mehr aufgehe. Also seien vermutlich in letzter Zeit auch keine größeren Tiere hier durchgekommen. Sie müssten wohl drüber klettern, was er dann auch tat. Die anderen standen ratlos vor dem Gatter. Rachel war die Erste, die sich ein Herz fasste und ebenfalls hinüberstieg. Jim reichte ihr auf der anderen Seite die Hand und half ihr hinunter. Die anderen sahen zu und befanden, das sei wohl zu schaffen. Sie wollten sich allerdings nicht blamieren, keiner von ihnen.

Andrew und David stiegen über das Gatter. Die Chefin und Bernard waren sichtlich gereizt und hatten überhaupt keine Lust, sich zum Gespött zu machen. Glücklicherweise war es inzwischen fast dunkel. Liz riss sich zusammen. So schlimm konnte es schon nicht sein. Immerhin trug sie nagelneue Wanderschuhe, extra für diesen Ausflug gekauft. Mit denen sollte man wohl klettern können. Und wofür machte sie schließlich seit Jahren Pilates? Sie stieg auf die untere Sprosse des Gatters, schwang das andere Bein oben drüber und wusste nicht, wie herum und wo genau sie den Fuß auf der anderen Seite aufsetzen sollte. Beide Füße nach innen zu drehen, schien ihr deutlich zu unelegant, auch bei Dunkelheit. Außerdem fürchtete sie, sich das Knie zu verdrehen. Sie rutschte ab und landete schmerzhaft mit dem Oberschenkel auf dem Gatter. Sie fluchte leise. Jim riet ihr, den Fuß andersrum aufzusetzen. Sie musste einsehen, dass er recht hatte, aber das schmeckte ihr überhaupt nicht. Glücklicherweise war wenigstens Andrew schon ein Stückchen weitergegangen. Offenbar hoffte er auf Handyempfang irgendwo hier draußen. Jedenfalls starrte er auf sein Telefon, wie meistens. Sein Gesicht war bläulich beleuchtet. Auch David hatte sich dezent abgewandt und schaute in die Gegend, nachdem er bemerkt hatte, wie ungeschickt sie sich anstellte. Schönen Dank auch, das war doch alles gleichermaßen entwürdigend. In Wirklichkeit war es David vollkommen egal, wie seine Chefin über das Gatter kam. Er genoss tatsächlich den Anblick der dunklen Landschaft. Sie war auch bei Tageslicht grau und braun gewesen, aber er mochte die Leere und die Ruhe, die über allem zu liegen schien. Und er stellte sich vor, wie schön es sein musste, wenn die Heide blühte oder im Sommer die Wälder grün waren. Er hörte einen Greifvogel schreien, irgendwo blökte ein Schaf und unmittelbar vor ihm flohen Kaninchen vor Mervyn, der unter dem Gatter hindurchgekrochen war. Richtung Norden ahnte man die Highlands, Richtung Süden ging es in die Ebene hinunter. Weit verstreut lagen ein paar menschliche Behausungen, in denen die Fenster leuchteten. Man hörte nur die Geräusche des Waldes und die der Kollegen, die allerdings gerade schwiegen. Jim reichte Liz die Hand, widerstrebend ließ sie sich helfen. Seine Hand war warm und rau und stark, ihr Widerstand schwand. Eigentlich hätte sie die Hand noch länger halten können, aber den Gedanken verbot sie sich sofort. Bernard stieg unbeholfen als letzter über das Gatter. Niemand half ihm, weil er sich ohnehin nicht hätte helfen lassen. Auch Jim und Liz wandten sich ab. Alle gingen schon ein paar Schritte voraus und ließen Bernard mit dieser Herausforderung allein. Was ihm ganz recht war. Er war Banker und so ein Banker war schließlich kein Affe. Glücklicherweise war das Gatter auf der anderen Seite der Weide leichter zu öffnen und so kehrten sie ohne weitere Zwischenfälle, aber nur mäßig gut gelaunt nach Hause zurück. Und damit würde ich erstmal Pause machen.

0: Also wir hatten die erste Teambuilding-Sitzung und einen kleinen Spaziergang und dann ein Abendessen und die zweite Teambuilding-Sitzung und dann wird es Nacht und dann wird es morgen. Lord McIntosh war Frühaufsteher. Als er am nächsten Morgen in aller Herrgottsfrühe aus dem Haus trat, hörte er es sofort. Mittlerweile kannte er das Geräusch von Pfauenschnabel auf Autolack. Er lief zum Wagen der Chefin der Investmentabteilung, verjagte den Pfau inzwischen mit einer gewissen Routine und begutachtete den Schaden. Ein paar Dellen, Kratzer und abgeplatzter Lack am hinteren Kotflügel links. Die Vorhänge im Westflügel waren noch geschlossen, die Gäste schliefen offenbar noch und hatten vermutlich nichts mitbekommen. Sie würden noch ein paar Tage bleiben, sie waren ebenso wichtig wie schwierig, so ging es nicht weiter. Hamish hoffte, dass weitere zahlungskräftige Banker folgen würden, wenn sich herumsprach, dass diese Gruppe zufrieden gewesen war, also wollte er dafür sorgen, dass sie das waren. Weder er selbst noch Richard konnten ganze Tage damit verbringen, den Pfau fernzuhalten. Und jetzt konnte er die Chefin der Investmentabteilung auch nicht mehr bitten, den Wagen in die Garage zu stellen, die er dafür sowieso erst hätte entrümpeln müssen. Denn dann würde er auch den bereits entstandenen Schaden erklären müssen. Und das kam nicht in Frage. Der Eindruck, den er von der Dame hatte, genügte ihm, um diese Möglichkeit gar nicht erst in Erwägung zu ziehen. So wie sie sich schon wegen ein bisschen Gänsedreck am Schuh aufgeführt hatte, war es eindeutig besser, wenn sie überhaupt nichts über den Schaden wusste und er selbst auch nicht. Kurz entschlossen holte der Lord Brittany und Albert aus der Küche. Brittany ist der Hund von Eileen, von der Haushaltshilfe. Kurz entschlossen holte der Lord Brittany und Albert aus der Küche und sein Gewehr aus dem Schrank, nahm den Futtereimer mit und wollte den verrückt gewordenen Pfau in den Wald locken. Er konnte ihn ja nicht gut direkt vor der Haustür erschießen, denn das hätte die Gäste sicher geweckt und ihn nur in Erklärungsnot gebracht. Wenn sie aus der Entfernung einen Schuss im Wald hörten, konnte man es immer noch auf die Jagdsaison schieben. Immerhin waren Schüsse um diese Jahreszeit gar nicht so ungewöhnlich. Der Pfau allerdings beäugte immer noch den blauen Wagen und fand den Futtereimer gar nicht so verlockend, wie der Lord gehofft hatte. Brittany sprang hysterisch bellend herum und verstand sowieso nichts. Und auch Albert brauchte eine Weile, bis er begriffen hatte, dass er dafür sorgen sollte, dass der Pfau mitkam. Man hatte ihm eigentlich unmissverständlich klargemacht, dass er die Pfauen in Ruhe zu lassen hatte. Gestern waren alle Pfauen in den Wald gebracht worden. Das hatte er verstanden. Herden waren schließlich sein Metier. Aber mit einem einzelnen Pfau durfte er sich normalerweise nicht abgeben. Und so ein Pfau war schließlich kein Schaf. Bis er es verstanden hatte, hatte Brittany sicher die ersten Banker wachgekläfft. Der Pfau hatte geschrien, der Lord hatte versucht, Albert klarzumachen, was er von ihm wollte und nebenbei dauernd auf die Fenster im Westflügel geschielt und gehofft, dass niemand einen Vorhang beiseite zog. Aber schließlich tat Albert, was er sollte. Der Lord ging mit dem Futtereimer voraus. Albert trieb den Pfau ein Stück in den Wald hinein, erst den Weg entlang, dann verließ der Lord den Weg und Albert hatte Schwierigkeiten, den Pfau weiterhin unter Kontrolle zu halten, denn der war sichtlich genervt von dem Gebell und überhaupt von Albert und Brittany und flüchtete sich in die Bäume. Irgendwann hatte er genug von dem Spiel und blieb einfach auf einem der unteren Äste einer Eiche sitzen. Hamish sagte zu Albert, es sei gut, er könne spielen gehen und aufhören zu bellen. Was Albert dann auch tat und Brittany nahm er gleich mit. Der Lord aber stand neben dem Baum, auf dem der Pfau saß, und sah zu ihm hinauf. Was zu tun war, war zu tun. Aber schön war das nicht. Nach getaner Tat ging dem Lord auf, dass er nicht gut mit dem Gewehr in der einen Hand und dem toten Pfau in der anderen zum Haus zurückkehren konnte. Es hatte eine Weile gedauert, den Pfau so weit in den Wald zu locken, und möglicherweise hatte er auch mit dem Erschießen noch ein wenig gezögert. Inzwischen waren sicher die ersten Banker wach und würden den Anblick eines toten Pfaus zum Frühstück sicher nicht gutieren. Und er hätte die Sache auch nicht erklären können, ohne den Schaden am Wagen der Chefin zu erwähnen. Also ließ er den Pfau liegen, wo er war, irgendwo im Unterholz, deckte ihn mit Laub und ein paar Zweigen zu, sodass er vom Weg aus nicht gleich zu sehen war, versteckte das Gewehr in der Nähe unter einem Steinhaufen und ging nach Hause. Nicht gerade fröhlich pfeifend, es tat ihm durchaus leid um den schönen Pfau, aber man musste auch wissen, wann Schluss war. Und bevor als nächstes eine alte Dame mit blau gefärbtem Haar anreiste und der Pfau ihr den Kopf aufhackte, ging er lieber auf Nummer sicher. Da war er ganz unsentimental. Der Pfau war gefährlich, Hamish hatte gar keine Wahl gehabt. Und sein Herz hatte auch nicht besonders an dem Tier gehangen. So ein Pfau war schließlich kein Hund. Mervyn allerdings war sehr wohl ein Hund. Noch vor dem Frühstück machte die Gruppe einen kleinen Morgenspaziergang. Mervyn musste raus und Helen hatte das Frühstück noch nicht fertig, weil die Chefin das Bad so lange belegt hatte. Bei den Männern war Andrew mit Baden dran, konnte das allerdings erst nach dem Frühstück tun, weil vorher die anderen drei im Bad gewesen waren. Für sie hatte es bedeutet, dass sie Wasser sparen mussten und nur eine Katzenwäsche drin gewesen war. Sie waren es nicht gewohnt, vor dem Badezimmer Schlange zu stehen und dann noch Zahnpasta-Spritzer ihrer Vorgänger im Waschbecken vorzufinden. Außerdem hatten sie Frühstückshunger und waren entsprechend schlecht gelaunt. Der Chefin war es im Bad ebenfalls nicht sonderlich gut ergangen, denn sie hatte gar nicht erst geduscht, weil sie da sowieso wieder gefroren hätte, sondern sich stattdessen nur gewaschen und ebenfalls gefroren. Das habe ich vorhin übersprungen, die hat auf diesem Spaziergang wieder dauernd Schweißausbrüche und freut sich also danach auf eine schön heiße Dusche. Und es gibt ja auch diesen neuen Durchlauferhitzer. Und der macht auch tatsächlich sehr schön heißes Wasser, nur kommt das mit so wenig Druck aus der Leitung getröpfelt, dass es einem so an einer Schulter runterrinnt. Und ansonsten steht man halt an der frischen Luft und im Badezimmer ist schon mal überhaupt keine Heizung. Denn sie hatte gar nicht erst geduscht, weil sie da sowieso wieder gefroren hätte, sondern sich stattdessen nur gewaschen und ebenfalls gefroren. Dabei hatte sie sich extra einen Heizlüfter ins Bad geholt, um wenigstens vorübergehend ein bisschen die Luft zu erwärmen, damit aber nur mäßig befriedigende Ergebnisse erzielt. Sie hatte sich nach dem Waschen schnell angezogen und dann geraume Zeit mit Schminken und Frisieren verbracht. Besonders schlecht gelaunt war Bernard, denn er hatte zwar überraschend gut geschlafen, beim Aufwachen aber als allererstes festgestellt, dass es gar nicht so einfach war, von der oberen Etage des Stockbetts wieder runterzukommen. Und ihm war nicht entgangen, dass David sich das Lachen verkneifen musste. Schließlich hatte er es unter einigem Gepolter irgendwie hinuntergeschafft und wäre dabei fast gestürzt, was ihm vor dem 10 Jahre jüngeren David ungeheuer peinlich war. Mervyn war der Einzige, der sich von Herzen auf den Tag und den Spaziergang freute. Er sprang herum, rannte ein Stück vor und wieder zurück und freute sich generell seines Lebens, während die Menschen sich anschwiegen oder nur das Nötigste miteinander sprachen. Am angenehmsten kam Mervyn, der schon etwas ältere Herr, vor. Der war eigentlich immer freundlich. Der und die Frau, die immer in der Küche war und ihm manchmal etwas zusteckte. Sein Frauchen hingegen reagierte komischerweise gar nicht begeistert, als er ihr das weiche Spielzeug brachte, das nach dem anderen Hund duftete. Liz fand den toten Affen nach wie vor widerlich und befahl Mervyn, ihn fallen zu lassen. Mervyn verstand das nicht, gehorchte aber und war auch gleich wieder gut gelaunt, weil es genügend anderes zu entdecken gab. Das alte Eishaus und die halb verfallene Kapelle, die Menschen nicht mal bemerkt hatten, weil sie hinter einer Hecke unter Bäumen lag und die Menschen immer nur auf Wegen gingen. Mervyn streifte, wie Hunde es eben tun, durchs Unterholz, entfernte sich ein wenig von den Menschen, folgte seiner Nase und fand den toten Pfau. Kurz war er verwirrt, denn er hatte nicht gemerkt, dass dies ein Jagdausflug war. Er hatte keinen Schuss gehört, aber er roch ihn ja eindeutig. Und ein noch warmer, erschossener großer Vogel musste selbstverständlich abortiert werden. Der Setter kannte seine Pflichten. Und so brachte er seinem Frauchen den Pfau, nur ein klein wenig zerfleddert. Mervyn war stolz und zufrieden, wedelte mit dem Schwanz und freute sich auf Lob und Streicheleinheiten. Er verstand überhaupt nicht, warum sie ihn stattdessen anschrie und beschimpfte, ihn sogar schlug, was sie sonst nie tat, und warum diese unangenehme Aufregung unter den Menschen entstand. Alle waren ganz aus dem Häuschen, aber offenbar nicht vor Freude, sondern sehr böse auf ihn. Mervyn zog den Schwanz ein und verkroch sich. Er hatte doch alles richtig gemacht. Die Investmentabteilung beratschlagte, was zu tun war. Jim war dafür, den McIntosh die Sache zu beichten. Er meinte, sie hätten sicher Verständnis, wenn so ein Hund einen Pfau reiße. Jeder normale Brite habe Verständnis für Hunde. Und man könne ihnen ja einen neuen Pfau besorgen. Womöglich würde den sogar irgendeine Versicherung bezahlen. Auf gar keinen Fall würde sie das tun, erklärte die Chefin der Investmentabteilung. Man wisse schließlich nicht, wie das Verhältnis der McIntosh zu ihren Pfauen sei. Sie hingen ja offenbar sogar an der aggressiven Gans. Am Ende hätte das Tier ihnen am Herzen gelegen wie ein Hund. Wie würden Sie und Mervyn denn dann dastehen? Nein, das komme nicht in Frage. Der tote Pfau müsse weg. Wie weg? Fragte David. Na, er solle ihn halt verschwinden lassen, sagte die Chefin, die sich immer wieder hatte anhören müssen, sie sei ein Kontrollfreak und jetzt mal zeigen wollte, dass sie durchaus delegieren konnte. Wie verschwinden, dachte David, sagte aber, in Ordnung, er werde sich drum kümmern. Sie waren schließlich nicht zum Spaß hier und die Chefin war die Chefin. Fürs Erste versteckte man den toten Pfau unter etwas Laub. Die Chefin war aber der Meinung, dass das als Versteck nicht genüge. Am Ende würde der Hund der McIntosh den toten Pfau dort aufstöbern und dann käme alles raus. David solle sich etwas einfallen und den Pfau gründlich verschwinden lassen. Ihr Ton duldete keine Widerrede. In gedämpfter Stimmung kehrten sie zunächst ins Haus zurück. Mervyn schlich mit eingezogenem Schwanz hinterdrein und verstand immer noch nicht, was er falsch gemacht hatte. Lord Hamish McIntosh saß in der Küche und rührte seinen Tee um. Schade um den schönen Pfau. Aber was wollte man machen? Die Balzzeit war lange vorüber, der Pfau offenbar nachhaltig verrückt geblieben. Er war ein Sicherheitsrisiko. Wahrscheinlich war es reines Glück, dass er bislang nur Gegenstände angegriffen hatte. Niemand legte sich gern mit einem aggressiven Pfau an. Seine Frau würde es, wie er, zwar bedauern, aber mit Fassung tragen. Sie war, was solche Dinge anging, recht pragmatisch. Aber Eileen würde es hart treffen. Sie hing an jedem einzelnen Tier. Sie fing beim Putzen sogar Spinnen ein und brachte sie nach draußen, statt sie einfach mit Henry Henry heißt der Staubsauger. Ist das so, kennen Sie den? Es gibt so, habe ich auch in Deutschland schon gesehen, das sind so kleine rote Knubbel, die so ein lachendes Gesicht drauf haben und als Schlauch steckt man sozusagen die Nase an und die sehen einfach total nett aus und Henry ist vorher eingeführt worden, das habe ich nicht gelesen. Jedenfalls. Sie fing beim Putzen sogar Spinnen ein und brachte sie nach draußen, statt sie einfach mit dem Staubsauger einzusaugen oder totzutreten, wie jeder anderes getan hätte. Und sie bestand darauf, Mäuse mit Lebendfallen zu fangen und anderswo wieder auszusetzen. Der Lord beschloss, Eileen nicht zu erzählen, dass er den Pfau erschossen hatte. Wahrscheinlich wusste sie ebenso wenig wie alle anderen, wie viele Pfauen im Moment auf dem Anwesen lebten. Richard allerdings musste er es erzählen, denn dann konnte der sich wieder wichtigeren Dingen zuwenden, als dreimal am Tag die gesamte Pfauenbande in den Wald zu locken. Dann musste er Richard aber auch bitten, es Eileen zu verschweigen. Hamish hasste so etwas. Es kam ihm unaufrichtig vor. Aber Eileen fand nach ihrem Armbruch gerade erst zu ihrer gewohnten Laune, guten Laune zurück. Da musste er sie nicht noch damit belasten, dass er einen Pfau erschossen hatte. Wie hätte er ihr denn unter die Augen treten sollen? Dummerweise war Eileen die Erste, die in die Küche kam. Und sie merkte natürlich sofort, dass irgendetwas nicht stimmte. Als er aber trotz Nachfrage nicht damit herausrückte, bohrte sie nicht weiter nach. Dazu war sie viel zu gut erzogen. Und der Lord war immerhin der Lord. Vermutlich ging es sie nichts an. Erstaunlich genug, dass sie hier mit ihm in seiner Küche saß und frühstückte. Eigentlich hätte sie ihm das Frühstück machen sollen, aber sie war nun mal gehandicapt und so nahm im Gegenteil er ihr das meiste ab. Er kochte ihr Tee, den Hebel des Toasters konnte sie immerhin selbst hinunterdrücken, er strich ihr Butter auf den Toast. Der Lord war ein freundlicher Mann, aber irgendetwas bedrückte ihn. Als die Lady dazukam, verabschiedete er sich schnell und fuhr zur Uni, wo er Griechisch und Latein lehrte. Vorher wollte er noch schnell bei Richard vorbeifahren und die Aufgaben des Tages mit ihm besprechen. Eileen war geradezu ein wenig eifersüchtig. Sie wäre auch gern bei Richard gefahren und hätte sich den nächsten Toast von ihm machen lassen. Griechisch und Latein hingegen hielt sie für entbehrlich. Sie verstand nicht, was man damit heute noch anfangen sollte. Die Lady kam Eileen vor wie immer. Die Lady war auch wie immer, denn sie wusste ja noch nicht, dass der Lord den Pfau erschossen hatte. David hatte ein Problem. Er ekelte sich. Er aß kaum etwas zum Frühstück, knabberte nur an seinem Toast, trank einen Tee und grübelte. Er mochte den toten Pfau nicht anfassen, weder mit bloßen Händen noch mit seinen edlen Pekari-Lederhandschuhen. Und er hatte überhaupt keine Ahnung, wie er ihn verschwinden lassen sollte. So ein Pfau war schließlich keine Amsel, sondern ziemlich groß. Die einzige Möglichkeit war wohl, ihn noch tiefer in den Wald zu tragen und zu vergraben. Aber womit? Womöglich war der Boden sogar schon gefroren und viel zu hart, um ein Grab auszuheben. Ganz abgesehen davon, dass er keine Schaufel hatte und wohl kaum mit den Händen graben konnte. Und im Übrigen, wenn ihn dabei jemand erwischte, wie sollte er das denn erklären? Und wie sollte er den Pfau überhaupt tiefer in den Wald bringen, ohne ihn anzufassen? Der arme Mann war ganz verstört und blieb nach dem Frühstück einfach in der Küche sitzen. Helen hatte schon beim Frühstück bemerkt, dass David, der sowieso ein eher zurückhaltender Mensch zu sein schien, noch stiller war als am vorigen Abend und geradezu blass wirkte. Irgendetwas bedrückte ihn, und die Köchin spendete immer gern Trost mit ihrer ganzen Mütterlichkeit, mit Kuchen und Plätzchen und Eintopf. David wollte aber keinen Kuchen und keine Mütterlichkeit, er wollte einen Whisky. So früh am Morgen. Den bekam er auch. Helen war vollkommen klar, dass er keineswegs ein Alkoholproblem hatte, sondern auf dem morgendlichen Spaziergang etwas vorgefallen sein musste. Auch der Rest der Banker hatte noch angespannter gewirkt als am Vorabend. David bat um noch einen Whisky. Helen zog eine Augenbraue hoch. Nach dem dritten Whisky erzählte er ihr von seinem Problem. Da liege ein toter Pfau im Wald, gerissen vom Irish Setter der Chefin. Und er solle ihn jetzt wegschaffen. Und er wisse doch gar nicht wie. Und wenn er das nicht hinbekäme, wäre die Chefin sicherlich not amused. Und was das bedeute, wisse man ja, wenn er das mal so deutlich sagen dürfe. Helen schob es auf den Alkohol, ansonsten wäre der junge Mann sicher nicht so unverblümt gewesen. So ein Pfau lasse sich ja nicht so einfach verstecken, sagte David, den müsse man schon vergraben. Und ob er jetzt etwa in den Schuppen der Macintosh einbrechen solle, um eine Schaufel zu stehlen oder was, das ginge doch nun wirklich nicht. Wenn er erwischt würde beim Schaufelklau oder beim Verbuddeln des Pfaus, wie er das denn dem Lord und der Lady erklären solle, er sei doch kein Einbrecher und auch nicht Waldarbeiter oder Bestatter, er sei Banker. Dann trank er noch einen Whisky. Die Köchin dachte blitzschnell nach. Und ich, sagte sie dann leise, ich bin Köchin. Dankeschön. Ich habe jetzt überhaupt keine durchdachte Einleitung zum Thema. Haben Sie Fragen? Das war schon durchdacht? Durchdachte Einladung. Haben Sie Fragen? Also zum Buch oder zum Schreiben oder zum Übersetzen oder zum Wetter? Die kann ich auch wahrscheinlich nicht beantworten.
1: Ja. Mögen Sie einmal erzählen, Übersetzung gekommen sind von der Jane Garden. Wie sie übersetzt haben.
0: Also ich übersetze seit 16 Jahren, das ist halt mein Hauptberuf. Und ich habe so ein bisschen tatsächlich sozusagen von unten angefangen. Ich habe ganz am Anfang so populäre Sachbücher gemacht, also Gartenratgeber und was über Yoga und Jugendsachbücher über die Erde und über Säugetiere. Und da hätte ich mich auch noch gar nicht an Literatur herangetraut. Und dann ergab sich das, dass eine Kollegin, die viel für Goldman arbeitete, so einen lustigen Frauenroman absagen musste, weil sie keine Zeit hatte. Und da dachte ich so, ach ja, das würde ich mir doch auch zutrauen. Da habe ich eine ganze Zeit lang relativ viel für Goldman gemacht und dann ging es so langsam aufwärts von da. Und das ist total mies. Nee, das klang jetzt voll blöd. Ich habe Ich habe überhaupt nichts gegen lustige Frauenromane. Bloß wenn man 10 davon übersetzt hat, dann kommen sie einem irgendwann doch zu den Ohren wieder raus. Und man soll die leichtere Unterhaltungsliteratur gar nicht so geringschätzig betrachten. Das hat alles völlig seinen Sinn und seinen Wert. Und ich lese gelegentlich auch Dinge, die nicht meiner intellektuellen Weiterbildung dienen. Und auch die wollen ordentlich übersetzt werden. Aber tatsächlich hatte ich nach 10 lustigen Frauenromanen keine Lust mehr, sie weiter zu übersetzen, weil man dann irgendwann auch weiß, wie sie funktionieren. Und dann hat sich so ergeben, dass ich dann immer mehr für Kiwi machte. Und irgendwann rief tatsächlich Carsten Kredel an. Der war damals bei Eichborn Programmleiter. Das war kurz bevor Eichborn dann pleite ging. Und den kannte ich, weil er auch ganz kurz mal selbst übersetzt hat. Und der rief, also wir hatten 10 Jahre lang nichts miteinander zu tun, und dann rief er an und sagte, ich habe hier ein Buch zu übersetzen, von dem ich glaube, das wäre was für dich. Das ist so ein Jugendbuch mit Zauberei und so. Und ich habe erst mal gesagt, wieso glaubst du zu wissen, was für mich ist? Und dann sagte er, ich lese gelegentlich deinen Blog. Und dann dachte ich, Hase, wenn du meinen Blog liest, dann könntest du wissen, dass ein Jugendbuch mit Zauberei mich ungefähr gar nicht interessiert. Und dann habe ich auch gedacht, naja, ich baue ein schöner Verlag, und habe gesagt, schick mal. Und dann war es von Jasper Ford, und ich habe es heiß und innig geliebt, und ich fand es ganz, ganz toll, und er hatte voll recht. Und dann war er bei Eichborn weg, und dann war Eichborn pleite, und dann ging das irgendwie zu Lübbe, und dann haben wir wieder lange nichts voneinander gehört, und plötzlich ruft er wieder an und sagt, ich habe hier ein Buch, von dem ich glaube, dass du die Richtige dafür wärst. Und es war Jane Gardam, und er war inzwischen Verlagsleiter bei Hansa Berlin, und Jane Gardam ist eine völlig andere Nummer als Jasper Ford, und ich weiß nicht, wie Carsten Kredel das macht, aber er hatte schon wieder recht. Also ich habe auch die von Anfang an gemocht, und da habe ich das einer Kollegin erzählt, und die sagte, Carsten Kredel, ich verehre Carsten Kredel. Und er hat das dann gar nicht lektoriert, sondern seine Kollegin, die ich auch wahnsinnig toll finde, wir funktionieren irgendwie gut zusammen, und ich bin da sehr, sehr glücklich, dass ich jetzt Jane Gardam übersetze. Und das Erstaunliche ist eigentlich vor allem, dass sie jetzt erst übersetzt wurde. Also sie schreibt seit 40 Jahren, hat in England x große Preise bekommen, und ist jetzt hier so erfolgreich, dass alle anderen deutschen Verlage sich fragen, wie konnten wir die eigentlich all die Jahre übersehen? Also es kann sich keiner mehr so richtig erklären, wieso eigentlich nie jemand Jane Gardam übersetzt hat und auf Deutsch veröffentlicht hat. Denn die ist wirklich, war auch von Anfang an so ein Buchhändlerliebling. Die Buchhändler fanden es von Anfang an toll, und die Leser auch. Die
2: lieben auch solche Geschichten, also von unentdeckten Autoren, die aus dem Nichts auftauchen und uns zum Staunen bringen.
0: Und ich glaube, es hat mir tatsächlich mit dem V auch ein bisschen Rückenwind gegeben, weil halt ein halbes Jahr vorher der erste Gardam-Band erschienen ist. Und die Buchhändler, also ich nehme an, dass die Kiwi-Vertreter es auch den Buchhändlern erzählt haben. Hier, der V ist übrigens, das ist die Übersetzerin von Jane Gardam. Und ich glaube, das hat mir da auch so ein bisschen Rückenwind gegeben. Hier vorne war noch was.
3: Ja, ich heiße Annegret Wahlbrum. Mich interessiert immer sehr, wenn ich zu Autorenlesungen gehe, wie schreiben Sie? Also so wie zum Beispiel Thomas Mann, der ganz rigide von morgens bis mittags geschrieben hat. Andere
2: Mittagsschlaf
3: konnten nur,
2: dann.
3: Ja, konnten nur im Hotel schreiben. Wie ist das mit Ihnen, Ihrem Schreibsetting? Das würde mich mal interessieren.
0: Ich würde leider immer noch sagen, ich kann überhaupt nicht schreiben. Weil ich immer eine wahnsinnige Angst davor habe, dass mir nichts einfällt. Also die klassische Angst vorm leeren Blatt. Ich habe auch immer gesagt, ich bin ganz glücklich damit, Übersetzerin zu sein, denn das ist, eine Kollegin sagt mal, es ist Schreiben vom vollen Blatt aus. Man muss auch kreativ schreiben und mit der Sprache umgehen, aber man braucht sich nichts auszudenken, was eine große Erleichterung ist. Und das führt dazu, dass ich meistens mich gar nicht hinsetze und schreibe, weil ich immer denke, ich weiß ja noch gar nicht, was ich schreiben soll. Obwohl die Erfahrung mir zeigt, dass die Ideen in dem Moment kommen, wo ich verdammt nochmal da sitze und Tasten runterdrücke. Also ich muss mich einfach hinsetzen und es machen, auch ohne dass ich vorher schon weiß, was ich jetzt eigentlich schreiben will. Und die zwei Dinge, die für mich funktionieren, sind, das ist eigentlich ein bisschen beschämend, aber das ist einen Abgabetermin haben. Also wenn der Druck da ist und ich weiß, ich muss jetzt da einfach mal ran, dann setze ich mich hin und mache das. Und das Zweite, was funktioniert, ist, wenn jemand daneben sitzt. Und ich habe mich ganz oft mit einem Freund verabredet, der ein ähnliches Thema hat. Und wir haben dann einfach oft abends uns zusammengesetzt. Er hat noch einen Tagesjob, arbeitet ganz normal für einen Chef. Und wir haben uns dann oft abends getroffen, kurz gemeldet zu mir oder zu dir. Und dann war die Ansage, Glas Wein, Internet aus und Klappe halten. Und dann haben wir einfach nebeneinander gesessen und getippt. Und das war total produktiv. Also das ist wirklich, wahrscheinlich würde auch, wenn man die Selbstdisziplin hätte, wahrscheinlich mir auch sowas helfen, dass ich sage, ich muss jetzt mal jeden Morgen von 9 bis 1 oder so, kriege ich nicht hin. Und tatsächlich habe ich am Anfang versucht, das neben dem Übersetzen zu machen. Und das hat überhaupt nicht funktioniert. Also ich kann nicht tagsüber knietief in der Geschichte von Jane Gardam warten und mich da in ihren Stil und ihren Tempo und ihren Rhythmus einfühlen und dann irgendwie den Schalter im Gehirn umlegen nachmittags und meine eigene Geschichte machen. Das hat überhaupt nicht funktioniert. Und dann habe ich mir halt eine Weile freigenommen, so dass ich da auch schon mal so eine innere Verpflichtung gefühlt habe. Jetzt hast du dir freigenommen und jetzt musst du es auch irgendwie machen. Und dann habe ich mir tatsächlich noch eine Agentin gesucht und habe ihr aber auch von Anfang an gesagt, ich brauche dich wahrscheinlich nicht, um in den Verlagen überhaupt erstmal gelesen zu werden. Denn das ist ja für viele Autoren, also mit dem ersten Roman oft das größte Problem, in den Verlagen überhaupt wahrgenommen zu werden. Denn die Verlage kriegen solche Stapel jeden Tag von unverlangten Manuskripten. Und das passiert sehr schnell, dass das nicht alles super gründlich wirklich gelesen wird. Und ich kenne aber dadurch, dass ich schon so lange übersetze, viele Leute in vielen Verlagen. Also ich glaube, gelesen hätten sie schon, aber ich habe dann meiner Agentin gesagt, ich brauche dich vor allem, um mir ein bisschen Druck zu machen. Denk dir irgendwelche Termine aus, die für mich plausibel klingen. Und es war, ja, sie hat dann sowas gemacht wie, ich hätte gerne 120 Seiten bis Weihnachten. Dann kann ich das im Januar lesen und den zuständigen Lektoren in den Verlagen schon mal sagen, ich bringe zur Leipziger Buchmesse was mit, dann könnt ihr eine Leseprobe haben oder so. Also so Sachen hat sie sich dann überlegt, damit ich für mich Termine hatte, die irgendwie plausibel klangen. Und ja, so hat es dann irgendwie geklappt. Vielleicht mit eher wenig Selbstdisziplin.
2: Vielleicht fehlt ihnen aber nur so jemand wie Katja Mann, die zum Essen ruft und sie aus dem Mittagsschlaf holt.
0: Schöne
2: und,
0: Idee.
2: Ja, ne?
0: Ja.
2: Dachte ich mir schon, dass das ganz gut ist. Sie haben vorhin einen Blog erwähnt, das sollte man vielleicht noch erzählen. Es gibt einen wunderbaren, unglaublich unterhaltsamen Literaturblog von Isabel Bogdan. Macht Spaß, reinzugucken, kann ich nur empfehlen.
0: Auch Literaturblog?
2: Ja, okay, fürs Leben.
0: Alles, was mir so gerade durch den Sinn geht.
2: Ja, gute Kinofilme, ähnliche Tipps, alles Mögliche. Aber das hält einen wahrscheinlich auch ab, deshalb muss das Internet aus, wenn sie...
0: Ja, wobei ich jetzt im Moment mit dem Bloggen gar nicht mehr so eifrig bin, wie ich schon mal war, weil ich auch so viel unterwegs bin jetzt im Moment. Da könnte man natürlich auch immer drüber schreiben, aber ich glaube, alle Autoren haben schon lustige Kolumnen über Lesereisen geschrieben und irgendwann ist es auch nicht mehr witzig.
2: Das stimmt. Aber da komme ich vielleicht nochmal zu dieser Frage, wie ist dieser Rollenwechsel gelungen? Wie fühlt sich das an? Also als Übersetzerin mit den Abgabeterminen, das haben wir ja schon gemerkt, die sind ja vorher so immer vorgegeben gewesen, die waren ja sicher
0: gegen Stand der Arbeit. Genau, also bei den Übersetzungen hat man sowieso immer
2: einen Abgabetermin. Der große Druck, der Stress und der fehlt ein bisschen als Autor, aber was sind sonst so die Sonnen- und Schattenseiten des Rollenwechsels?
0: Also beim Übersetzen ist es so, man sollte es vermeiden, Bücher zu übersetzen, die man nicht mag. Also man soll auf jeden Fall vorher reinlesen und sich wirklich sicher sein, dass man das übersetzen möchte. Sonst wird es sehr anstrengend. Trotzdem ist es immer noch so, dass selbst wenn man sich irgendwie über ein Buch ärgert oder wenn man es dann doch blöd findet, man muss halt einfach weitermachen. Der nächste Satz steht da schon und dann übersetzt man halt den nächsten Satz und dann übersetzt man die nächste Seite und irgendwann ist man fertig. Es ist beim Schreiben im Prinzip auch so. Man muss halt auch den nächsten Satz schreiben und die nächste Seite und irgendwann ist man fertig. Aber die emotionale Amplitude ist höher beim Schreiben, fand ich. Also die Verzweiflung, wenn es nicht flutscht, ist größer und geht auch tiefer ins eigene Selbst. Also ich war dann oft genug bei, ich kann nicht schreiben und das wird sowieso nie was. Und ich schmeiß die Brocken hin und werde Prinzessin oder so. Und das ist beim Übersetzen, na gut, da habe ich mir jetzt auch über die Jahre irgendwie ein Selbstbewusstsein erarbeitet und ich weiß genau, wenn der Satz irgendwie knirscht, dann fällt mir beim nächsten Überarbeitungsdurchgang ein, wie er heißen muss und jetzt mache ich erstmal weiter. beim Schreiben ist das dann irgendwie gleich grundsätzlicher. Da hatte ich dann sehr das Gefühl, ich kann es halt einfach nicht. Mir fällt nichts ein und es ist irgendwie alles schrecklich. Und es ist aber auch so, wenn ich dann eine Szene geschrieben hatte, wo ich plötzlich dachte, die ist jetzt richtig gut geworden, dann ist das auch ein noch größeres Glücksgefühl, als wenn man beim Übersetzen jetzt irgendwie endlich die passende Vokabel gefunden hat, nach der man die ganze Zeit suchte. Und es gibt schon Dinge, die sehr ähnlich sind und auch Dinge, die ganz anders sind. Ich glaube, es kann sich aber gegenseitig befruchten. Man lernt beim Übersetzen sehr, sehr genau zu arbeiten und sehr genau auf einzelne Wörter und Verbindungen und sowas zu hören. Und man lernt einfach sein Handwerkszeug sehr gut kennen. Und das kann man dann beim Schreiben anwenden. Und ich glaube, dass man beim Schreiben fürs Übersetzen ein bisschen mehr Großzügigkeit lernt. Also man muss ja beim Übersetzen immer aufpassen, dass man nicht zu dicht mit der Nase am einzelnen Wort klebt oder am Satz, sondern den Text nicht aus den Augen verliert. Damit man nicht am Ende schlimmstenfalls eine Sammlung von hübschen Sätzen hat, die aber keinen Text ergeben. Und dafür braucht man beim Übersetzen manchmal ein bisschen Großzügigkeit und darf eben nicht zu gründlich sein. Und ich glaube, das kann man... Also gründlich schon, aber nicht so genau am Original kleben. Und das kann man, glaube ich, wieder beim Schreiben fürs Übersetzen lernen. Und ich glaube, es kann sich gut gegenseitig befruchten.
4: Ja. Ja, ich wollte noch, bevor Sie vielleicht dann weiterlesen, noch eine Frage stellen. Und zwar folgende. Es ist ja nun ein riesengroßer Erfolg gewesen, der Pfau, und ja, immer noch. Und ich vermute, dass dieser Titel ja auch ins Ausland verkauft worden ist, möglicherweise nach England oder nach Großbritannien. Und wer bitte übersetzt ihn dann ins Englische?
0: Das wäre sehr schön. Also es ist tatsächlich nur ins Niederländische und ins Spanische verkauft. Und ich finde es total aufregend. Niederländisch kommt jetzt schon im November. Und ich hoffe, dass Sie es schon auf der Buchmesse dabei haben, dass ich es schon sehen kann. Und sieht auch genauso aus und heißt De Pau. Und Spanisch weiß ich noch nicht, weiß ich auch gar nicht, wann das kommt. Und eine Übersetzung ins Englische wäre das Allergrößte, natürlich. Unter anderem deswegen, weil es dann unsere schottischen Freunde lesen könnten. So habe ich das hingeschickt. Denen das Buch gewidmet ist, denen dieses Anwesen gehört. Die wissen, dass es dieses Buch gibt und die sagen herzlichen Glückwunsch und toller Erfolg und sieht schön aus, aber sie können es halt nicht lesen. Ich sehe das aber leider nicht kommen, und zwar aus verschiedenen Gründen. Also zum einen gibt es in Großbritannien und USA gar nicht so eine Übersetzungskultur wie hier. Wenn man hier durch die Buchhandlung geht, ist wahrscheinlich bald die Hälfte der Titel übersetzt. Und in Großbritannien sind es unter 5% der belletristischen Titel. Das ist also quasi nichts. Da ist immer noch viel, ich glaube, das kommt noch von irgendwelchen Weltmachtsfantasien und dass sie einfach selber die größten Autoren haben. Dann hat es eine Kollegin von mir, Katie Derbyshire, die in Berlin lebt und aber Engländerin ist und die deutsche Literatur ins Englische übersetzt, hat das vor einer Weile mal durchgezählt. Von allen deutschen Romanen, die ins Englische übersetzt wurden in den letzten Jahren, waren 75% von Männern geschrieben worden. Und es ist jetzt keine große Neuigkeit, dass Männer immer noch überall für die Kompetenteren gehalten werden, aber 75% finde ich doch ein bisschen krass.
2: Hat ihren Optimismus gedämmt.
0: Und drittens, der schwerwiegendste Grund eigentlich ist, deutsche Literatur muss sich bitte mit deutscher Geschichte auseinandersetzen. Also deutsche Literatur soll gefälligst Nazis drin haben und wenn das nicht, dann wenigstens die DDR. Aber was in Deutschland vermarktet wird als britischer Humor, bei dem Ruf, den der deutsche Humor in der Welt hat, sehe ich nicht, dass ein britischer Verlag kommt und sagt, wir kaufen uns jetzt mal sogenannten britischen Humor von einer deutschen Autorin ein. Also ich fürchte, ich habe immer mit jeder Woche auf der Bestsellerliste, denke ich, naja, vielleicht hilft es ja doch, aber ehrlich, glaube ich, man muss da realistisch sein. Ich sehe das leider nicht kommen, dass es passiert. Wenn es passieren würde, hätte ich sehr gerne, dass es in Schotte übersetzt. Eigentlich. Es gibt so ein paar kleine Wörter. Also ich habe schon mal so eine kleine Leseprobe übersetzen lassen oder hat der Verlag übersetzen lassen. Und da war das kleine Tal in Schottland dann a Little Valley. Und das ist es einfach nicht. Ein kleines Tal in Schottland ist ein Glen. Und das sind so kleine Dinge, die müssen dann einfach irgendwie, das muss dann stimmen.
2: Aber aber ich glaube, Sie sollten sich damit trösten, dass und sich es einfach vielleicht so einordnen, dass Donna Leon sich auch nicht ins Italienische übersetzen lässt, ihre Venedig-Krimis, aus gutem Grund, weil sie in Ruhe weiterleben will, glaube ich. Und so müssen Sie das einfach einordnen. Sie wollen das gar nicht.
0: Genau, ich will das gar nicht.
2: Wir freuen uns, glaube ich, auf die Fortsetzung.
0: Nein, es wäre schon schön, aber ich bin da auch nicht, ich gräme mich deswegen nicht. Ich bin da auch so ein bisschen selber schuld. Tatsächlich hat mein Lektor gesagt, als er anfing, das zu lesen, hat er gedacht, ach, blöd, weil ein Lektor natürlich auch immer die Verkäuflichkeit in den Rest der Welt und so mitdenkt. Und er sagt, er hat am Anfang kurz gedacht, das ist ein bisschen blöd, das kann das nicht in Niedersachsen spielen. Und dann hat er aber gesagt, er hat natürlich sehr, sehr schnell gemerkt, dass der ganze Ton so britisch ist. Das geht gar nicht anders. Also wenn das in Niedersachsen spielen würde, müsste der ganze Sound komplett anders sein. Das würde so in diesem, mit diesem leicht ironischen und distanzierten Unterton gar nicht so gut funktionieren. Das kann man nicht einfach nach Bayern verlegen oder nach Niedersachsen. Das ist einfach, es ist alles daran so britisch, dass...
2: Dankeschön.
0: Ja, ich danke auch.
5: Das war Isabel Bogdan mit einer Leseprobe aus ihrem aktuellen Roman Der Pfau. Die Lesung fand am 22. September 2016 in der Scheller-Bullins-Buchhandlung in Heide statt. Verantwortlich für die vorangegangene Sendung ist Christian Nikolai aus Heide.

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3: Am Sonntag, den 18. April, macht die Show Schlager Total die deutsche Hitparade Station im Nordsee-Kongresszentrum in Husum. Beginn ist um 17 Uhr. Die Besucher erwartet ein rund zweieinhalbstündiges Schlagerprogramm mit bekannten Hits, neuen Songs und einer aufwendigen Bühnenproduktion mit Licht- und LED-Technik. Durch den Abend führt der Sänger und Moderator Robin Leon. Tickets sind im Vorverkauf wie bei Eventim erhältlich. Die Eintrittspreise variieren je nach Sitzkategorie. Weitere Informationen gibt es online.
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3: Blues, Geschichten und jede Menge Humor gibt es am Samstag, den 8. August im Kulturenbürgerhaus Marne. Musiker Ignaz Netzer präsentiert seine Konzertlesung, wie die Katzen auf den Blues kamen, und erzählt aus seinem Leben als Bluesmusiker sowie von seinen Reisen in den Süden der USA. Neben unterhaltsamen Anekdoten und Auszügen aus seinem Roman bringt Netzer natürlich auch seine Gitarre mit und spielt live den Blues. Beginn ist um 19.30 Uhr, der Eintritt kostet 20 Euro, Karten sind unter kph-marne.de und in der Tourist-Info Marne erhältlich.

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3: Im Rahmen des Literatursommers Schleswig-Holstein ist der Autor Malte Borsdorf am Samstag, den 18. Juli, zu Gast in Garding. Die Lesung beginnt um 15 Uhr im Kulturhaus Altes Rathaus, Einlass ist ab 14.30 Uhr. Borsdorf liest aus seinem aktuellen Roman Frau Schebasta räumt die Welt auf. Darin begleiten zwei Jugendliche eine Bombenentschärferin bei ihrer Arbeit und geraten in eine Geschichte, die sich mit den Folgen von Krieg und den Hinterlassenschaften des Zweiten Weltkriegs beschäftigt. Der Eintritt kostet 8 Euro, Karten gibt es im Vorverkauf im Kulturhaus Altes Rathaus in Garding. Reservierungen sind außerdem telefonisch unter 0486220199975 möglich.
4: Hallo, ich bin Rüdiger Kelm vom Steinzeitpark Dithmarschen und wir haben vom 21. bis 25.07. wieder unser Leben wie in der Steinzeit im Steinzeitpark, wo also tatsächlich fast 60 Teilnehmerinnen und Teilnehmer aus Deutschland und weiteren Ländern in diesem Jahr bei unserer Aktionswoche dabei sind, sich austauschen und die Steinzeit wieder lebendig werden lassen vor den Augen unserer Gäste. Rund um das Lager des Steinzeitjägers Werner Pfeiffer werden dabei archäologische Experimente, Versuche und Vorführungen stattfinden. Herzlich willkommen in der Steinzeit, wo man im Rahmen von Kurzführungen und Erläuterungen durch eine Museumspädagogin mehr zu diesen ganzen Aktionen erfahren kann.
5: Ein poetischer Sommerabend im Hebbelhaus erwartet die Besucher am 22. Juli mit Florian Knöppler. Der Romanautor, der mittlerweile schon 4 Romane und ambitionierte Dichter, war nach seinem Studium lang als Redakteur tätig. Am 22. nun lädt das Hebbel-Museum Wesselburen ein und er wird seine Naturgedichte vortragen und auch Passagen aus seinen Romanen zum Besten geben. Los geht es um 19 Uhr, der Eintritt beträgt 7 Euro.

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3: 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Mit der Besetzung Klarinette und Akkordeon mit der Akkordeonistin Anna-Katharina Schau. Und ich lade Sie ganz herzlich ein, am 10. 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Es erwarten Sie Werke von Behrmann über Lutoslawski bis hin zu unbekannteren Werken von Hiller oder auch spätromantische Musik von Edward Elgar. Wir freuen uns auf Sie.
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5: Das Kultur- und Bürgerhaus Mahne hat auch diesen Sommer wieder seine Pforten geöffnet und ein reichhaltiges Programm für seine Besucher bereitgestellt. So steht aktuell für den Juli noch eine Lesung mit der Autorin Inge Millig oder auch ein Konzert mit dem renommierten Musikertrio Zigan auf dem Programm. Holen Sie sich weitere Informationen online unter www.kbh-mahne.de oder nutzen Sie bei weiterem Interesse oder auch für den Erwerb von Veranstaltungstickets den Kartenvorverkauf unter der Telefonnummer 04851 959 697 10. 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
3: Hallo, hier ist Torge Bollert von der Gruppe Bitlabu aus Hamburg. Liebe Leute, wenn ihr Lust habt, uns nochmal zu hören, am 4. August spielen wir um 19.30 Uhr im Wattenhus im Rahmen unserer Abschiedstour. Wer Lust hat, kommt. Wir freuen uns auf jeden Fall.

0: Ja, hallo, hier ist der Cellist und Sänger Felix Thiemann. Und ich freue mich total auf das Konzert am 27. Juli um 20 Uhr im Meldorfer Dom bei den internationalen Sommerkonzerten. Ich möchte Sie alle sehr herzlich einladen, zu einem Programm zu kommen, das sehr bunt sein wird. Wir werden auf jeden Fall ganz verschiedene Komponisten spielen, zum Beispiel Debussy, Beatles wird man auch hören können und es werden Eigenkompositionen erklingen von meinem Kollegen Lutz Gerlach und die Pianistin Ulrike May wird auch mit von der Partie sein. Sie wird dann als klassische Pianistin mit mir Debussy zusammenspielen neben anderen Werken. Lassen Sie sich überraschen. 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
3: Vom Montag, den 1. Juni bis Sonntag, den 6. September, lädt die Heide Stadtmarketing GmbH wieder zum Heider Marktstand auf dem Marktplatz ein. Mit rund 300 Tonnen Sand verwandelt sich die Südseite des Heider Marktplatzes erneut in einen großen Innenstadtstrand mit Beachbar, Sitzgelegenheiten und angeschlossenem Kinderspielplatz. Besucherinnen und Besucher erwartet sommerliches Strandgefühl mitten in der Innenstadt. Im Mittelpunkt steht erneut die Sportarena mit dem Stadtwerke Heider Beach Volleyball Cup. Außerdem können das Volleyballfeld sowie weitere Freizeitangebote wie Spikeball, Wikingerschach, Tischtennis oder Tischkicker kostenfrei genutzt werden. Spielgeräte können vor Ort gegen Pfand ausgeliehen werden. Ergänzt wird das Angebot durch Live-Musik, Themenabende sowie Snacks und Getränke an der Beachbar. Der Besuch des Heider Marktstandes ist erneut kostenfrei. Ab dem 16. Juli zeigt das Kultur- und Bürgerhaus Mahne die Sonderausstellung Mann Günstern und Hüt. Präsentiert werden historische und aktuelle Fotografien aus Mahne und Umgebung, die die Entwicklung der Region in den vergangenen 100 Jahren dokumentieren. Die Ausstellung basiert auf dem umfangreichen Fotoarchiv Mann Günstern und Hüt, das laufend erweitert wird. Besucher können vor Ort auch digital im Archiv stöbern. Der Eintritt ist frei, eine Anmeldung ist nicht erforderlich, die Ausstellung ist bis zum 16. August zu sehen. Von Mai bis Oktober werden in Husum regelmäßig plattdeutsche Stadtführungen angeboten. Einmal im Monat, jeweils am Freitag, startet der Rundgang um 16.30 Uhr vor der Tourisinformation im historischen Rathaus Großstraße 27. Die Teilnahme kostet 8 Euro pro Person, eine Anmeldung ist nicht erforderlich. Die Führungen geben Einblicke in Geschichte, Kultur und Alltag der Nordseestadt. Zusätzlich können für Gruppen individuelle Termine vereinbart werden. Das Angebot reicht von Natur- und Themenführungen bis hin zur literarischen Rundgänge auf den Spuren von Theodor Storm.